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1: Durch die Nacht geht es mit vielen Wolken und immer wieder fällt Regen und es wird ziemlich zapfig für einen Tag oder besser gesagt eine Nacht Mitte Mai. Die Luft kühlt ab auf Werte um 6 Grad in Lonzen und in Alsdorf und auf 1 Grad in Heimbach und in Ameln. Sonnenaufgang am Mittwoch um 5.34 Uhr. Allzu viele Sonnenstunden haben wir nicht zu erwarten. Zwischendrin gibt es ein paar Sonnenmomente, aber auch viele Wolken und immer wieder Regenschauer bei Höchstwerten von 13 bis 16 Grad. Und richtig unbeständig wird es dann im Radio 700 Wettertrend am langen Wochenende. Christi Himmelfahrt und auch am Freitag viele Wolken, kaum Sonne, immer wieder Regen. Die Höchstwerte am Donnerstag 10 bis 13 und am Freitag 11 bis 14 Grad.
0: Es ist 5 vor 3. 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
2: Ich bin Jan-Henner Reitze. Spitzenvertreter der Bundesregierung haben bis kurz vor Mitternacht im Koalitionsausschuss im Berliner Kanzleramt beraten. Was bei den 6-stündigen Gesprächen herausgekommen ist, wollen Union und SPD noch in einer schriftlichen Erklärung bekannt geben. Große Einigungen bei Streitthemen werden keine erwartet, ob beim Haushalt oder einer Steuerreform. Die Runde um Kanzler Friedrich Merz und Vizekanzler Lars Klingbeil wollte sich erst einmal wieder annähern. Cyberangriffe werden in Deutschland zunehmend zum Problem für Unternehmen und Behörden. Laut Bundeslagebild gibt es mehr Erpressungsversuche. Im vergangenen Jahr wurden bundesweit mehr als 1000 Fälle angezeigt.
3: Besonders häufig geht es um sogenannte Ransomware-Angriffe. Dabei verschlüsseln kriminelle Daten und verlangen Geld für die Freigabe. Betroffen sind vor allem kleinere und mittlere Unternehmen. Innenminister Dobrindt sagt, künstliche Intelligenz mache solche Attacken einfacher und gefährlicher. Deshalb plant die Bundesregierung ein neues Gesetz, damit Behörden künftig auch die Infrastruktur der Täter gezielt stören können. Kritik kommt von den Grünen. Sie fordern mehr Einsatz bei der IT-Sicherheit. Zoe Tassovali, Redaktion.
2: Deutschlands größter Rüstungskonzern Rheinmetall ist in die Produktion von Kamikaze-Drohnen eingestiegen. Die Serienproduktion ist am Standort Neuss vorgesehen.
4: Kamikaze-Drohnen haben eine Reichweite von bis zu 100 Kilometern. Sie können bis zu 70 Minuten am Himmel kreisen, ein Ziel anvisieren, auf welches sie dann stürzen und explodieren. Ohne Sprengkopf werden sie auch zur Aufklärung eingesetzt. Rheinmetall baut diese Drohnen bereits in Braunschweig. Jetzt wird die Produktion auf den Standort Neuss bei Düsseldorf ausgeweitet. Früher wurden in dem Werk Autoteile gefertigt. Auch die Konkurrenten Stark und Helsing produzieren Kamikaze-Drohnen für die Bundeswehr. Rheinmetall zieht jetzt nach. Diana Kramer, Nachrichtenredaktion.
2: In Schönhausen in Sachsen-Anhalt hat ein 80-Jähriger Schüsse abgegeben und ein Nachbarhaus beschädigt. Spezialkräfte der Polizei umstellten das Haus des Mannes, der sich schließlich in Gewahrsam nehmen ließ. Verletzt wurde niemand. Warum der 80-Jährige geschossen hat, ist unklar. Er wurde in eine Psychiatrie eingewiesen.
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1: Durch die Nacht geht es mit vielen Wolken und immer wieder fällt Regen und es wird ziemlich zapfig für einen Tag oder besser gesagt eine Nacht Mitte Mai. Die Luft kühlt ab auf Werte um 6 Grad in Lonzen und in Alsdorf und auf 1 Grad in Heimbach und in Ameln. Sonnenaufgang am Mittwoch um 5.34 Uhr. Allzu viele Sonnenstunden haben wir nicht zu erwarten. Zwischendrin gibt es ein paar Sonnenmomente, aber auch viele Wolken und immer wieder Regenschauer bei Höchstwerten von 13 bis 16 Grad und richtig unbeständig wird es dann im Radio 700 Wettertrend am langen Wochenende. Christi Himmelfahrt und auch am Freitag viele Wolken, kaum Sonne, immer wieder Regen. Die Höchstwerte am Donnerstag 10 bis 13 und am Freitag 11 bis 14 Grad.
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2: Ich bin Jan-Henner Reitze. Spitzenvertreter der Bundesregierung haben bis kurz vor Mitternacht im Koalitionsausschuss in Berlin beraten. Über Ergebnisse ist noch nichts bekannt gegeben worden. Es soll noch eine schriftliche Information über Inhalte geben. Nachdem es zuletzt vor allem Streit um den Haushalt, eine Steuerreform oder Entlastungen wegen hoher Spritpreise gab, waren auch keine großen Durchbrüche erwartet worden. An der Reform des Gesundheitssystems arbeitet die Bundesregierung schon und die geplanten Milliardeneinsparungen sorgen weiter für Diskussionen. Beim Deutschen Ärztetag in Hannover hat Bundesgesundheitsministerin Nina Wagen die Pläne verteidigt und wurde dafür von Ärzten, Patientenvertretern und Opposition kritisiert.
3: Geplant sind unter anderem Ausgabenbremsen für Praxen, Kliniken und die Pharmabranche, aber auch höhere Zuzahlungen für Medikamente. Damit sollen die Krankenkassen um mehr als 16 Milliarden Euro entlastet werden. Ärztepräsident Reinhardt warnt vor Problemen für Patienten und fordert mehr Zeit für die Reform. Gesundheitsministerin Wagen hält dagegen, ohne Einschnitte drohe dem System langfristig der Kollaps. Kritik kommt auch von Patientenschützern. Sie verlangen tiefere Reformen statt eines reinen Sparkurses. Zoe Tessovali, Redaktion.
2: Viele nutzen das bevorstehende lange Wochenende für einen Kurzurlaub und da wird es voll auf Straßen und Autobahnen in Deutschland. Im vergangenen Jahr war der Mittwoch vor Himmelfahrt deutschlandweit der staureichste Tag des Jahres und der ADAC rechnet wieder mit viel Verkehr.
4: Wer wirklich heute losfahren will, der sollte zumindest versuchen, die allerschlimmste Uhrzeit zu vermeiden. Thomas Mütter vom ADAC.
5: Den meisten Stau erwarten wir Mittwoch nachmittags so etwa zwischen 13 und 18 Uhr, denn hier treffen Berufspendler und Kurzurlauber aufeinander.
4: Also entweder Mittwoch später am Abend oder Donnerstag. Das war auch noch ein stauanfälliger Tag, aber wenigstens fahren am Feiertag ja keine Lkw. Und wer doch den Stau auf der Autobahn vor sich hat, als Faustregel mal erst ab 10 Kilometer Staulänge oder bei einer Vollsperrung lohnt sich das Abfahren. Ronny Tochau, Nachrichtenredaktion.
2: Im ersten Halbfinale des Eurovision Song Contest in Wien sind am Abend unter anderem die Favoriten Finnland und Griechenland ins Finale eingezogen. Das gelang auch Israel. Aus Protest gegen die Teilnahme Israels boykottieren mehrere Länder den Wettbewerb in diesem Jahr.
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1: Schon in den Tag starten wir mit zum Teil kräftigen Schauern. Am Nachmittag können diese dann noch ein wenig kräftiger ausfallen. Sogar Blitz und Donner sind möglich und nur selten ein paar Sonnenmomente. Die Höchstwerte liegen heute bei 14 Grad in Eupen und in Stolberg, bei 11 Grad in St. Veit und in Schleiden. Am Abend und in der Nacht regnet es immer wieder und die Temperaturen gehen auf 7 bis 2 Grad zurück. Örtlich können noch tiefere Werte erreicht werden. Christi Himmelfahrt, kein Tag für einen Ausflug. Dieser Feiertag wird nass, sehr nass. Örtlich müssen sogar Graupelgewitter mit einkalkuliert werden. Es gibt aber auch ein paar Sonnenmomente. Unbeständig ist das Ganze bei 9 bis 12 Grad.
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2: Ich bin Jan-Henner Reitze. 6 Stunden lang hat eine Spitzenrunde der Bundesregierung um Bundeskanzler Friedrich Merz und Vizekanzler Lars Klingbeil im Koalitionsausschuss im Kanzleramt beraten. Ergebnisse sind bisher keine bekannt gegeben worden. Es soll noch eine schriftliche Information geben, aber keine Pressekonferenz. Bei Streitthemen wie Lücken im Haushalt oder weiteren Entlastungen wegen gestiegener Spritpreise wollten Union und SPD erstmal wieder intern gemeinsame Ansätze finden. Die Zufriedenheit mit dem Gesundheitssystem in Deutschland nimmt ab. 62% sind nach einer Umfrage im Auftrag der Krankenkasse DAK Gesundheit damit zufrieden. Vor rund 10 Jahren waren es noch mehr als 80%.
3: Mehr als jeder Dritte hat in den vergangenen 2-3 Jahren eher schlechtere Erfahrungen mit der ärztlichen Versorgung gemacht. Erlebnisse, die sich natürlich in der aktuellen Umfrage niederschlagen. Bis 2022 lag die Zufriedenheit rund 10 Jahre lang stabil bei über 80%. Dann ging's bergab und knapp 60% erwarten, dass die Gesundheitsversorgung in den kommenden 10 Jahren noch schlechter wird. Reformen im Gesundheitswesen halten 2/3 der Menschen für notwendig. Sie glauben aber nicht daran, dass sie auch kommen. Thomas Thonfeld, Berlin.
2: Der deutsche Zoll soll besser ausgestattet werden, unter anderem mit 1500 zusätzlichen Stellen. Ein Grund dafür ist der wachsende Onlinehandel.
4: Immer mehr Pakete mit Billigware kommt aus China an und das kostet Zeit und Personal. Denn der Zoll prüft den Inhalt unter anderem im Hinblick auf gefälschte Markenprodukte, Artenschutz oder verbotene Medikamente. Voriges Jahr seien knapp 790 Millionen Pakete abgefertigt worden, mit einem Wert von 1,4 Billionen Euro. Die Behörde hofft, dass die Paketflut abnimmt, denn ab dem Sommer werden auch Zölle auf Waren erhoben, die weniger als 150 Euro wert sind. Das betrifft dann Billig-Online-Shops wie Temu. Thomas Bremser, Redaktion.
2: Zum Auftakt der Filmfestspiele in Cannes ist Herr der Ringe-Regisseur Peter Jackson am Abend mit der Goldenen Ehrenpalme ausgezeichnet worden. Vor der Premiere des ersten Teils der Trilogie vor 25 Jahren war der Anfang des Films in Cannes gezeigt worden. Das habe Vorfreude ausgelöst, sagte Jackson in seiner Dankesrede. Über den roten Teppich der Eröffnungsgala ging auch Heidi Klum, obwohl sie einen Muskelfaserriss hat.
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Hallo und herzlich willkommen. Sie hören einen Beitrag der Stiftung Missionswerk Werner Heukebach zum Thema Glauben und Leben. Was ist eigentlich Glück? Fragt man Menschen auf der Straße, was sie unter einem Glückspilz verstehen, würden einige wahrscheinlich antworten, ein Glückspilz ist einer, der 6 Richtige im Lotto hat. Mit Zusatzzahl und den Jackpot knackt. Das ist ein Glückspilz. Wir wollen heute gemeinsam darüber nachdenken, was Glück und wer wirklich glücklich ist. Rudolf Möckel hat dazu einiges zu sagen. Was erfahren Sie, wenn Sie dranbleiben?

Gehen Sie mal auf die Straße und fragen Sie die Leute, was sie unter einem Glückspilz verstehen. Die werden sehr wahrscheinlich sagen, ein Glückspilz ist der, der 6 Richtige im Lotto hat mit Zusatzzahl und den Jackpot knackt. Das ist ein Glückspilz. Eine große deutsche Tageszeitung berichtete vor einiger Zeit von so einem Fall. Da hieß es, irgendwo in Deutschland ist im April ein Lottospieler um 3,5 Millionen Euro reicher geworden. Davon zu wissen, scheint er nicht. Die nordrhein-westfälische Lotteriegesellschaft Westlotto startet ab heute eine umfangreiche Suchaktion nach dem unbekannten Lottomillionär. Der glückliche Gewinner hatte bereits im April beim Spiel 6 aus 49 alle Zahlen richtig getippt und darf sich somit über eine Finanzspritze von mehr als 3,5 Millionen Euro freuen. Dass der Gewinn nicht abgeholt wird, käme sehr selten vor, sagte Axel Weber von Westlotto. Er sei daher überrascht, dass es bereits der zweite Fall innerhalb von 2 Jahren ist. 2010 wurde bereits eine ähnliche Suchaktion durchgeführt. Damals konnte der Gewinner von 8,4 Millionen Euro mithilfe von Plakaten ausfindig gemacht werden. Eine interessante Situation, oder? Da ist einer ein Glückspilz? Und weiß es nicht. Hat vielleicht längst den Lottoschein verbummelt und ahnt gar nicht, wie wertvoll der ist. Für viele, die Woche für Woche ihren Tippschein abgegeben und noch nie etwas gewonnen haben, dürfte das nur schwer erträglich sein. Da hat einer so viel Glück und lässt es einfach an sich vorübergehen. Aus purer Unachtsamkeit. Zum Verrücktwerden. Also, klar, ein Glückspilz ist, wer einen Haupttreffer im Lotto landet. So würden es die meisten Leute sehen. Einige wenige, besonnenere Leute würden vielleicht etwas vorsichtiger sein und sagen, ein Glückspilz ist, wer eine gute Gesundheit hat. Liest man in der Bibel, was denn ihrer Meinung nach Glück sei, findet man eine höchst erstaunliche Antwort. Glücklich sind die Leute, heißt es im Psalm 33, Vers 12, deren Gott der Herr ist. Glücklich die Leute, die er zum Erbe erwählt hat. Also die Sache ist klar. Die Bibel meint, dass diejenigen glücklich dran sind, deren Gott der Herr ist, die also in einer persönlichen Beziehung zu ihm leben oder in deren Leben er das Sagen hat. Oder, noch etwas straffer formuliert, ein Glückspilz ist, dessen Gott der Herr ist. Mit anderen Worten, nach Ansicht der Bibel hat ein Mensch das ganz Große losgezogen, wenn er ein Kind Gottes wird und Gott in seinem Leben als höchste Instanz anerkennt. Da sind die Worte der Bibel sehr deutlich. Kein könnte, hätte oder sollte, keine Einschränkungen, Abschwächungen oder Bedingungen, keine Hintertürchen oder Ausweichmanöver. Aber Hand aufs Herz. Wer würde im Ernst auf die Frage, wer oder was ein Glückspilz sei, die Antwort geben, der ein Kind Gottes ist? Sehr viele, glaube ich, wären es nicht. Bleibt also die Frage, warum sagt die Bibel so deutlich und schnörkellos eben dies, dass derjenige absolut glücklich dran ist, dessen Gott der Herr ist? Liegt das vielleicht daran, dass die Schreiber der Bibel keine Ahnung hatten vom Leben? Abgehobene Frömmler mit fehlender Bodenhaftung? Nun, diese Möglichkeit scheidet mit Sicherheit aus, denn Psalm 33 wurde nun ausgerechnet von einem Mann namens David geschrieben, der hat das Leben mit all seiner Härte hautnah erlebt, jahrelang. Der hatte Bodenhaftung genug. Darum noch einmal gefragt, warum sagt die Bibel so deutlich und schnörkellos, dass allein derjenige glücklich dran ist, der ein Kind Gottes geworden ist? Warum? Nun, die Antwort ist sehr einfach. Die Bibel sagt das darum so, weil sie weiß, nur wer Gott hat, hat Zukunft. Und Zukunft ist mehr wert als alles Geld dieser Erde. Jesus hat einmal gesagt, dass alle, die an ihn glauben, ewiges Leben haben. Und er wollte damit ausdrücken, dass sie eine große und vor allem unbegrenzte Zukunft haben, nämlich bei Gott und in seinem Reich.
Und ganz genauso sagt es die Bibel an sehr vielen Stellen. Immer wieder betont sie, wer Gott hat, hat Zukunft. Hat ewige, unbegrenzte Zukunft, die durch nichts und niemanden kaputt zu kriegen ist. Noch nicht mal durch den Tod, den großen Kaputtmacher. Wer Gott hat, hat Zukunft. Helle, große Zukunft. Zukunft, die kein Aufhören und keinen Schlusspunkt kennt. Zukunft, die gewaltig ist, weil sie aus Gottes Händen kommt und weil er darin der Mittelpunkt ist. Zukunft, die zu allen Erwartungen berechtigt. Zukunft, die ganz und gar lebenswert ist, ohne bitteren Rest. Zukunft, die vor allem real ist. Zukunft, die in dem Moment beginnt, wo ein Mensch Jesus als seinen Erlöser und Herrn annimmt. Wer Gott hat, hat Zukunft. Zukunft, die man mit keinem Geld der Welt kaufen kann. Zukunft, die man nur von Gott bekommen kann. Und darum, weil das so ist, darum sagt die Bibel so unbeirrt und deutlich, dass nur der glücklich dran ist, der ein Kind Gottes geworden ist. Die Bibel ist also ein sehr weitblickendes Buch. Sie hat einen sehr weiten Horizont. Sie weiß, dass man Zukunft nicht für Geld kaufen kann. Sie weiß auch, dass wir alle Zukunft brauchen und uns nach Zukunft sehnen. Und darum, weil das so ist, darum sagt die Bibel so unbeirrt und deutlich, dass nur der glücklich dran ist, der ein Kind Gottes geworden ist. Die Bibel ist also ein sehr weitblickendes Buch. Sie hat einen sehr weiten Horizont. Sie weiß, dass man Zukunft nicht für Geld kaufen kann. Sie weiß auch, dass wir alle Zukunft brauchen und uns nach Zukunft sehnen. Und darum weist sie uns ohne Umschweife auf den einen hin, der allein über die Zukunft verfügt und sie garantieren kann. Nur wer Gott hat, hat Zukunft über den Tod hinaus. Einer, der das in besonderer Weise entdeckt hat, ist Michael Bruce Ross, der am 13. Mai 2005 im Osborne Correctional Institution in Somers, Connecticut, durch die Giftspritze hingerichtet wurde. Kurz vor seinem Tod schrieb er: Vor 20 Jahren war ich ein junger Mann an einem College. Jetzt sitze ich allein in meiner Zelle und schaue auf diese Jugendtage mit großem Schmerz zurück. Ich sehe, was ich hätte tun sollen und was ich nicht tat, weil ich meinte, ich könnte es am nächsten Tag tun. Was meinen Sie? Wäre ein Millionengewinn im Lotto für Michael Bruce Ross noch interessant gewesen? Wohl kaum. Denn was der brauchte, das war eine Zukunft über den Tod hinaus, nicht Geld. Und darum, wenn Sie sich Gedanken machen über Ihre persönliche Zukunft und die Zukunft Ihres Lebens, wenn Sie spüren, wie begrenzt Ihre Zukunft ist ohne Gott und wie unsicher, wenn Sie die Sehnsucht in sich spüren nach einer echten, großen Zukunft ohne Begrenzung, dann bitte, behalten Sie das im Blick. Nur wer Gott hat, hat Zukunft. Und lassen Sie ihn die Mitte Ihres Lebens sein. Einer, der viel von dieser Zukunft wusste, war der weltberühmte Wissenschaftler Sir Michael Faraday. Er machte bahnbrechende Entdeckungen und Erfindungen auf dem Gebiet der Elektrizität. Als er im Sterben lag, fragten ihn ein paar Journalisten, welche Vermutungen oder Ahnungen er über ein Leben nach dem Tode habe. Faraday erwiderte: Vermutungen und Ahnungen? Kommen Sie mir bloß nicht damit. Ich baue nur auf Sicherheiten. Und ich weiß, dass mein Erlöser lebt. Er lebt und auch ich werde leben mit ihm für immer.

0: Haben Sie Fragen zu diesem Thema oder wollen Sie etwas loswerden? Schreiben Sie uns ganz einfach per E-Mail an radio@heukelbach.org oder per Post an Stiftung Missionswerk Werner Heukelbach in 51700 Bergneustadt. Mein Name ist Christian Kaspari und ich sage Tschüss, bis zum nächsten Mal.
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1: Total abgehoben. 5, 4, 3, 2, 1, 0. Im Kalender dieser Woche ist ein Feiertag verzeichnet, der sogar recht günstig zum Wochenende hin liegt. Auf jeden Fall ein zusätzlicher freier Tag. Fragt man nach dem Namen dieses Tages, dann erhält man oft die Antwort, das ist der Vatertag. Schaut man sich an diesem Tag im Lande um, wird man Männer beobachten können, die mit ausreichend alkoholischen Vorräten bewaffnet sind. Je mehr diese Vorräte dann abnehmen, desto mehr nimmt die Lautstärke zu. Das mit dem Vatertag stimmt zwar, aber ganz anders, als die Leute sich das vorstellen. Es ist sogar der größte Vatertag, an den dieser Feiertag jährlich wieder erinnert. Denn der allmächtige Gott, der Erschaffer allen Lebens, hat seinen gekreuzigten und auferweckten Sohn Jesus Christus zu sich in seine verborgene Herrlichkeit zurückgeholt. Deshalb trägt dieser Feiertag den Namen Christi Himmelfahrt und deshalb die Überschrift dieser Sendung total abgehoben. So hoch abheben kann kein Mensch, auch nicht das beste Flugzeug oder die am weitesten reichende Rakete. Der himmlische Vater holt seinen Sohn in seinen ewigen herrlichen Lebensbereich, der jenseits des geschaffenen Kosmos existiert. Dort ist der Sohn, der mit dem Vater eines Wesens ist, aber zugleich auch der ist, der ja auf der Erde für die Menschen gewesen ist. Als deren Retter tritt er bei seinem Vater für sie ein. Er ist ihr Fürsprecher. Obgleich er wirklicher Mensch geworden ist, ist er durch die Rückkehr zu seinem Vater total abgehoben. Und dennoch kommt er infolge seines zugleich göttlichen Wesens allen, die an ihn glauben, immer ganz nahe. Denn Jesus Christus besucht die Seinen in jedem Gottesdienst, der in seinem Namen gefeiert wird. Er spricht zu ihnen durch die Worte der Bibel und die auslegende Predigt. Er gibt sich den Seinen zu essen und zu trinken in seinem Abendmahl. Dadurch sorgt er dafür, dass die mit ihm Verbundenen schon jetzt ebenfalls total abgehoben sind. Sie sind nämlich durch ihn schon jetzt Hausgenossen Gottes. Denn wo er ist, sind auch die Seinen. Jetzt freilich noch nicht sichtbar vereint, einst aber, wenn er wiederkommen wird, wird das jetzt noch Unsichtbare total abgehoben, zum endgültigen Sichtbaren total abgehoben. Wollen Sie da nicht auch dabei sein? Deshalb bleiben Sie nicht zurück, sondern lassen Sie sich von ihm dazu einladen und seien Sie durch ihn total abgehoben, schon jetzt und dann einst.
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0: sie zurück.
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0: Wir werden es sehen, wenn wir vor Jesus stehen.
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7: Schon in den Tag starten wir mit zum Teil kräftigen Schauern. Am Nachmittag können diese dann noch ein wenig kräftiger ausfallen. Sogar Blitz und Donner sind möglich und nur selten ein paar Sonnenmomente. Die Höchstwerte liegen heute bei 14 Grad in Eupen und in Stolberg, bei 11 Grad in St. Veit und in Schleiden. Am Abend und in der Nacht regnet es immer wieder und die Temperaturen gehen auf 7 bis 2 Grad zurück. Örtlich können noch tiefere Werte erreicht werden. Christi Himmelfahrt, kein Tag für einen Ausflug. Dieser Feiertag wird nass, sehr nass. Örtlich müssen sogar Graupelgewitter mit einkalkuliert werden. Es gibt aber auch ein paar Sonnenmomente. Unbeständig ist das Ganze bei 9 bis 12 Grad.
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8: Ich bin Babette Büchner. Bis kurz vor Mitternacht haben die Spitzen von Union und SPD im Koalitionsausschuss im Berliner Kanzleramt beraten. Ergebnisse wurden bisher nicht bekannt gegeben, es soll aber noch eine schriftliche Erklärung geben.
9: Niemand hat wutentbrannt die Runde verlassen und es ist bisher auch nichts darüber bekannt, dass rumgebrüllt wurde, wie es wohl beim letzten Mal gewesen sein soll. Merz und Co. glauben noch daran, irgendwie die Kurve zu kriegen. Aber Antworten darauf, wie genau Gräben bei zahlreichen Themen überwunden werden sollen, fehlen weiterhin. Dazu gehören klaffende Milliardenlücken im Haushalt, also genau das Problem, an dem die Ampel-Vorgängerregierung letztlich zerbrochen ist. Aus Berlin Jan-Henna Reitze.
8: Der Verband der Automobilindustrie rechnet damit, dass in der Branche noch mehr Stellen wegfallen. Nach aktuellen Berechnungen trifft der Jobabbau 225.000 Arbeitsplätze bis 2035, sagte VDA-Präsidentin Hildegard Müller dem Redaktionsnetzwerk Deutschland. Als Ursache nannte sie eine Standortkrise in Deutschland und Europa. Herausforderungen seien unter anderem hohe Steuern, teure Energie und eine überbordende Bürokratie. Wer denkt bei Obelix an Waffen? Genau darum dreht sich ein Streit, der heute vor dem Gericht der EU in Luxemburg entschieden werden soll. Geklagt hatte der Verlag, dem die Rechte an der bekannten Comicreihe Asterix und Obelix gehören.
10: Der Verlag, der die Comics von Asterix und Obelix herausbringt, möchte einem polnischen Waffenhersteller verbieten, den Namen Obelix für Gewehre und Munition zu nutzen. Es geht also ums Markenrecht. Obelix ist stark und unbesiegbar, aber auch sehr sympathisch. Der Verlag argumentiert, dieses Image wird durch Waffen beschädigt. Der Waffenhersteller sagt, es bestehe keine Verwechslungsgefahr zwischen seinen Produkten und Comics. Und gedanklich gäbe es zwischen Waffen und Obelix gar keine Verbindung. Aus Brüssel, Dieter Ebeling.
8: Im ersten Halbfinale des Eurovision Song Contests in Wien sind am Abend unter anderem die Favoriten Finnland und Griechenland ins Finale eingezogen. Auch Israel kam weiter. Aus Protest gegen die Teilnahme Israels boykottieren mehrere Länder den Wettbewerb in diesem Jahr. Auch Sarah Engels ist aufgetreten, noch außer Konkurrenz, denn Deutschland ist automatisch im Finale am Samstagabend.
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13: Mittwoch und damit willkommen zur Frührevue. Ich bin Tobias Reuter. Moin, moin.
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0: Damit hatte auch die Stadt Herzogenrath zunächst nicht gerechnet. Ihr lange sicher geglaubter Partner für den Ausbau des Glasfasernetzes fällt aus. Nun muss Ersatz gesucht werden. Viele Bürger sind da verunsichert. Julia Braun berichtet.
1: Eigentlich freuen sich die Menschen in Herzogenrath schon seit 2 Jahren darauf, bald über schnelles Internet zu verfügen. Die Stadt hatte mit dem Anbieter Unsere Grüne Glasfaser UGG den Plan für den Ausbau des Glasfasernetzes unter Dach und Fach bringen wollen. Doch nun sieht alles anders aus. Die UGG will sich, so heißt es in einer Mitteilung, erst einmal zurückziehen. Bislang liegen aber nur wenige Kabel und noch keine Hausanschlüsse. Thomas Blumenhofen, Pressesprecher der Stadt Herzogenrath.
2: Wir hatten ein Memorandum of Understanding, also eine Absichtserklärung mit dem Anbieter UGG im Jahr 2023 geschlossen und das ist uns jetzt durch die UGG aufgekündigt worden. Wir hatten jetzt tatsächlich die Situation, dass hier auch in den vergangenen Monaten es einen Baustopp gegeben hatte und da haben wir natürlich jetzt generell schon nachgefragt, was los ist, wo das Problem liegt und ja, das stand jetzt am Ende, dass die UGG eben klar gemacht hat, dass wohl eine veränderte Lage am deutschen Glasfasermarkt, auch mit unter anderem erschwerten technischen Bedingungen, gestiegenen Kosten beim Ausbau, dafür gesorgt haben, dass man hier in Herzogenrath keinen eigenwirtschaftlich finanzierbaren Glasfaserausbau mehr sieht und diesen entsprechend jetzt nicht weiter fortsetzt.
1: Natürlich brauchen die Haushalte und Unternehmen in der Stadt die schnelle Anbindung. Deshalb wird nun mit einem anderen Anbieter verhandelt, um das Netz doch noch so schnell wie möglich zu realisieren.
2: Wir haben von Seiten der Stadt da ein hohes Interesse daran, dass Glasfaser hier in der Stadt ausgebaut wird und sind jetzt auch in sehr guten Gesprächen mit einem weiteren Anbieter. Das wird auf selbe hinauslaufen wie bei UGG, dass es eben auch dort eine Absichtserklärung gibt, die unterzeichnet werden soll. Die wird derzeit nicht öffentlich tatsächlich auch in den entsprechenden Ausschüssen beraten. Und wir gehen davon aus, dass wir da jetzt in den nächsten Wochen einen Abschluss vermelden können. Und dann kann auch dieses Unternehmen, was hier tätig werden möchte, mit der Vermarktung starten.
1: Einige Hausbesitzer hatten aber schon Verträge mit der UGG abgeschlossen. Hier empfiehlt die Stadt, erst einmal abzuwarten.
2: UGG hat uns hier mitgeteilt, dass tatsächlich die Kundinnen und Kunden erstmal gar nichts machen müssen, machen sollen, sondern die nochmal vom Unternehmen direkt kontaktiert werden. Es läuft so, wie wir das verstanden haben, darauf hinaus, dass diese Verträge dann einfach als nichtig zu erachten sind.
1: Obwohl die UGG aus dem Netzausbau erst einmal aussteigt, soll in Herzogenrath schon bald ein flächendeckendes Glasfasernetz zur Verfügung stehen, damit der Anschluss an schnelles Internet und damit an eine moderne und zukunftsweisende Kommunikation gewährleistet bleibt.

In dieser Woche, da geht es hier um das Fürstentum Liechtenstein. 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Und jetzt habe ich die Ehre, ja, die nächsten beiden Buchstaben erwähnen zu dürfen. Am heutigen Mittwoch sind das Buchstabe E und der Buchstabe R.

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1: Schon in den Tag starten wir mit zum Teil kräftigen Schauern. Am Nachmittag können diese dann noch ein wenig kräftiger ausfallen. Sogar Blitz und Donner sind möglich und nur selten ein paar Sonnenmomente. Die Höchstwerte liegen heute bei 14 Grad in Eupen und in Stolberg, bei 11 Grad in St. Veit und in Schleiden. Am Abend und in der Nacht regnet es immer wieder und die Temperaturen gehen auf 7 bis 2 Grad zurück. Örtlich können noch tiefere Werte erreicht werden. Christi Himmelfahrt, kein Tag für einen Ausflug. Dieser Feiertag wird nass, sehr nass. Örtlich müssen sogar Graupelgewitter mit einkalkuliert werden. Es gibt aber auch ein paar Sonnenmomente. Unbeständig ist das Ganze bei 9 bis 12 Grad.
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3: Ich bin Dieter Spieth. In Aachen ist am Abend der Jugendkarlspreis an das estnische Projekt Athena vergeben worden. Dabei handelt es sich um ein europäisches Jugend- und Demokratieprojekt, das sich gezielt für eine größere Beteiligung von Jugendlichen und Frauen in der Politik einsetzt. Der Preis ist mit 15.000 Euro dotiert. Weitere Auszeichnungen gingen an die Projekte Pol in Frankreich sowie European Guangxi aus Spanien. Der Jugendkarlspreis wird seit 2008 gemeinsam vom Europäischen Parlament und der Stiftung International Karlspreis zu Aachen vergeben. Ausgezeichnet werden Initiativen, die zur europäischen und internationalen Verständigung beitragen. Die eigentlichen Karlspreisfeierlichkeiten beginnen am Abend auf dem Katschhof mit einem Open Air und der Vorstellung des Preisträgers durch die EZB-Präsidentin Claudia Lagarde. Im Bühnenprogramm ist unter anderem ESC-Popstar Michael Schulte zu sehen. Der designierte rheinland-pfälzische Ministerpräsident Gordon Schnieder hat den Landrat des Eifelkreises Bitburg-Brüm, Andreas Kruppert, dazu aufgefordert, das Amt des Präsidenten der Aufsichts- und Dienstleistungsdirektion Trier zu übernehmen. Kruppert nahm das Angebot an, heißt es in einer Pressemitteilung des Kreises. Die Entscheidung sei ihm nicht leicht gefallen. Die Verantwortung als Landrat und die Zusammenarbeit mit den Menschen in der Region bedeuteten ihm sehr viel, so Kruppert. Die neue Aufgabe verstehe er als große Verantwortung und auch als große Chance, die Entwicklung des Bundeslandes aktiv mitzugestalten. Wer sein Nachfolger im Eifelkreis wird, muss nun in der nächsten Monaten geklärt werden. In Schleiden soll ein Mann auf seine ehemalige Lebensgefährtin in ihrem Auto geschossen haben. Die Frau war am Sonntag in ihrem Wagen unterwegs. An einem Parkplatz bemerkte sie Knallgeräusche und Lichtblitze. Später bemerkte sie Einschusslöcher an ihrem Auto. Die Mordkommission hatte schnell ihren ehemaligen Lebensgefährten im Verdacht. Der 64-Jährige wurde bereits am Montag in Aachen-Brand festgenommen. In seinem Wagen wurde auch die Tatwaffe gefunden. An dem Einsatz war auch der Polizeihubschrauber beteiligt. Gegen den Mann wird von der Staatsanwaltschaft wegen des Verdachts des versuchten Totschlags ermittelt. Deutschland und NRW wollen wieder im größeren Stil bei der Entwicklung leistungsfähiger Batteriespeicher mitwirken. Mit rund 50 Millionen Euro fördert der Bund das Forschungsprojekt FastBat, das am Dienstag gestartet ist. Nur ein Jahr ist von der Idee bis zum Start vergangen. Die Bundesregierung will Schlüssel- und Zukunftstechnologien fördern. FastBat will Batterietechnik nicht nur für Elektroautos entwickeln und das schneller, umweltfreundlicher, flexibel und auch wiederverwendbar. Eine ganze Reihe von Forschungseinrichtungen und Firmen sind mit dabei. Die Leitung liegt bei der RWTH Aachen. Mit Klasse soll dem Markt in Fernost Konkurrenz gemacht werden. Was entwickelt wird, soll auch in der Region gebaut werden, um die Jobs im Aachener Revier zu halten. Bis zu 3000 neue Arbeitsplätze sind möglich. 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
1: Eine handfeste Überraschung erlebte vor ein paar Jahren eine Frau aus Niederbayern. In einem Wäschekorb, den sie auf dem Flohmarkt gekauft hatte, entdeckte sie völlig unvermutet einen Schatz von mehr als 100.000 Euro. Die Finderin hatte den Wäschekorb für 7 Euro auf einem Trödelmarkt erstanden. Als sie nun den modrig riechenden Innenbezug heraustrennte, um den Wäschekorb zu reinigen, traute sie ihren Augen nicht. Sie entdeckte bündelweise Banknoten und 2 prall gefüllte Sparbücher. Das Leben mit Gott fängt genauso an, nämlich mit einer handfesten Überraschung. Jesus hat einmal gesagt, so steht es im Matthäusevangelium, Kapitel 13, Vers 44, das Himmelreich gleicht einem Schatz, verborgen im Acker, den ein Mensch fand und verbarg. Und in seiner Freude ging er hin und verkaufte alles, was er hatte, und kaufte den Acker. Wenn ein Mensch Christ wird, fängt es immer mit einer gewaltigen und unfassbar schönen Entdeckung an. Nicht mit Pflichten fängt es an, nicht mit Moral, nicht mit Forderungen. Oh nein! Es fängt so an, dass ein Mensch Gott in Person entdeckt. Und das ist die schönste und bewegendste Entdeckung, die wir Menschen überhaupt machen können. Für viele Menschen heute zählt nur das, was sie sehen. Alles andere hat für sie keine Überzeugungskraft. Und darum zählt Gott für sie nicht, denn Gott kann man bekanntlich nicht sehen. Sie sehen Gott nicht und sie suchen Gott nicht. Sie halten ihn für eine Illusion. Er ist für sie abgehakt. Und trotzdem kann es geschehen, dass so ein Mensch eines Tages völlig unerwartet entdeckt, dass Gott doch da ist. Er entdeckt völlig überraschend, dass hinter der sichtbaren, realen Welt die unsichtbare, aber auch höchst reale Welt Gottes ist. Er macht seine große Entdeckung. Und wenn das geschieht, dann hat das eine ungeahnte, geradezu revolutionäre Auswirkung. Das Leben eines Menschen, der Gott entdeckt, füllt sich nämlich mit Sinn, mit Helligkeit, mit Perspektive, mit Zukunft, mit Hoffnung und, ganz wichtig, mit Freude. Es ist völlig egal, aus welchen Lebensumständen einer kommt. Es ist völlig egal, ob einer kirchlich ist oder Atheist, suchend oder satt, rebellisch oder angepasst. Gott stellt keine Vorbedingungen. Jeder, ausnahmslos jeder, hat die Chance, die Entdeckung seines Lebens zu machen, nämlich, dass Gott wirklich da ist und dass man eine persönliche Beziehung zu ihm haben kann. Jeder, ausnahmslos jeder, hat die Chance, gerettet zu werden und die Wahrheit zu erkennen. Und darum, wenn Sie die Entdeckung Ihres Lebens noch nicht gemacht haben, machen Sie sich doch auf die Socken. Suchen Sie den lebendigen Gott, bis Sie ihn gefunden haben. Er kommt Ihnen schon entgegen.
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22: Schon in den Tag starten wir mit zum Teil kräftigen Schauern. Am Nachmittag können diese dann noch ein wenig kräftiger ausfallen. Sogar Blitz und Donner sind möglich und nur selten ein paar Sonnenmomente. Die Höchstwerte liegen heute bei 14 Grad in Eupen und in Stolberg, bei 11 Grad in St. Veit und in Schleiden. Am Abend und in der Nacht regnet es immer wieder und die Temperaturen gehen auf 7 bis 2 Grad zurück. Örtlich können noch tiefere Werte erreicht werden. Christi Himmelfahrt, kein Tag für einen Ausflug. Dieser Feiertag wird nass, sehr nass. Örtlich müssen sogar Graupelgewitter mit einkalkuliert werden. Es gibt aber auch ein paar Sonnenmomente. Unbeständig ist das Ganze bei 9 bis 12 Grad.
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23: Ich bin Babit Büchner. 6 Stunden haben die Spitzen von Union und SPD im Kanzleramt beraten. Das Ergebnis? Die Koalition hat einen Arbeitsprozess vereinbart, um in den nächsten Wochen die Sozial- und Steuerreformen auf den Weg zu bringen. Details dazu nennt die Regierung nicht.
24: Unklar wird also weiterhin, wann endlich kommen die Entlastungen angesichts der hohen Energiepreise. Wann werden, wie angedacht, die Steuern für kleinere und mittlere Einkommen gesenkt? Doch nach den ganzen Streitereien, den miesen Umfragewerten, will sich die Koalition nun offenbar erstmal sortieren. Und die Devise heißt offensichtlich keine Schnellschüsse mehr, die dann krachen, scheitern wie die 1.000-Euro-Prämie. Immerhin hieß es nach dem Treffen, die Atmosphäre bei uns war gut. Claudia Wächter, Nachrichtenredaktion.
23: Die US-Regierung betont immer wieder, dass der Iran militärisch weitgehend geschlagen sei. Nach US-Medienberichten besitzt Teheran aber immer noch den Großteil seiner militärischen Mittel. Die New York Times berichtet über Erkenntnisse von US-Geheimdiensten, wonach der Iran noch etwa 70% seiner mobilen Abschussrampen sowie rund 70% des Raketenarsenals habe. Die Washington Post hatte vergangene Woche ähnliche Zahlen genannt. Das Bundesinstitut für Arzneimittel und Medizinprodukte warnt vor Vitamininfusionen, die als Wellnessprodukt beworben werden. Diese seien nicht als Arzneimittel zugelassen und es gebe keinen wissenschaftlichen Nachweis für eine positive Wirkung.
25: Diese Infusionen mit Vitaminen und Mineralstoffen stärken das Immunsystem, das Aussehen und die Leistungsfähigkeit. Damit werben die Hersteller. Das Bundesinstitut für Arzneimittel und Medizinprodukte zweifelt daran und sieht die Gefahr einer Überdosierung, die den Stoffwechsel im Körper durcheinander bringt oder sogar allergische Reaktionen bis hin zu einem anaphylaktischen Schock auslösen könnte. Qualität und Sicherheit seien nicht im Sinne des Arzneimittelgesetzes belegt. Aus Berlin, Jan-Henna Reitze.
23: Mit der Vergabe der Goldenen Ehrenpalme für Regisseur Peter Jackson sind am Abend die Filmfestspiele in Cannes eröffnet worden. Der Neuseeländer hatte mit der Herr der Ringe-Trilogie einen Kinoblockbuster geschaffen. 22 Filme konkurrieren nun im Wettbewerb um den Hauptpreis, die Goldene Palme. Das Filmfest in Südfrankreich endet am 23. Mai.
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Andi Holz blickt in dieser Stunde auf das Wetter und verrät Ihnen, wie das heute so wird. Außerdem hören Sie in dieser Stunde unsere Veranstaltungstipps von meinem Kollegen Lukas Blasius und die Regionalnachrichten. Die gibt es wie immer um 5 vor halb.

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1: Widder. Mit ihrer Energie können Sie sogar noch Kollegen unter die Arme greifen. Damit sammeln Sie Sympathiepunkte.
2: Stier.
1: Ihre umsichtige, unengagierte Arbeit trägt Früchte. Das bringt Ihnen große Anerkennung von allen Seiten ein.
2: Zwillinge.
1: Mit Ihrem Tatendrang können Sie sich durchsetzen, ein hohes Arbeitspensum bewältigen und eine sportliche Leistung vollbringen.
2: Krebs.
1: Mit Ihrer positiven Ausstrahlung wirken Sie wie ein Leuchtturm. Kein Wunder, dass sich andere an Ihnen orientieren.
2: Löwe.
1: Einkäufe vermitteln Ihnen das Gefühl von Sicherheit, doch dabei geben Sie zu viel Geld aus.
2: Jungfrau.
1: Es entspricht nicht Ihrem Naturell, sich selbst in den Mittelpunkt zu stellen. Diesmal ist es aber notwendig.
2: Waage.
1: Ein Spaziergang oder eine kleine Spritztour mit dem Fahrrad macht den Kopf frei und stärkt Ihr Wohlbefinden.
2: Skorpion.
1: Warum so nachdenklich? Ihr Schatz liest Ihnen jeden Wunsch von den Lippen ab.
2: Schütze.
1: Eine spontane Afterwork-Party macht Lust auf mehr. Warum amüsieren Sie sich nicht öfters direkt nach der Arbeit?
2: Steinbock.
1: In den nächsten Tagen sorgt der Mond für Sinnlichkeit. Da geben Sie sich gerne verführerisch.
2: Wassermann.
1: Lassen Sie lieber öfters mal die Shopping-Center links liegen und verbringen Sie mehr Zeit mit Ihren Lieben.
2: Fische.
1: An Ihren freien Tagen nehmen Sie sich nichts weiter vor. Was gibt es schließlich Besseres als ein gutes Buch und dazu eine Kanne Tee?

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1: Die Eisheiligen machen ihren Namen gerade alle Ehre. Heute muss schon am Morgen verbreitet mit Regen gerechnet werden. Am Mittag lockert es vorübergehend etwas auf. Später ziehen neue Wolken auf, die starken Regen mitbringen. Die Temperaturen erreichen dabei 13 Grad zwischen Aachen und Düren, 12 Grad im Hohen Venn, 11 Grad rund um Monschau und Simmerath sowie 10 Grad in den Eifelhöhenlagen. In der Kölner Bucht sind am Mittag auch 14 Grad möglich. Am Abend und in der Nacht ist es weiter stark bewölkt und immer wieder fällt Regen. Die Temperaturen gehen auf 6 Grad in den Städten, 4 Grad in den höheren Lagen und 2 Grad auf den Eifelgipfeln zurück. In den höchsten Lagen ist leichter Frost möglich. Auch Christi Himmelfahrt fällt ins Wasser. Verbreitet muss mit starkem Regen gerechnet werden, örtlich sogar mit Graupelgewittern. Nur selten sind einige Auflockerungen und etwas Sonne drin. Die Höchstwerte erreichen gerade einmal 9 bis 12 Grad.
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1: Schon in den Tag starten wir mit zum Teil kräftigen Schauern. Am Nachmittag können diese dann noch ein wenig kräftiger ausfallen. Sogar Blitz und Donner sind möglich und nur selten ein paar Sonnenmomente. Die Höchstwerte liegen heute bei 14 Grad in Eupen und in Stolberg, bei 11 Grad in St. Veit und in Schleiden. Am Abend und in der Nacht regnet es immer wieder und die Temperaturen gehen auf 7 bis 2 Grad zurück. Örtlich können noch tiefere Werte erreicht werden. Christi Himmelfahrt, kein Tag für einen Ausflug. Dieser Feiertag wird nass, sehr nass. Örtlich müssen sogar Graupelgewitter mit einkalkuliert werden. Es gibt aber auch ein paar Sonnenmomente. Unbeständig ist das Ganze bei 9 bis 12 Grad.
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3: Ich bin Dieter Spät. In Aachen ist am Abend der Jugendkerzpreis an das estnische Projekt Athena vergeben worden. Dabei handelt es sich um ein europäisches Jugend- und Demokratieprojekt, das sich gezielt für eine größere Beteiligung von Jugendlichen und Frauen in der Politik einsetzt. Der Preis ist mit 15.000 Euro dotiert. Weitere Auszeichnungen gingen an die Projekte Pol in Frankreich sowie European Guangxi aus Spanien. Der Jugendkerzpreis wird seit 2008 gemeinsam vom Europäischen Parlament und der Stiftung International Karls Preis zu Aachen vergeben. Ausgezeichnet werden Initiativen, die zur europäischen und internationalen Verständigung beitragen. Die eigentlichen Karlspreis-Feierlichkeiten beginnen am Abend auf dem Katschhof mit einem Open Air und der Vorstellung des Preisträgers durch die EZB-Präsidentin Claudia Lagarde. Im Bühnenprogramm ist unter anderem ESC-Popstar Michael Schulte zu sehen. Der designierte rheinland-pfälzische Ministerpräsident Gordon Schnieder hat den Landrat des Eifelkreises Bitburg-Brüm, Andreas Kruppert, dazu aufgefordert, das Amt des Präsidenten der Aufsichts- und Dienstleistungsdirektion Trier zu übernehmen. Kruppert nahm das Angebot an, heißt es in einer Pressemitteilung des Kreises. Die Entscheidung sei ihm nicht leicht gefallen. Die Verantwortung als Landrat und die Zusammenarbeit mit den Menschen in der Region bedeuteten ihm sehr viel, so Kruppert. Die neue Aufgabe verstehe er als große Verantwortung und auch als große Chance, die Entwicklung des Bundeslandes aktiv mitzugestalten. Wer sein Nachfolger im Eifelkreis wird, muss nun in der nächsten Monaten geklärt werden. In Schleiden soll ein Mann auf seine ehemalige Lebensgefährtin in ihrem Auto geschossen haben. Die Frau war am Sonntag in ihrem Wagen unterwegs. An einem Parkplatz bemerkte sie Knallgeräusche und Lichtblitze. Später bemerkte sie Einschusslöcher an ihrem Auto. Die Mordkommission hatte schnell ihren ehemaligen Lebensgefährten im Verdacht. Der 64-Jährige wurde bereits am Montag in Aachen-Brand festgenommen. In seinem Wagen wurde auch die Tatwaffe gefunden. An dem Einsatz war auch der Polizeihubschrauber beteiligt. Gegen den Mann wird von der Staatsanwaltschaft wegen des Verdachts des versuchten Totschlags ermittelt. Deutschland und NRW wollen wieder im größeren Stil bei der Entwicklung leistungsfähiger Batteriespeicher mitwirken. Mit rund 50 Millionen Euro fördert der Bund das Forschungsprojekt FastBAT, das am Dienstag gestartet ist. Nur ein Jahr ist von der Idee bis zum Start vergangen. Die Bundesregierung will Schlüssel- und Zukunftstechnologien fördern. FastBAT will Batterietechnik nicht nur für Elektroautos entwickeln und das schnelle, umweltfreundliche, flexibel und auch wiederverwendbar. Eine ganze Reihe von Forschungseinrichtungen und Firmen sind mit dabei. Die Leitung liegt bei der RWTH Aachen. Mit Klasse soll dem Markt in Fernost Konkurrenz gemacht werden. Was entwickelt wird, soll auch in der Region gebaut werden, um die Jobs im Aachener Revier zu halten. Bis zu 3000 neue Arbeitsplätze sind möglich. 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
1: Mehr als 300 Athleten treten bei der belgischen Ausgabe der Special Olympics Belgium gegeneinander an. Austragungsorte sind unter anderem die Sportzentren in Spa und Malmedy sowie das Sport- und Freizeitzentrum Bütchenbach. Ordentlich gefeiert wird beim Maiball des AC Mabra heute Abend in der Scheune in Maschbelt. Ein Spaß für die ganze Familie ist das große Hüpfburgenfestival im Seepark Zelpich. Nach Herzenslust gesprungen werden kann ab 13 Uhr. Erich Hermes ist der Ledermacher. Sein Mundartkonzert startet um 19 Uhr im Kulturhof Wellbrück in Weilerswest. Mit einer großen Rockparty startet beim MSC Kleinhau im Festzelt das nächste Rennwochenende. Ab 19 Uhr an der Motocross-Strecke Raffelsberg in Hürtgenwald-Kleinhau. Nach der Abend geht's ins lange Wochenende bei der After-Work-Party Feierabend. Aufgelegt werden Frühlings-Vibes von DJ Tom ab 18 Uhr auf der Terrasse vom Kulturzentrum Alter Schlachthof in Eupen. Zum Start ins lange Wochenende findet auf dem Marktplatz in Bütchenbach eine After-Work-Soccer-Party statt. Ab 17 Uhr gibt's Musik, Leckeres vom Grill und sogar eine Bubble-Zone. Unter dem Motto Welcome Europe findet heute das große Karlspreis Open Air Festival mit vielen Aktionen und Infoständen statt. Die EZB-Präsidentin Claudia Lagarde wird die Festrede auf den kommenden Karlspreisträger Mario Draghi halten. Und auf der Bühne gibt es ein Konzert mit Popstar Michael Schulte ab 16 Uhr auf dem Aachener Katschhof. Auch heute wird im Aachener Grenzlandtheater die Komödie 1,22 vor dem Ende aufgeführt. Der Vorhang öffnet sich um 20 Uhr. Thema der heutigen Ausgabe des Mörgens Lab ist ein Dorf neu gestalten. Beginn ist um 20 Uhr im Aachener Mörgens. Lokalmatadorin Silvi Schenk liest aus ihrem aktuellen Buch In Erwartung eines Glücks. Aufgeblättert wird um 20 Uhr im Theater Aachen. Kabarettistin Nicole Jäger gastiert mit ihrem aktuellen Programm Grand Dame um 20 Uhr im Talbahnhof in Eschweiler. In Meyerode startet das Kirmeswochenende traditionsgemäß mit den Schützen. Ab 18 Uhr findet das Königsvogelschießen in der Schützenhalle Meyerode statt. Und hier kommen noch ein paar Veranstaltungstipps für den morgigen Donnerstag. Das Vereinskartell Kommern lädt morgen zum großen Vatertagsfest ein. Viele Vereine präsentieren sich, dazu gibt es Programm für Kinder mit Kinderliedersänger Uwe Reetz. Für Live-Musik sorgen die Blechwerker Wehr und die Big Band der Prinzengarde Mechernich. Morgen ab 12 Uhr auf dem Ahrenbergplatz in Kommern. In der Burgbäckerei von Burg Satzfey in Mechernich ist morgen Vatertagskonzert. Es spielt die Band Stainless Blue aus Düsseldorf morgen ab 13 Uhr. Und morgen findet der zweite Autogottesdienst auf dem oberen Parkplatz der Ruhrseeschifffahrt in Heimbach-Schwammenaue statt. Beginn ist um 11 Uhr. Einfach eine Mail schicken an veranstaltungen@radio700.eu und schon ist auch Ihr Event im Kalender auf dem Sender. Schönen Feiertag.
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17: Schon in den Tag starten wir mit zum Teil kräftigen Schauern. Am Nachmittag können diese dann noch ein wenig kräftiger ausfallen. Sogar Blitz und Donner sind möglich und nur selten ein paar Sonnenmomente. Die Höchstwerte liegen heute bei 14 Grad in Eupen und in Stolberg, bei 11 Grad in St. Veit und in Schleiden. Am Abend und in der Nacht regnet es immer wieder und die Temperaturen gehen auf 7 bis 2 Grad zurück. Örtlich können noch tiefere Werte erreicht werden. Christi Himmelfahrt, kein Tag für einen Ausflug. Dieser Feiertag wird nass, sehr nass. Örtlich müssen sogar Graupelgewitter mit einkalkuliert werden. Es gibt aber auch ein paar Sonnenmomente. Unbeständig ist das Ganze bei 9 bis 12 Grad.
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18: Ich bin Babit Büchner. Entlastungen für hohe Energiepreise, Reformfahrplan und Haushalt. Darum sollte es beim Koalitionsausschuss gehen. Nach rund 6 Stunden haben die Spitzen von Union und SPD kurz vor Mitternacht ihre Beratungen beendet. Die Liste der bekanntgegebenen Ergebnisse fällt bislang kurz aus. So hat die Koalition einen Arbeitsprozess vereinbart, um in den nächsten Wochen die Sozial- und Steuerreformen auf den Weg zu bringen. Der CO2-Preis soll im kommenden Jahr stabil bleiben. Der Verband der Automobilindustrie rechnet damit, dass in der Branche noch mehr Stellen wegfallen. Das sagte VDA-Präsidentin Hildegard Müller dem Redaktionsnetzwerk Deutschland.
19: Schwache Nachfrage, US-Zölle, aber auch teure Energie, hohe Lohnkosten und eine überbordende Bürokratie machen den deutschen Autobauern das Leben schwer. Besonders hart trifft es laut VDA-Chefin Müller Zulieferbetriebe. Da würden auf dem Weg vom Verbrenner zur Elektromobilität viele Jobs verloren gehen. Nach aktuellen Berechnungen des Verbands könnten in der Autoindustrie hierzulande bis 2035 etwa 225.000 Jobs wegfallen. 35.000 mehr als zunächst angenommen. Rund 100.000 Stellen wurden bereits gestrichen. Katrin Müller, Nachrichtenredaktion.
18: Weniger Schokolade zum höheren Preis. In Bremen will das Landgericht heute entscheiden, ob die neuen Milka-Tafeln die Kunden beim Kauf täuschen. Denn viele wiegen inzwischen nur noch 90 statt 100 Gramm. An der Verpackung hat sich jedoch kaum etwas geändert.
20: Viele Menschen hatten sich bei den Verbraucherschützern über die neue Milka-Tafel beschwert. Denn alles ist gleich. Form, Größe und Verpackung. Nur die Tafel dünner. Mondelez argumentiert dagegen, dass die Grammangabe ja für jeden sichtbar vorn und hinten auf der Verpackung steht. Bei der mündlichen Verhandlung vor 3 Wochen hatte das Gericht in seiner ersten Einschätzung schon durchblicken lassen, dass Kunden durch die neue Packung getäuscht werden könnten. Tanja Wagner, Nachrichtenredaktion.
18: US-Präsident Donald Trump ist zu einer Reise nach Peking aufgebrochen. Bei seinen Gesprächen mit Staatschef Xi soll es unter anderem um den Iran-Krieg gehen. Zuvor spielte Trump die Spannungen mit China herunter. Xi sei jemand, mit dem er sehr gut auskomme. Ein Knackpunkt im Verhältnis zwischen Washington und Peking ist, dass China den Iran wirtschaftlich unterstützt.
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0: Mein Kollege Jochen Spitz, der hat das Gesundheitswetter in dieser Stunde für Sie. Außerdem blickt unser Wetterexperte Andi Holz nochmal auf das Wetter für den heutigen Mittwoch. Um 5:30 gibt's dann die Regionalnachrichten mit allem Wichtigen aus Eifel und Euregio. Und ich spiele Ihnen die besten Schlager und Oldies, wie immer, hier bei Radio 700 in der richtigen Mischung.
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2: Ja, das hätte ich auch nicht gewusst. Der Tiefdruck, der hat Auswirkungen auf die Peristaltik und kann damit unsere Geschwindigkeit bei der Verdauung beeinflussen und entweder zu Blähungen oder auch zu Verstopfungen führen. Das kann jetzt tatsächlich witterungsbedingte Ursachen haben. Der Pollenflug, der bleibt weiter ein Thema. Unabhängig davon, ob es viel oder wenig regnet, sind derzeit eine Menge Pollen in der Luft, zumindest dort, wo es mal längere Zeit aufhört mit Regen. Wir haben eine mäßige bis starke Konzentration von Eichen, von Kiefer und von Gräserpollen. In mäßiger Belastung sind auch weiterhin noch Ulmen, aber auch Buchen- und Hainbuchenpollen sowie Ampfer- und Wegerichpollen in der Luft. Und in schwacher Konzentration, da sind auch noch einige Pappeln und Weiden am Start. Ihnen allen einen angenehmen Start in den Mittwoch.
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1: Schon in den Tag starten wir mit zum Teil kräftigen Schauern. Am Nachmittag können diese dann noch ein wenig kräftiger ausfallen. Sogar Blitz und Donner sind möglich und nur selten ein paar Sonnenmomente. Die Höchstwerte liegen heute bei 14 Grad in Eupen und in Stolberg, bei 11 Grad in St. Veit und in Schleiden. Am Abend und in der Nacht regnet es immer wieder und die Temperaturen gehen auf 7 bis 2 Grad zurück. Örtlich können noch tiefere Werte erreicht werden. Christi Himmelfahrt, kein Tag für einen Ausflug. Dieser Feiertag wird nass, sehr nass. Örtlich müssen sogar Graupelgewitter mit einkalkuliert werden. Es gibt aber auch ein paar Sonnenmomente. Unbeständig ist das Ganze bei 9 bis 12 Grad.
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3: Ich bin Dieter Spät. In Aachen ist am Abend der Jugendkerzpreis an das estnische Projekt Athena vergeben worden. Dabei handelt es sich um ein europäisches Jugend- und Demokratieprojekt, das sich gezielt für eine größere Beteiligung von Jugendlichen und Frauen in der Politik einsetzt. Der Preis ist mit 15.000 Euro dotiert. Weitere Auszeichnungen gingen an die Projekte Pol in Frankreich sowie European Guangxi aus Spanien. Der Jugendkerzpreis wird seit 2008 gemeinsam vom Europäischen Parlament und der Stiftung International Karlspreis zu Aachen vergeben. Ausgezeichnet werden Initiativen, die zur europäischen und internationalen Verständigung beitragen. Die eigentlichen Karlspreisfeierlichkeiten beginnen am Abend auf dem Katschhof mit einem Open Air und der Vorstellung des Preisträgers durch die EZB-Präsidentin Claudia Lagarde. Im Bühnenprogramm ist unter anderem ESC-Popstar Michael Schulte zu sehen. Der designierte rheinland-pfälzische Ministerpräsident Gordon Schnieder hat den Landrat des Eifelkreises Bitburg-Brüm, Andreas Kruppert, dazu aufgefordert, das Amt des Präsidenten der Aufsichts- und Dienstleistungsdirektion Trier zu übernehmen. Kruppert nahm das Angebot an, heißt es in einer Pressemitteilung des Kreises. Die Entscheidung sei ihm nicht leicht gefallen. Die Verantwortung als Landrat und die Zusammenarbeit mit den Menschen in der Region bedeuteten ihm sehr viel, so Kruppert. Die neue Aufgabe verstehe er als große Verantwortung und auch als große Chance, die Entwicklung des Bundeslandes aktiv mitzugestalten. Wer sein Nachfolger im Eifelkreis wird, muss nun in der nächsten Monaten geklärt werden. In Schleiden soll ein Mann auf seine ehemalige Lebensgefährtin in ihrem Auto geschossen haben. Die Frau war am Sonntag in ihrem Wagen unterwegs. An einem Parkplatz bemerkte sie Knallgeräusche und Lichtblitze. Später bemerkte sie Einschusslöcher an ihrem Auto. Die Mordkommission hatte schnell ihren ehemaligen Lebensgefährten im Verdacht. Der 64-Jährige wurde bereits am Montag in Aachen brandfest genommen. In seinem Wagen wurde auch die Tatwaffe gefunden. An dem Einsatz war auch der Polizeihubschrauber beteiligt. Gegen den Mann wird von der Staatsanwaltschaft wegen des Verdachts des versuchten Totschlags ermittelt. Deutschland und NRW wollen wieder im größeren Stil bei der Entwicklung leistungsfähiger Batteriespeicher mitwirken. Mit rund 50 Millionen Euro fördert der Bund das Forschungsprojekt FastBat, das am Dienstag gestartet ist. Nur ein Jahr ist von der Idee bis zum Start vergangen. Die Bundesregierung will Schlüssel- und Zukunftstechnologien fördern. FastBat will Batterietechnik nicht nur für Elektroautos entwickeln und das schnelle, umweltfreundliche, flexibel und auch wiederverwendbar. Eine ganze Reihe von Forschungseinrichtungen und Firmen sind mit dabei. Die Leitung liegt bei der RWTH Aachen. Mit Klasse soll dem Markt in Fernost Konkurrenz gemacht werden. Was entwickelt wird, soll auch in der Region gebaut werden, um die Jobs im Aachener Revier zu halten. Bis zu 3000 neue Arbeitsplätze sind möglich. 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
1: Die Eisheiligen machen ihren Namen gerade alle Ehre. Heute muss schon am Morgen verbreitet mit Regen gerechnet werden. Am Mittag lockert es vorübergehend etwas auf. Später ziehen neue Wolken auf, die starken Regen mitbringen. Die Temperaturen erreichen dabei 13 Grad zwischen Aachen und Düren, 12 Grad im Hohen Venn, 11 Grad rund um Monschau und Simmerath sowie 10 Grad in den Eifelhöhenlagen. In der Kölner Bucht sind am Mittag auch 14 Grad möglich. Am Abend und in der Nacht ist es weiter stark bewölkt und immer wieder fällt Regen. Die Temperaturen gehen auf 6 Grad in den Städten, 4 Grad in den höheren Lagen und 2 Grad auf den Eifelgipfeln zurück. In den höchsten Lagen ist leichter Frost möglich. Auch Christi Himmelfahrt fällt ins Wasser. Verbreitet muss mit starkem Regen gerechnet werden, örtlich sogar mit graubigen Gewittern. Nur selten sind einige Auflockerungen und etwas Sonne drin. Die Höchstwerte erreichen gerade einmal 9 bis 12 Grad.
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3: Schon in den Tag starten wir mit zum Teil kräftigen Schauern. Am Nachmittag können diese dann noch ein wenig kräftiger ausfallen. Sogar Blitz und Donner sind möglich und nur selten ein paar Sonnenmomente. Die Höchstwerte liegen heute bei 14 Grad in Eupen und in Stolberg, bei 11 Grad in St. Veit und in Schleiden. Am Abend und in der Nacht regnet es immer wieder und die Temperaturen gehen auf 7 bis 2 Grad zurück. Örtlich können noch tiefere Werte erreicht werden. Christi Himmelfahrt, kein Tag für einen Ausflug. Dieser Feiertag wird nass, sehr nass. Örtlich müssen sogar Graupelgewitter mit einkalkuliert werden. Es gibt aber auch ein paar Sonnenmomente. Unbeständig ist das Ganze bei 9 bis 12 Grad.
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15: Ich bin Babit Büchner. Bis kurz vor Mitternacht haben Union und SPD im Kanzleramt beraten, 6 Stunden lang. Die Liste der bekanntgegebenen Ergebnisse fällt jedoch kurz aus. Grünen-Chef Felix Banatschak zeigte sich im ZDF-Morgenmagazin enttäuscht.
16: Ich habe die Erwartung formuliert, dass jetzt gestern Abend zumindest eine Lösung herauskommt. Nicht, dass sie alle Probleme des Landes an einem Abend lösen. Das wäre zu viel verlangt. Regieren ist schwierig in dieser Zeit, das muss man anerkennen. Aber eine klare Antwort. Unser Vorschlag war, die Stromsteuer für alle zu senken, nicht nur für die Schwerindustrie, sondern auch für die privaten Verbraucherinnen und Verbraucher.
15: Vereinbart wurde, dass der CO2-Preis im kommenden Jahr stabil bleibt. Außerdem gibt es nun einen Arbeitsprozess, um in den nächsten Wochen die Sozial- und Steuerreformen auf den Weg zu bringen. Der Verband der Automobilindustrie rechnet damit, dass in der Branche noch mehr Stellen wegfallen. Das sagte VDA-Präsidentin Hildegard Müller dem Redaktionsnetzwerk Deutschland.
17: Schwache Nachfrage, US-Zölle, aber auch teure Energie, hohe Lohnkosten und eine überbordende Bürokratie machen den deutschen Autobauern das Leben schwer. Besonders hart trifft es laut VDA-Chefin Müller Zulieferbetriebe. Da würden auf dem Weg vom Verbrenner zur Elektromobilität viele Jobs verloren gehen. Nach aktuellen Berechnungen des Verbands könnten in der Autoindustrie hierzulande bis 2035 etwa 225.000 Jobs wegfallen. 35.000 mehr als zunächst angenommen. Katrin Müller, Nachrichtenredaktion. Redaktion.
15: US-Präsident Donald Trump ist zu einer Reise nach Peking aufgebrochen. Bei seinen Gesprächen mit Staatschef Xi soll es unter anderem um den Iran-Krieg gehen. Zuvor spielte Trump die Spannungen mit China herunter. Xi sei jemand, mit dem er sehr gut auskomme, sagte Trump und kündigte eine spannende Reise an. China ist der mit Abstand wichtigste Abnehmer iranischen Öls. Weniger Schokolade zum höheren Preis. In Bremen will das Landgericht heute entscheiden, ob die neuen Milka-Tafeln die Kunden beim Kauf täuschen. Denn viele wiegen inzwischen nur noch 90 statt 100 Gramm. An der Verpackung hat sich jedoch kaum etwas geändert. Das hat die Verbraucherzentrale Hamburg moniert. Der Hersteller Mondelez wehrt sich dagegen und sagt, die neue Grammangabe stehe auf der Vorder- und Rückseite der Schokoladentafel.
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0: In dieser Stunde gibt es nochmal unser Tageshoroskop. 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Und unser Energieexperte verrät Ihnen wertvolle Tipps, wie Sie Energie sparen können in unseren Energiespartipps.
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1: Widder. Mit ihrer Energie können Sie sogar noch Kollegen unter die Arme greifen. Damit sammeln Sie Sympathiepunkte.
2: Stier.
1: Ihre umsichtige, unengagierte Arbeit trägt Früchte. Das bringt Ihnen große Anerkennung von allen Seiten ein.
2: Zwillinge.
1: Mit Ihrem Tatendrang können Sie sich durchsetzen, ein hohes Arbeitspensum bewältigen und eine sportliche Leistung vollbringen.
2: Krebs.
1: Mit Ihrer positiven Ausstrahlung wirken Sie wie ein Leuchtturm. Kein Wunder, dass sich andere an Ihnen orientieren.
2: Löwe.
1: Einkäufe vermitteln Ihnen das Gefühl von Sicherheit, doch dabei geben Sie zu viel Geld aus.
2: Jungfrau.
1: Es entspricht nicht Ihrem Naturell, sich selbst in den Mittelpunkt zu stellen. Diesmal ist es aber notwendig.
2: Waage.
1: Ein Spaziergang oder eine kleine Spritztour mit dem Fahrrad macht den Kopf frei und stärkt Ihr Wohlbefinden.
2: Skorpion.
1: Warum so nachdenklich? Ihr Schatz liest Ihnen jeden Wunsch von den Lippen ab.
2: Schütze.
1: Eine spontane Afterwork-Party macht

0: Lust auf mehr. Warum amüsieren Sie sich nicht öfters direkt nach der Arbeit?
1: Steinbock.
0: In den nächsten Tagen sorgt der Mond für Sinnlichkeit. Da geben Sie sich gerne verführerisch.
1: Wassermann.
0: Lassen Sie lieber öfters mal die Shoppingcenter links liegen und verbringen Sie mehr Zeit mit Ihren Lieben.
1: Fische.
0: An Ihren freien Tagen nehmen Sie sich nichts weiter vor. Was gibt es schließlich Besseres als ein gutes Buch und dazu eine Kanne Tee?

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2: Entkalken hilft. Es ist nicht nur ein Werbegag. Alle Geräte, die warmes Wasser erzeugen, sollten regelmäßig entkalkt werden. Der im Wasser enthaltene Kalk setzt sich bei Erwärmung des Wassers ab und bildet unter anderem eine isolierende Schicht bei der Wärmeübertragung. Darum muss zum Erwärmen des Wassers deutlich mehr Energie aufgebracht werden. Bitte achtet jedoch beim Trinkwasser darauf, dass ihr geeignete Entkalker nutzt. Also, meine Lieben, mit Kalk kann man zwar an der Tafel schreiben, aber ohne verzeichnen wir Gewinne.
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1: Schon in den Tag starten wir mit zum Teil kräftigen Schauern. Am Nachmittag können diese dann noch ein wenig kräftiger ausfallen. Sogar Blitz und Donner sind möglich und nur selten ein paar Sonnenmomente. Die Höchstwerte liegen heute bei 14 Grad in Eupen und in Stolberg, bei 11 Grad in St. Veit und in Schleiden. Am Abend und in der Nacht regnet es immer wieder und die Temperaturen gehen auf 7 bis 2 Grad zurück. Örtlich können noch tiefere Werte erreicht werden. Christi Himmelfahrt, kein Tag für einen Ausflug. Dieser Feiertag wird nass, sehr nass. Örtlich müssen sogar Graupelgewitter mit einkalkuliert werden. Es gibt aber auch ein paar Sonnenmomente. Unbeständig ist das Ganze bei 9 bis 12 Grad.
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3: Ich bin Dieter Speth. Mehrere hundert Menschen sind gestern von Eupen und Welkenrath aus nach Brüssel gefahren, um an den landesweiten Streiks im öffentlichen Dienst teilzunehmen. Sie protestierten gegen die Politik der Föderalregierung, die weitreichende Reformen und Einsparungen vorsieht. Aufgerufen dazu hatten drei große Gewerkschaften. Die Aufstände waren auch in Ostbelgien zu spüren. Viele Busse blieben in Depots, mehrere Schulen waren geschlossen oder boten nur eine Notbetreuung an. Streikmaßnahmen gab es auch bei einigen Verwaltungen. Nach tödlichen Schüssen auf einen Mann in Wassenberg vom Montagabend sucht die Polizei weiter nach dem oder den Tätern. Nach Angaben der Polizei soll ein Mann aus einem Auto gestiegen sein und schoss vor einem Haus auf einen anderen Mann. Anschließend flüchtete der Mann in dem Auto, in dem noch eine weitere Person gesessen haben soll. An einer sofort eingeleiteten Großfahndung war auch ein Polizeihubschrauber beteiligt. Bislang verlief diese aber erfolglos. Nähere Einzelheiten wurden aus ermittlungstaktischen Gründen nicht gemacht. Große Aufregung in Alsdorf-Höngen. Ein Bauunternehmen hatte am Mittag versehentlich eine größere Gasleitung angebohrt. Ein Gefahrenbereich im Umkreis von 100 Metern rund um die Schadstelle wurde evakuiert. Eine Anlaufstelle für die Betroffenen wurde im Seniorenheim St. Anna eingerichtet. Weil das Gasleck nicht einfach abgeschiebert werden konnte, war die Feuerwehr zusammen mit dem Netzbetreiber stundenlang im Einsatz. Die Rekönetz musste an drei Stellen spezielle Löcher einrichten, um das Leck anschließend schließen zu können. Erst danach konnte die Wiederinbetriebnahme erfolgen. Erst am späten Abend konnten die Anwohner wieder in ihre Häuser zurück. Zu diesem Zeitpunkt war die Gasversorgung aber noch nicht wiederhergestellt. Nach der angekündigten Umstrukturierung bei NMC in Einaden ist jetzt der Sozialplan für die betroffenen Beschäftigten unter Dach und Fach gebracht worden. Nach Gewerkschaftsangaben betrifft der Sozialplan 31 Beschäftigte. Im Sozialplan seien bessere Bedingungen und eine soziale Begleitung sowie Hilfe bei der beruflichen Neuorientierung ausgehandelt worden. Kritik gab es von den Gewerkschaften an der aus ihrer Sicht weiter fehlenden Perspektive für den Standort Einaden. Die Stellenstreichungen waren bereits im Oktober vergangenen Jahres angekündigt worden. Gestern Morgen ist es auf der Regionalstraße N658 zwischen Amel und Büllingen zum Verkehrsunfall gekommen. Nach einem Bericht des Grenzecho waren an der Kreuzung nach Müderscheid und Heppenbach zwei Fahrzeuge kollidiert. Zwei Personen wurden verletzt. Eine von ihnen musste von der Feuerwehr aus den Trümmern geschnitten werden. Während der Bergungsarbeiten wurde der Verkehr an der Unfallstelle vorbeigeleitet. Zur Unfallursache konnten zunächst keine Angaben gemacht werden. 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
3: Schon einmal haben wir in unserer Sendung über Blüte, Pflege und Vielfalt von Gartenhortensien gesprochen. Im März sollten diese zurückgeschnitten werden. Wie das geht, hängt von der einzelnen Sorte ab, erklärt Gärtnermeister Karl-Josef Schmitz.
4: Man unterscheidet einmal die Bauernhortensie bzw. die Rispen- und Ballhortensien. Bei den Bauernhortensien schneiden sie nur die Blüten zurück, und zwar so weit bis auf das nächste doppelpaarige Knospenpaar. Das ist also bei einem Zweig so ca. 10 bis 20 Meter unterhalb der Blüte. Die alten Triebe der Bauernhortensie können Sie dann vielleicht auch bodennah zurückschneiden. Achten Sie aber darauf, dass circa zwei Drittel dieser Zweige stehen bleiben müssen, damit Sie sich auch wieder an den Blüten erfreuen können. Durch diesen Rückschnitt der alten Triebe halten Sie Ihre Pflanze gesund. Die jungen Triebe fördern Sie, die schneiden Sie bitte nicht so stark zurück.
3: Mit der Bauernhortensie geht also alles klar. Etwas anders sieht es aber mit den übrigen Hortensienarten aus.
4: Im Gegensatz zu der Bauernhortensie werden die Rispen- und Ballhortensien aber sehr kurz zurückgeschnitten. Das ist sehr wichtig. Diese Pflanzen blühen auch am diesjährigen Holz, und durch diesen starken Rückschnitt fördern sie das Wachstum und somit auch die Blüte. Das heißt, Ball- und Rispenhortensie werden zurückgeschnitten, ja, wie eine Rose. Also auf ca. 20 bis 30 cm. Das ist sehr wichtig. Die Hortensie an für sich ist ja eine wasserliebende Pflanze. Achten Sie darauf, dass Sie die Hortensie im Sommer, wenn es sehr trocken ist, auch regelmäßig gießen. Die Hortensie liebt einen halbschattigen Standort.
3: Sich genau jetzt mit den Hortensien zu beschäftigen, macht also durchaus Sinn, um in der bevorstehenden Gartensaison weiter viel Spaß mit den Pflanzen zu haben. Und das ist durchaus viele Jahre möglich.
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Das war die Frührevue an diesem Mittwoch, den 13. Mai. Gleich ab 10 begrüßt sie mein Kollege Uwe Lorenz zum Rendezvous. Ich bin Tobias Reuter, bin damit raus, sage Tschüss, wünsche Ihnen morgen einen schönen Christi-Himmelfahrt und vor allen Dingen noch einen schönen Mittwoch.

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18: Schon in den Tag starten wir mit zum Teil kräftigen Schauern. Am Nachmittag können diese dann noch ein wenig kräftiger ausfallen. Sogar Blitz und Donner sind möglich und nur selten ein paar Sonnenmomente. Die Höchstwerte liegen heute bei 14 Grad in Eupen und in Stolberg, bei 11 Grad in St. Vith und in Schleiden. Am Abend und in der Nacht regnet es immer wieder und die Temperaturen gehen auf 7 bis 2 Grad zurück. Örtlich können noch tiefere Werte erreicht werden. Christi Himmelfahrt, kein Tag für einen Ausflug. Dieser Feiertag wird nass, sehr nass. Örtlich müssen sogar Graupelgewitter mit einkalkuliert werden. Es gibt aber auch ein paar Sonnenmomente. Unbeständig ist das Ganze bei 9 bis 12 Grad.
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19: Ich bin Babit Büchner. 6 Stunden haben Union und SPD im Kanzleramt beraten. Die Liste der bekanntgegebenen Ergebnisse fällt jedoch kurz aus. Vereinbart wurde, dass der CO2-Preis im kommenden Jahr stabil bleibt. Außerdem gibt es nun einen Arbeitsprozess für die geplanten Sozial- und Steuerreformen.
20: Unklar wird also weiterhin, wann endlich kommen die Entlastungen angesichts der hohen Energiepreise. Wann werden, wie angedacht, die Steuern für kleinere und mittlere Einkommen gesenkt? Doch nach den ganzen Streitereien, den miesen Umfragewerten, will sich die Koalition nun offenbar erstmal sortieren. Und die Devise heißt offensichtlich keine Schnellschüsse mehr, die dann krachen, scheitern wie die 1.000-Euro-Prämie. Immerhin hieß es nach dem Treffen, die Atmosphäre bei uns war gut. Claudia Wächter, Nachrichtenredaktion.
19: Das Bundeskabinett will heute verschiedene Vorhaben der Regierung auf den Weg bringen. Beschlossen werden soll unter anderem das Gebäudemodernisierungsgesetz. Es soll das umstrittene Heizungsgesetz der Ampelkoalition ersetzen. Die Bundesregierung will außerdem den Einsatz von K.O.-Tropfen härter bestrafen. Wer die gefährlichen Mittel für eine Vergewaltigung oder einen Raub einsetzt, soll künftig mit mindestens 5 Jahren Freiheitsstrafe rechnen. Seit der Einführung der elektronischen Krankschreibung fehlen Beschäftigte deutlich häufiger im Job. Oft heißt es, die digitale Krankmeldung sei schuld daran. Eine neue Studie des Deutschen Instituts für Wirtschaftsforschung kommt jetzt aber zu einem anderen Ergebnis.
21: Beschäftigte waren vergangenes Jahr im Schnitt fast 15 Arbeitstage krank gemeldet, rund 3,5 Tage mehr als vor der elektronischen Krankschreibung. Die Forscher sagen aber, das liegt nicht vor allem an der E-Krankschreibung, sondern an mehr Atemwegserkrankungen und daran, dass viele seit Corona vorsichtiger geworden sind. Wer ansteckend ist, bleibt heute eher zu Hause. Zoe Tassovali, Nachrichtenredaktion.
19: Werden die Tiere im Ausland geschlachtet? Zum 3. Mal innerhalb weniger Wochen haben Viehdiebe Dutzende Rinder von Weiden in Südbrandenburg gestohlen. 31 hochwertige Zuchttiere seien über Nacht mit einem Laster abtransportiert worden, sagte der betroffene Landwirt der dpa. Der Schaden liegt nach Angaben der Polizei im 6-stelligen Euro-Bereich. Erst vor einigen Tagen waren in Brandenburg 48 Rinder verschwunden, im April sogar 70 Tiere.
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22: Schönen guten Morgen, sagt Uwe Lorenz. Am Mittwochvormittag Radio 700 präsentiert Ihnen wieder das Rendezvous ab 10.
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0: Beste Musik, meine Damen und Herren, heute wieder. Schlager und Oldies in der richtigen Mischung. Sie kennen das. Wir haben wieder einiges für Sie vorbereitet und in die tiefe Kiste gegriffen, um Ihnen abwechslungsreiche Musik zu präsentieren. Dann haben wir natürlich auch aktuelle Informationen aus Eifel und Euregio. Und gleich besuchen wir einen Kräutertag. Und der findet in Bad Münstereifel und Nettersheim am kommenden Sonntag statt.
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0: Am Sonntag ist es wieder soweit. In Bad Münstereifel und Nettersheim sind Interessierte wieder heimischen Kräutern auf der Spur. Dann findet nämlich der nächste Eifler Kräutertag statt. Julia Braun berichtet.
1: Am 17. Mai ist es wieder soweit. Mit dem Eifler Kräutertag werden die Besucher wieder auf eine Duft-, Geschmacks- und Erlebnisreise eingeladen. Und das wie in jedem Jahr an gleich zwei Standorten. In Bad Münstereifel und im idyllischen Klostergarten in Nettersheim. Lea Müller, Organisatorin des Eifler Kräutertages bei der Eifelgemeinde Nettersheim.
2: Alle Gäste, die am 17. Mai zwischen 11 und 18 Uhr entweder in Bad Münstereifel oder Nettersheim zum Eifler Kräutertag vorbeikommen, den wird ein Tag voller Natur, Genuss und Kreativität geboten. Also es werden zahlreiche Aussteller vor Ort sein, die zu verschiedenen Kräutern ihre Angebote präsentieren, zu den Themen Pflanzen und Kräutern und die Verwendungsmöglichkeiten, aber auch für das leibliche Wohl wird gesorgt und natürlich auch verschiedene Unterhaltungsangebote für die ganze Familie sind dabei.
1: Wer mag, kann so richtig in die Welt der Kräuter eintauchen. Und die gestaltet sich an den Marktständen überaus vielfältig.
2: Wir haben fast über 40 Aussteller in Nettersheim und die Bandbreite von Kräutern ist wirklich sehr groß. Also wir haben einige Aussteller, die beispielsweise Kräuterpflanzen haben, über die man dann etwas lernen kann oder die man dann auch für den heimischen Gebrauch mitnehmen kann. Dann sind aber auch Produkte vor Ort, wo die Kräuter schon eingearbeitet sind, Sprittigprodukte beispielsweise. Aber auch gibt es Sachen, die man für den Kräuterbedarf, zum Beispiel kleine Anstecker oder ähnliches Keramikartikel, die in einem Kräutergarten vielleicht nicht fehlen dürfen, die werden auch angeboten.
1: Auch bei den Kleinen ist für reichlich Abwechslung gesorgt und Interessierte können auch wieder jede Menge über die heimischen Kräuter lernen.
2: Zum Glück konnten wir wieder eine Kräuterpädagogin für eine Kräuterwanderung verpflichten. Um 13 Uhr und um 15.30 Uhr jeweils startet am Kloster in Nettersheim eine Kräuterwanderung von jeweils einer Stunde und die führt dann entlang des Eifler Kräuterpfads in Richtung Bad Münstereifel.
1: Und auch für Unterhaltung ist wieder bestens gesorgt.
2: Zum einen wird es musikalisch werden, sowohl in Nettersheim als auch in Bad Münstereifel. Es wird zur Eröffnung jeweils immer eine musikalische Darbietung geben. Und in Nettersheim ist hervorzuheben, dass es eine offene Probe des Kinderchors in Nettersheim gibt. Aber auch über den Tag hinweg wird es verschiedene regionale Musikerinnen und Musiker geben, die den Tag dann begleiten. Und in Nettersheim rundet das Ganze dann beim Get Together ab 18 Uhr nochmal ab, bei dem auch Musik geboten wird. Und neben diesen Sachen gibt es aber auch den verkaufsoffenen Sonntag, der sowohl in Nettersheim als auch in Bad Münstereifel ist, sodass auch die ortsansässigen Betriebe geöffnet haben.
1: Zwischen den beiden Veranstaltungsorten verkehrt jede Stunde ein kostenloser Pendelbus, sodass alle Interessierten nur zu einem Veranstaltungsort anreisen müssen. Wer die Vielfalt der Eifler Kräuter erleben möchte, der sollte am 17. Mai unbedingt mit dabei sein.

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1: Am Nachmittag zieht es sich mehr und mehr zu, die Sonnenfelder werden wieder weniger und dann muss mit Schauern, örtlich sogar mit Gewittern gerechnet werden. Dazu ziemlich windig, 14 Grad die Höchstwerte in Hauset und in Aachen, 11 Grad nur in Malmedy und in Bütchenbach, bis zu 15 Grad an Erft und Swist. Am Abend und in der Nacht verbreitet weitere Regenschauer, Abkühlung auf 7 bis 2 Grad, örtlich kann es noch ein bisschen kühler werden. Christi Himmelfahrt dann ein Vatertag oder ein Feiertag, je nachdem wo sie feiern, zum Drinnen bleiben, denn verbreitet ist es unbeständig. Kaum Sonne, viele Wolken, immer wieder Regen, örtlich in den Bergen sogar Graupelgewitter, bei Höchstwerten zwischen 9 und 12 Grad.
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3: Ich bin Dieter Spät. Mehrere hundert Menschen sind gestern von Eupen und Welkenrath aus nach Brüssel gefahren, um an den landesweiten Streiks im öffentlichen Dienst teilzunehmen. Sie protestierten gegen die Politik der Föderalregierung, die weitreichende Reformen und Einsparungen vorsieht. Aufgerufen dazu hatten drei große Gewerkschaften. Die Aufstände waren auch in Ostbelgien zu spüren. Viele Busse blieben in Depots, mehrere Schulen waren geschlossen oder boten nur eine Notbetreuung an. Streikmaßnahmen gab es auch bei einigen Verwaltungen. Nach tödlichen Schüssen auf einen Mann in Wassenberg vom Montagabend sucht die Polizei weiter nach dem oder den Tätern. Nach Angaben der Polizei soll ein Mann aus einem Auto gestiegen sein und schoss vor einem Haus auf einen anderen Mann. Anschließend flüchtete der Mann in dem Auto, in dem noch eine weitere Person gesessen haben soll. An einer sofort eingeleiteten Großfahndung war auch ein Polizeihubschrauber beteiligt. Bislang verlief diese aber erfolglos. Nähere Einzelheiten wurden aus ermittlungstaktischen Gründen nicht gemacht. Große Aufregung in Alsdorf-Höngen. Ein Bauunternehmen hatte am Mittag versehentlich eine größere Gasleitung angebohrt. Ein Gefahrenbereich im Umkreis von 100 Metern rund um die Schadstelle wurde evakuiert. Eine Anlaufstelle für die Betroffenen wurde im Seniorenheim St. Anna eingerichtet. Weil das Gasleck nicht einfach abgeschiebert werden konnte, war die Feuerwehr zusammen mit dem Netzbetreiber stundenlang im Einsatz. Die Rekenetz musste an drei Stellen spezielle Löcher einrichten, um das Leck anschließend schließen zu können. Erst danach konnte die Wiederinbetriebnahme erfolgen. Erst am späten Abend konnten die Anwohner wieder in ihre Häuser zurück. Zu diesem Zeitpunkt war die Gasversorgung aber noch nicht wiederhergestellt. Nach der angekündigten Umstrukturierung bei NMC in Einaden ist jetzt der Sozialplan für die betroffenen Beschäftigten unter Dach und Fach gebracht worden. Nach Gewerkschaftsangaben betrifft der Sozialplan 31 Beschäftigte. Im Sozialplan seien bessere Bedingungen und eine soziale Begleitung sowie Hilfe bei der beruflichen Neuorientierung ausgehandelt worden. Kritik gab es von den Gewerkschaften an der aus ihrer Sicht weiter fehlenden Perspektive für den Standort Einaden. Die Stellenstreichungen waren bereits im Oktober vergangenen Jahres angekündigt worden. Gestern Morgen ist es auf der Regionalstraße N658 zwischen Amel und Bülling zum Verkehrsunfall gekommen. Nach einem Bericht des Grenzecho waren an der Kreuzung nach Müderscheid und Heppenbach zwei Fahrzeuge kollidiert. Zwei Personen wurden verletzt. Eine von ihnen musste von der Feuerwehr aus den Trümmern geschnitten werden. Während der Bergungsarbeiten wurde der Verkehr an der Unfallstelle vorbeigeleitet. Zur Unfallursache konnten zunächst keine Angaben gemacht werden. 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

Wir haben jetzt wieder einen schönen Oldie für Sie, die Gruppe Vanity Fair mit Hitchin' a Ride. Auch etwas, was auf keiner Oldie-Party fehlen sollte. Und dann kommt mein Kollege Jochen Späth zum Zuge. Er hat für Sie das Gesundheitswetter.

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2: Ja, das hätte ich auch nicht gewusst. Der Tiefdruck, der hat Auswirkungen auf die Peristaltik und kann damit unsere Geschwindigkeit bei der Verdauung beeinflussen und entweder zu Blähungen oder auch zu Verstopfungen führen. Das kann jetzt tatsächlich witterungsbedingte Ursachen haben. Der Pollenflug, der bleibt weiter ein Thema. Unabhängig davon, ob es viel oder wenig regnet, sind derzeit eine Menge Pollen in der Luft, zumindest dort, wo es mal längere Zeit aufhört mit Regen. Wir haben eine mäßige bis starke Konzentration von Eichen, von Kiefer- und von Gräserpollen. In mäßiger Belastung sind auch weiterhin noch Ulmen, aber auch Buchen- und Hainbuchenpollen sowie Ampfer- und Wegerichpollen in der Luft. Und in schwacher Konzentration, da sind auch noch einige Pappeln und Weiden am Start. Ihnen allen einen angenehmen Start in den Mittwoch.
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Das war schon wieder in der ersten Stunde unseres Rendezvous heute Morgen am Mittwoch bei Radio 700. Mein Name ist Uwe Lorenz. Wir hören uns kurz vor 11 wieder. Dann beginnt nämlich die zweite Stunde. Ich freue mich drauf.

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17: Am Nachmittag zieht es sich mehr und mehr zu, die Sonnenfelder werden wieder weniger und dann muss mit Schauern, örtlich sogar mit Gewittern gerechnet werden. Dazu ziemlich windig, 14 Grad die Höchstwerte in Hauset und in Aachen, 11 Grad nur in Malmedy und in Bütchenbach, bis zu 15 Grad an Erft und Swist. Am Abend und in der Nacht verbreitet weitere Regenschauer, Abkühlung auf 7 bis 2 Grad, örtlich kann es noch ein bisschen kühler werden. Christi Himmelfahrt dann ein Vatertag oder ein Feiertag, je nachdem wo sie feiern, zum Drin bleiben, denn verbreitet ist es unbeständig. Kaum Sonne, viele Wolken, immer wieder Regen, örtlich in den Bergen sogar Graupelgewitter, bei Höchstwerten zwischen 9 und 12 Grad.
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18: Ich bin David Büchner. Die Entlastungsprämie für Arbeitnehmer ist nach Angaben aus der Führung der Unionsfraktion vom Tisch. Der Koalitionsausschuss habe entschieden, das Vorhaben nicht weiter zu verfolgen, schrieben Fraktionschef Jens Spahn und CSU-Landesgruppenchef Alexander Hoffmann an die Abgeordneten der Union. Die Grünen hatten zuvor die Ergebnisse des Koalitionsausschusses gestern kritisiert.
19: Mit dem großen Wurf hat doch Grünen-Chef Banatschak nicht gerechnet, stellt aber klar, die Leute warten darauf, dass irgendeine Entlastung nun bei ihnen ankommt. Doch in der vergangenen Nacht ging es wohl erst einmal um die Frage, was geht bei uns noch in der Koalition nach den ganzen Streitereien? Der Plan ist, gemeinsam die schwierigen Reformen anzupacken, auch die Steuerreform. Der Druck ist enorm und die Zeit knapp. Claudia Wächter, Nachrichtenredaktion.
18: Das Bundeskabinett will heute verschiedene Vorhaben der Regierung auf den Weg bringen. Beschlossen werden soll unter anderem das Gebäudemodernisierungsgesetz. Es soll das umstrittene Heizungsgesetz der Ampelkoalition ersetzen. Die Bundesregierung will außerdem den Einsatz von K.O.-Tropfen härter bestrafen. Wer die gefährlichen Mittel für eine Vergewaltigung oder einen Raub einsetzt, soll künftig mit mindestens 5 Jahren Freiheitsstrafe rechnen. Das Bundesinstitut für Arzneimittel und Medizinprodukte warnt vor Vitamininfusionen, die als Wellnessprodukt beworben werden. Sie seien nicht als Arzneimittel zugelassen.
20: Diese Infusionen mit Vitaminen und Mineralstoffen stärken das Immunsystem, das Aussehen und die Leistungsfähigkeit. Damit werben die Hersteller. Das Bundesinstitut für Arzneimittel und Medizinprodukte zweifelt daran und sieht die Gefahr einer Überdosierung, die den Stoffwechsel im Körper durcheinander bringt oder sogar allergische Reaktionen bis hin zu einem anaphylaktischen Schock auslösen könnte. Qualität und Sicherheit seien nicht im Sinne des Arzneimittelgesetzes belegt. Aus Berlin, Jan-Henner Reitze.
18: Seit der Einführung der elektronischen Krankschreibung fehlen Beschäftigte deutlich häufiger im Job. Oft heißt es, die digitale Krankmeldung sei schuld daran. Eine neue Studie des Deutschen Instituts für Wirtschaftsforschung kommt jetzt aber zu einem anderen Ergebnis. Zum einen hätten Atemwegserkrankungen zugenommen, sagen die Forscher. Zum anderen bleiben einige bei ansteckenden Krankheiten eher zu Hause als früher. Seit Corona seien viele vorsichtiger geworden.
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23: Willkommen zur zweiten Stunde unseres Rendezvous ab 10 am Mittwochvormittag. Mein Name ist Uwe Lorenz.
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0: So, in der zweiten Stunde geht's wieder rund bei uns mit Schlagern und Oldies in der richtigen Mischung und da ist wieder für jeden etwas dabei, das darf ich Ihnen versprechen. Informationen haben wir aber auch für Sie, zum Beispiel die aktuellen Meldungen aus unserer Region, aus Eifel und Euregio. Dann natürlich auch die Veranstaltungstipps meines Kollegen Lukas Blasius für den heutigen Mittwoch. Und dann haben wir gleich wieder einen kleinen Besuch vor im Radio 700 Garten. Du und dein Garten, unsere beliebte Rubrik, jetzt gleich im Anschluss.
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1: Viele schwören darauf, Jungpflanzen aus Samen am eigenen Fenster anzuziehen. Das geht gut bei allen Sorten, die Wärme brauchen. Verschiedene Gemüse, Kräuter oder auch Sommerblumen. Auf den ersten Blick ist es auch günstiger, denn ein Samentütchen kostet viel weniger als die vorgezogenen Pflanzen. Doch man muss sich kümmern, immer wieder umtopfen, auf Licht und Wärme achten. Kurzum, man spart Geld und keine Zeit. Ein Hörer aus Büllingen hat darauf keine Lust mehr und will nun Jungpflanzen kaufen. Das befürwortet auch Gärtnermeister Karl-Josef Schmitz.
2: Das ist auch eine sehr sinnvolle Angelegenheit, denn so vermeidet er auch einen Ausfall, wenn er seine Pflanzen selber aussät. Er möchte Tomaten, Paprika, Gurke, Zucchini und Melone als Jungpflanze kaufen. Ich halte das für sehr sinnvoll. Diese vorgezogenen Pflanzen gibt es auch meistens in 6er-Trays.
1: Man sollte beim Jungpflanzenkauf auf einige Kleinigkeiten achten.
2: Bei Tomaten und Gurken würde ich empfehlen, veredelte Pflanzen zu nehmen, weil die einfach widerstandsfähiger

0: sind und auch vom Ertrag her wesentlich besser als Pflanzen, die aus Samen gezogen wurden.
1: Und noch etwas ist wichtig. Wärmeliebendes Gemüse darf erst nach dem 20. Mai ausgepflanzt werden. Dann, wenn keine Nachtfröste mehr zu erwarten sind. Wir haben noch Zeit für eine zweite Frage von Hörern. Aus Kall sagt ein Hörer, er würde gerne einen Steingarten anlegen. Aber welche Pflanzen gehören rein? Er will Tagetes, Stiefmütterchen und Löwenmäulchen. Und unser Gärtnermeister Karl Josef Schmitz hat noch einen Vorschlag.
0: Mir fehlt hier das Hornfeilchen. Also er sollte denn auf alle Fälle auch Hornfeilchen noch pflanzen, weil dieses kleine Feilchen, Hornfeilchen genannt, ist auch sehr robust. Dann würde ich empfehlen, auch mehrjährige Pflanzen zu verwenden im Steingarten. Blaukissen, Steinkraut, die Glockenblume ist starkwüchsig und liebt Sonne. Schleifenblume, Iberis, ist eine immergrüne Pflanze, die im Frühjahr, im sehr zeitigen Frühjahr auch schon ganz tolle weiße Blüten hervorbringt und wirklich einen tollen weißen Teppich. Als höhere Stauden sind zu empfehlen Lavendel, Sonnenhut, Ziersalbei, der nach der ersten Blüte zurückgeschnitten wird, wird dann zweimal im Jahr blühen. Die Bergminze, eine Staude, quasi ein absoluter Insektenmagnet. Die Prachtkerze Gaura wird zwischen 40 und 80 cm hoch. Eine Sonnenstaude, die wunderschön auch bis weit in den Spätsommer hinein blüht.
1: Bei so viel Auswahl wird sich Ihr Steingarten in ein Blütenmeer verwandeln. Und wenn auch Sie Hörerfragen haben, dann einfach eine Mail an info@radio700.eu schreiben oder Sie rufen an auf unserem Hörertelefon. Unser Gärtnermeister weiß Rat.
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Sicher warten Sie schon wieder auf die nächsten Buchstaben für unser Gewinnspiel. Die werde ich Ihnen auch gleich nennen, denn Sie wissen ja, wir haben eine neue Internetseite und deswegen haben wir uns überlegt, wir könnten ja auch mal eine schöne Reise für Sie verlosen, eine Auszeit vom Alltag sozusagen. Und in dieser Woche ist es soweit, wir verlosen einen Kurzurlaub ins Fürstentum Liechtenstein. Ein Wochenende mit zwei Übernachtungen für zwei Personen und vielen Zusatzangeboten. Ja, dazu brauchen Sie ein Lösungswort, das versteckt sich nicht nur auf unserer Internetseite, sondern wir nennen auch im Programm an jedem Wochentag immer zwei Buchstaben, die in diesem Lösungswort drin sind oder vorkommen. Und heute am Mittwoch darf ich Ihnen verraten, es ist das E und es ist das R.

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1: Am Nachmittag zieht es sich mehr und mehr zu, die Sonnenfelder werden wieder weniger und dann muss mit Schauern, örtlich sogar mit Gewittern gerechnet werden, dazu ziemlich windig, 14 Grad die Höchstwerte in Hauset und in Aachen, 11 Grad nur in Malmedy und in Bütchenbach, bis zu 15 Grad an Erft und Swist. Am Abend und in der Nacht verbreitet weitere Regenschauer, Abkühlung auf 7 bis 2 Grad, örtlich kann es noch ein bisschen kühler werden, Christi Himmelfahrt dann ein Vatertag oder ein Feiertag, je nachdem wo sie feiern, zum Drin bleiben, denn verbreitet ist es unbeständig. Kaum Sonne, viele Wolken, immer wieder Regen, örtlich in den Bergen sogar Graupelgewitter, bei Höchstwerten zwischen 9 und 12 Grad.
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3: Ich bin Dieter Speth. Mehrere hundert Menschen sind gestern von Eupen und Welkenrath aus nach Brüssel gefahren, um an den landesweiten Streiks im öffentlichen Dienst teilzunehmen. Sie protestierten gegen die Politik der Föderalregierung, die weitreichende Reformen und Einsparungen vorsieht. Aufgerufen dazu hatten drei große Gewerkschaften. Die Aufstände waren auch in Ostbelken zu spüren. Viele Busse blieben in Depots, mehrere Schulen waren geschlossen oder boten nur eine Notbetreuung an. Streikmaßnahmen gab es auch bei einigen Verwaltungen. Nach tödlichen Schüssen auf einen Mann in Wassenberg vom Montagabend sucht die Polizei weiter nach dem oder den Tätern. Nach Angaben der Polizei soll ein Mann aus einem Auto gestiegen sein und schoss vor einem Haus auf einen anderen Mann. Anschließend flüchtete der Mann in dem Auto, in dem noch eine weitere Person gesessen haben soll. An einer sofort eingeleiteten Großfahndung war auch ein Polizeihubschrauber beteiligt. Bislang verlief diese aber erfolglos. Nähere Einzelheiten wurden aus ermittlungstaktischen Gründen nicht gemacht. Große Aufregung in Alsdorf-Höngen. Ein Bauunternehmen hatte am Mittag versehentlich eine größere Gasleitung angebohrt. Ein Gefahrenbereich im Umkreis von 100 Metern rund um die Schadstelle wurde evakuiert. Eine Anlaufstelle für die Betroffenen wurde im Seniorenheim St. Anna eingerichtet. Weil das Gasleck nicht einfach abgeschiebert werden konnte, war die Feuerwehr zusammen mit dem Netzbetreiber stundenlang im Einsatz. Die Rekenetz musste an drei Stellen spezielle Löcher einrichten, um das Leck anschließend schließen zu können. Erst danach konnte die Wiederinbetriebnahme erfolgen. Erst am späten Abend konnten die Anwohner wieder in ihre Häuser zurück. Zu diesem Zeitpunkt war die Gasversorgung aber noch nicht wiederhergestellt. Nach der angekündigten Umstrukturierung bei NMC in Einaden ist jetzt der Sozialplan für die betroffenen Beschäftigten unter Dach und Fach gebracht worden. Nach Gewerkschaftsangaben betrifft der Sozialplan 31 Beschäftigte. Im Sozialplan seien bessere Bedingungen und eine soziale Begleitung sowie Hilfe bei der beruflichen Neuorientierung ausgehandelt worden. Kritik gab es von den Gewerkschaften an der aus ihrer Sicht weiter fehlenden Perspektive für den Standort Einaden. Die Stellenstreichungen waren bereits im Oktober vergangenen Jahres angekündigt worden. Gestern Morgen ist es auf der Regionalstraße N658 zwischen Amel und Büllingen zum Verkehrsunfall gekommen. Nach einem Bericht des Grenzecho waren an der Kreuzung nach Müderscheid und Heppenbach zwei Fahrzeuge kollidiert. Zwei Personen wurden verletzt. Eine von ihnen musste von der Feuerwehr aus den Trümmern geschnitten werden. Während der Bergungsarbeiten wurde der Verkehr an der Unfallstelle vorbeigeleitet. Zur Unfallursache konnten zunächst keine Angaben gemacht werden. 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

Im Anschluss schauen wir jetzt mal rein in den Veranstaltungskalender. Was ist heute los in unserer Region? Mein Kollege Lukas Blasius hat die Details für Sie. Geht sofort los für heute, für Mittwoch, den 13. Mai.

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1: Mehr als 300 Athleten treten bei der belgischen Ausgabe der Special Olympics Belgium gegeneinander an. Austragungsorte sind unter anderem die Sportzentren in Spa und Malmedy sowie das Sport- und Freizeitzentrum Bütschenbach. Ordentlich gefeiert wird beim Maiball des AC Mabra heute Abend in der Scheune in Maschfeld. Ein Spaß für die ganze Familie ist das große Hüpfburgenfestival im Seepark Zelpich. Nach Herzenslust gesprungen werden kann ab 13 Uhr. Erich Hermes ist der Ledermacher. Sein Mundartkonzert startet um 19 Uhr im Kulturhof Wellbrück in Weilerswest. Mit einer großen Rockparty startet beim MSC Kleinhau im Festzelt das nächste Rennwochenende. Ab 19 Uhr an der Motocross-Strecke Raffelsberg in Hürtgenwald-Kleinhau. Nach der Abend geht's ins lange Wochenende bei der Afterwork-Party Feierabend. Aufgelegt werden Frühlings-Vibes von DJ Tom ab 18 Uhr auf der Terrasse vom Kulturzentrum Alter Schlachtwurf in Eupen. Zum Start ins lange Wochenende findet auf dem Marktplatz in Bütschenbach eine Afterwork-Soccer-Party statt. Ab 17 Uhr gibt's Musik, Leckeres vom Grill und sogar eine Bubble Zone. Unter dem Motto Welcome Europe findet heute das große Karlspreis Open Air Festival mit vielen Aktionen und Infoständen statt. Die EZB-Präsidentin Claudia Lagarde wird die Festrede auf den kommenden Karlspreisträger Mario Draghi halten. Und auf der Bühne gibt es ein Konzert mit Popstar Michael Schulte ab 16 Uhr auf dem Aachener Katschhof. Auch heute wird im Aachener Grenzlandtheater die Komödie 1,22 vor dem Ende aufgeführt. Der Vorhang öffnet sich um 20 Uhr. Thema der heutigen Ausgabe des Mörgens Lab ist ein Dorf neu gestalten. Beginn ist um 20 Uhr im Aachener Mörgens. Lokalmatadorin Silvi Schenk liest aus ihrem aktuellen Buch In Erwartung eines Glücks. Aufgeblättert wird um 20 Uhr im Theater Aachen. Kabarettistin Nicole Jäger gastiert mit ihrem aktuellen Programm Grand Dame um 20 Uhr im Talbahnhof in Eschweiler. In Meyerode startet das Kirmeswochenende traditionsgemäß mit den Schützen. Ab 18 Uhr findet das Königsvogelschießen in der Schützenhalle Meyerode statt. Und hier kommen noch ein paar Veranstaltungstipps für den morgigen Donnerstag. Das Vereinskartell Kommern lädt morgen zum großen Vatertagsfest ein. Viele Vereine präsentieren sich, dazu gibt es Programm für Kinder mit Kinderliedersänger Uwe Reetz. Für Live-Musik sorgen die Blechwerker Wehr und die Big Band der Prinzengarde Mechernich. Morgen ab 12 Uhr auf dem Ahrenbergplatz in Kommern. In der Burgbäckerei von Burg Satzfey in Mechernich ist morgen Vatertagskonzert. Es spielt die Band Stainless Blue aus Düsseldorf morgen ab 13 Uhr. Und morgen findet der zweite Autogottesdienst auf dem oberen Parkplatz der Ruhrseeschifffahrt in Heimbach-Schwammenauel statt. Beginn ist um 11 Uhr. Einfach eine Mail schicken an veranstaltungen@radio700.eu und schon ist auch Ihr Event im Kalender auf dem Sender. Schönen Feiertag.
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0: Das war sie, die zweite Stunde unseres Rendezvous ab 10, heute am Mittwochvormittag bei Radio 700. Ich bin Uwe Lorenz, wir hören uns wieder kurz vor 12, dann beginnt Stunde 3. Bleiben Sie dran.
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24: Am Nachmittag zieht es sich mehr und mehr zu, die Sonnenfelder werden wieder weniger und dann muss mit Schauern, örtlich sogar mit Gewittern gerechnet werden. Dazu ziemlich windig, 14 Grad die Höchstwerte in Hauset und in Aachen, 11 Grad nur in Malmedy und in Bütchenbach, bis zu 15 Grad an Erft und Swist. Am Abend und in der Nacht verbreitet weitere Regenschauer, Abkühlung auf 7 bis 2 Grad, örtlich kann es noch ein bisschen kühler werden. Christi Himmelfahrt dann ein Vatertag oder ein Feiertag, je nachdem wo sie feiern, zum Drin bleiben, denn verbreitet ist es unbeständig. Kaum Sonne, viele Wolken, immer wieder Regen, örtlich in den Bergen sogar Graupelgewitter, bei Höchstwerten zwischen 9 und 12 Grad.
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25: Ich bin Babit Büchner. Die Entlastungsprämie von bis zu 1.000 Euro für Arbeitnehmer ist endgültig vom Tisch. Das hat der Koalitionsausschuss entschieden, teilte die Führung der Unionsfraktion mit.
26: Schwarz-Rot zieht damit die Konsequenz aus der Pleite vom vergangenen Freitag. Da hatte der Bundesrat die geplante steuerfreie 1.000-Euro-Prämie für Beschäftigte abgelehnt. Die Länder befürchteten hohe Einnahmeausfälle. Die Prämie war aber von Anfang an stark in der Kritik, seit die Idee vor einem Monat beim Koalitionsausschuss geboren wurde. Vor allem kleine und mittlere Unternehmen sagten, dass sie gar nicht in der Lage seien, die Prämie zu zahlen. Wie die Bürger stattdessen deutlich entlastet werden sollen, ist noch unklar. Aus Berlin, Thomas Brockt.
25: Die Bundesregierung will für den Einsatz sogenannter K.O.-Tropfen höhere Strafen. Wer die gefährlichen Mittel für eine Vergewaltigung oder einen Raub einsetzt, soll künftig mit mindestens 5 Jahren Freiheitsstrafe rechnen. Das Bundeskabinett hat einen entsprechenden Entwurf beschlossen. Dazu sollen K.O.-Tropfen rechtlich so eingestuft werden wie eine Waffe oder ein gefährliches Werkzeug. Die neuen Milka-Tafeln mit weniger Inhalt verstoßen nach Auffassung des Landgerichts Bremen gegen das Wettbewerbsrecht und dürfen so nicht genutzt werden. Das hat das Gericht entschieden und gab damit einer Klage der Verbraucherzentrale Hamburg statt.
0: Viele Milka-Schokotafeln sahen zuletzt eigentlich aus wie immer, aber es waren nur noch 90 Gramm statt 100 drin. Der Hersteller sagt zwar, das neue Gewicht stehe doch vorn und hinten auf der Packung. Das Gericht ließ bei der mündlichen Verhandlung aber durchblicken, dass man das Ganze eher als Mogelpackung sehe, weil der Verbraucher den Unterschied nicht erkennen könne. Die einen Millimeter dünneren 90 Gramm Milka-Tafeln dürfen nun nicht in den Verkehr gebracht werden, wo in den Monaten zuvor die 100 Gramm Packung im Angebot war. Der Hersteller kann gegen das Urteil allerdings noch Rechtsmittel einlegen. Aus Berlin, Ronny Tochau.
25: Die Berliner Polizei ist mit einer großen Razzia gegen organisierte Kriminalität und die Verbreitung von Schusswaffen vorgegangen. Am frühen Morgen wurden Wohnungen und andere Räume in verschiedenen Stadtteilen durchsucht. 9 Verdächtige wurden nach Angaben des Innenministeriums festgenommen. Mehrere hundert Polizisten waren im Einsatz, darunter auch Spezialeinsatzkommandos aus Berlin und anderen Bundesländern.
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3: Hier beginnt die dritte Stunde unseres Rendezvous ab 10 hier bei Radio 700. Mein Name ist Uwe Lorenz. Hallo.
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0: Auch in unserer dritten Stunde wieder Musik vom Feinsten, also Schlager und Oldies in der richtigen Mischung bei Radio 700. Sie kennen das. Und natürlich aktuelle Informationen, nicht nur die aus unserem Sendegebiet, sondern wir gehen auch gleich wieder nach Kall. Und dort hat es eine Pressekonferenz der Gemeinde gegeben. Darüber werden wir gleich berichten. Und gegen 20:40 ist noch ein Weltstar bei uns zu Gast. Eine Frau, die in Jahrzehnten immer wieder geschafft hat, ein Millionenpublikum beste zu unterhalten. Doris Day. Sie starb am 13. Mai 2019.
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0: Mit jeder Menge Neuigkeiten hat die jüngste Pressekonferenz der Gemeinde Kall begonnen. Neben einem eigenen Afterwork-Markt sind nun auch Ortsrundgänge mit dem Bürgermeister geplant. Julia Braun berichtet.
1: Jede Menge Neues wurde auf der jüngsten Pressekonferenz im Kaller Rathaus vermeldet. Nachdem zuletzt viele Wiederaufbauprojekte nach der Flut vorangekommen sind oder abgeschlossen werden konnten, geht es nun um die weitere Aufwertung des Ortszentrums. Für dieses Herzensprojekt hatte sich der neue Bürgermeister Emanuel Kunz schon während des Wahlkampfes eingesetzt. Nun wird es erstmals einen After-Work-Markt geben. Einkaufen, schlemmen und Freunde treffen nach Feierabend direkt auf dem Bahnhofsplatz, freut sich der Rathauschef.
2: Wir wollen den Bahnhofsvorplatz in Kall beleben und in der Ortsmitte für die Kallerinnen und Kaller wieder einen Treffpunkt machen, in dem wir Veranstaltungen anbieten. Starten wollen wir damit mit einem Afterwork-Event, mit Musik, ausgewählten Weinen und einem tollen kulinarischen Angebot. Und wir glauben, das ist genau der perfekte Auftakt, um dort eine Veranstaltungsreihe ins Leben zu rufen.
1: In anderen Kommunen hat sich das Konzept bereits bewährt und auch in Kall will man das nun ausprobieren. Kunz ist optimistisch, dass der Markt zu einem vollen Erfolg wird.
2: Ich freue mich darauf und bin auch dankbar, dass wir ganz viele lokale Partner da mit im Boot haben, die uns da verköstigen wollen. Und ich bin sicher, das wird ein ganz tolles Event für den Ort Kall.
1: Am ehesten lassen sich Probleme im Ortszentrum und in den Ortsteilen angehen, wenn man sie direkt wahrnimmt. Deswegen will Kunz nun ein weiteres Wahlversprechen umsetzen. Nach den offenen Bürgermeistersprechstunden wird es nun auch Ortsrundgänge für alle Interessierten geben. Bei einem Spaziergang können die Teilnehmer selbst schauen, wo es vielleicht etwas zu verbessern gibt.
2: Eine gute Verwaltung, die arbeitet nicht nur vom Schreibtisch aus. Deshalb möchte ich als Bürgermeister gemeinsam mit meinem allgemeinen Vertreter und dem Bauhofleiter in allen Orten der Gemeinde Kall unterwegs sein. Wir laden die Menschen deshalb zu Ortsrundgängen ein, um in den Orten ins Gespräch zu kommen über die Themen, die die Menschen bewegen. Denn wir sind fest davon überzeugt, die Menschen, die sich vor Ort engagieren, das sind die Expertinnen und Experten und die wissen am besten, welche Themen gerade aktuell sind. Jede Meinung ist wertvoll und jede Anregung hilft uns, unsere Orte gemeinsam zu gestalten und deshalb freue ich mich auf die Rundgänge durch das Gemeindegebiet.
1: Nah dran am Bürger sein und so schnell auf die Ideen und Vorschläge reagieren können. Das ist ein Teil des neuen Konzeptes der Kaller Gemeindeverwaltung. In den kommenden Monaten wird es sich zeigen, ob das auch aufgeht.

Sie haben es sicher alle schon mitbekommen. 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Ja, und heute ist Mittwoch und heute gibt es auch wieder zwei Buchstaben. Es ist heute das E und es ist das R. Ich wünsche viel Glück.

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1: Am Nachmittag zieht es sich mehr und mehr zu, die Sonnenfelder werden wieder weniger und dann muss mit Schauern, örtlich sogar mit Gewittern gerechnet werden. Dazu ziemlich windig, 14 Grad die Höchstwerte in Hauset und in Aachen, 11 Grad nur in Malmedy und in Bütchenbach, bis zu 15 Grad an Erft und Swist. Am Abend und in der Nacht verbreitet weitere Regenschauer, Abkühlung auf 7 bis 2 Grad, örtlich kann es noch ein bisschen kühler werden. Christi Himmelfahrt dann ein Vatertag oder ein Feiertag, je nachdem wo sie feiern, zum Drin bleiben, denn verbreitet ist es unbeständig. Kaum Sonne, viele Wolken, immer wieder Regen, örtlich in den Bergen sogar Graupelgewitter, bei Höchstwerten zwischen 9 und 12 Grad.
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2: Ich bin Ina Pleier. Das nächste Thema für den Aachener Bürgerrat steht. Er wird sich mit der Frage beschäftigen, wie die Sauberkeit im öffentlichen Raum verbessert werden kann. Mehr als 1200 der rund 2000 Teilnehmer der Online-Abstimmung haben sich dafür entschieden. Vor allem stehen die einzelnen Maßnahmen von Stadt und Bürgerschaft im Mittelpunkt, um die Stadt sauberer zu machen. 3500 zufällig ausgeloste Aachener Bürger werden dazu in den Bürgerrat eingeladen. Aus den Zusagen wird ein Gremium von 56 Personen zusammengestellt, das einen Querschnitt der Stadtgesellschaft repräsentieren soll. Es wird ab September konkrete Vorschläge und Handlungsempfehlungen an die Kommunalpolitik erarbeiten. Trauer in Kelmis. Der langjährige Schöffe der Gemeinde Hermann Lausberg ist tot. Lausberg wäre im September 85 Jahre alt geworden. Rund 20 Jahre war er Gemeinderatsmitglied, 15 Jahre lang als Schöffe. Der CSP-Politiker war vor allem für die Bereiche Kultur und Tourismus zuständig. Außerdem war er als Standesbeamter aktiv. 2010 hatte er sich aus der aktiven Politik zurückgezogen. Dreiste Diebe haben am Montag in Lonzen die Scheibe einer Kellertür eingeschlagen. Nach Angaben der Polizei gelangten sie so in den Raum und stahlen einen Autoschlüssel. Damit wurde der im Innenhof des Hauses geparkte PKW entwendet. Nur wenige Häuser weiter meldete eine Bewohnerin, dass ihr abgestelltes Auto durchsucht worden sei. Ob in beiden Fällen dieselben Täter am Werk waren, blieb zunächst unklar. Schon wieder ist in St. Vith eine Granate aus dem Zweiten Weltkrieg entdeckt worden. Arbeiter hatten sie am Montag bei Baumaßnahmen an einem Feldweg entdeckt. Der Kampfmittelräumdienst rückte aus, um die Granate unschädlich zu machen. Laut Eifelpolizei ging von ihr aber keine Gefahr für die Bevölkerung aus. 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

Thema gleich bei uns ist eine Frau, die Millionen in Jahrzehnten sehr gut unterhalten hat, nicht nur im Kino, im Fernsehen oder auf der Schallplatte. Doris Day, sie verstarb am 13. Mai 2019.

1922 wurde sie in Ohio geboren, Doris Mary Ann Kappelhoff. Und später nannte sie sich Doris Day. Am 13. Mai 2019 verstarb sie in Kalifornien und sie war wohl eine der beliebtesten Filmschauspielerinnen und Sängerinnen der Welt. Sie begann 1947 mit Musicals bei Warner Brothers, traf dann auf ihren späteren Filmpartner Rock Hudson und hatte ihren endgültigen Durchbruch 1959 an seiner Seite in dem Film Bettgeflüster, für den sie ihre erste und einzige Oscar-Nominierung erhielt. Mit Rock Hudson drehte sie auch erfolgreiche Filme wie Ein Pyjama für zwei oder Schick mir keine Blumen. Aber auch mit Cary Grant arbeitete sie in dem Film Ein Hauch von Nerz. Was diese Frau so alles treibt und Eine zu viel im Bett waren weitere Titel mit James Garner oder Spion in Spitzenhöschen an der Seite von Rod Taylor. Aber auch ernste Rollen hat sie durchaus gespielt. Sie hatte im Gegensatz zu Marilyn Monroe keinen Ruf einer sogenannten Sexgöttin, sondern sie pflegte im Gegenteil ein komplett gegensätzliches Image und verkörperte Frauen, die in ihrer Sittsamkeit unbeirrbar waren. 2011 hatte sie dann nochmal ein musikalisches Comeback mit dem Album My Heart, produziert von Bruce Johnston. Das Album stieg auf Anhieb in die britischen Top 10 Albumcharts ein. Ich möchte Ihnen aus diesem Album einen Titel vorstellen, den ich für einen der schönsten halte, die sie je aufgenommen hat. Disney Girls –

Das war unser Rendezvous am Mittwoch, meine Damen und Herren. Morgen am Donnerstag hören wir uns nicht. Da gibt es kein Rendezvous, denn es ist Feiertag. Da hören Sie um diese Zeit meinen Kollegen Hacki Hein mit Gefragt gespielt, unserem beliebten Wunschkonzert. Ja, und wir hören uns gerne am Samstag wieder zum Schlagerkalender ab 16 Uhr. Darauf freue ich mich schon. Mein Name ist Uwe Lorenz und ich wünsche Ihnen einen wunderschönen Tag morgen und bis zum Samstag verabschiede ich mich. Jetzt gibt's erstmal den Treffpunkt mit meinem Kollegen Jochen Späth. Bis dann.

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18: Am Nachmittag zieht es sich mehr und mehr zu, die Sonnenfelder werden wieder weniger und dann muss mit Schauern, örtlich sogar mit Gewittern gerechnet werden. Dazu ziemlich windig, 14 Grad die Höchstwerte in Hauset und in Aachen, 11 Grad nur in Malmedy und in Bütchenbach, bis zu 15 Grad an Erft und Swist. Am Abend und in der Nacht verbreitet weitere Regenschauer, Abkühlung auf 7 bis 2 Grad, örtlich kann es noch ein bisschen kühler werden. Christi Himmelfahrt dann ein Vatertag oder ein Feiertag, je nachdem wo sie feiern, zum Drinbleiben, denn verbreitet ist es unbeständig. Kaum Sonne, viele Wolken, immer wieder Regen, örtlich in den Bergen sogar Graupelgewitter, bei Höchstwerten zwischen 9 und 12 Grad.
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19: Ich bin Babit Büchner. Das Bundeskabinett hat das sogenannte Heizungsgesetz gekippt. Neue Heizungen sollen weiter mit Gas und Öl laufen dürfen, allerdings ab 2029 mit einem höheren Bioanteil. Bundesbauministerin Verena Huberts erklärte:
20: Das ist der Startschuss für uns, für langfristige Planbarkeit und Planungssicherheit. Die notwendige Entscheidungsfreiheit für Hauseigentümer. Der Schutz des Klimas und ein Schutz von Mieterinnen und Mietern vor zu hohen Energiekosten.
19: Das Kabinett beschloss außerdem einen Entwurf, mit dem der Einsatz von sogenannten K.O.-Tropfen höher bestraft wird. Als nächstes ist der Bundestag am Zug. Nachdem der Bundesrat die Entlastungsprämie von bis zu 1.000 Euro für Arbeitnehmer gestoppt hat, ist sie nun endgültig vom Tisch. Das Vorhaben werde nicht weiter verfolgt, teilte die Führung der Unionsfraktion mit. Um die Entlastungsprämie zu retten, hätte die Bundesregierung den Vermittlungsausschuss von Bundestag und Bundesrat anrufen müssen. Das Ende der Ära Kretschmann ist besiegelt. Der Grünen-Politiker Cem Özdemir ist neuer Ministerpräsident von Baden-Württemberg. Die Abgeordneten des Landtags wählten ihn in Stuttgart zum Regierungschef. Özdemir ist nach Kretschmann der zweite grüne Ministerpräsident Deutschlands. Die AfD-Fraktion im Landtag hatte zuvor CDU-Chef Manuel Hagel als Gegenkandidaten vorgeschlagen. Der lehnte aber noch vor der Wahl ab. Die Deutsche Lebensrettungsgesellschaft hat im vergangenen Jahr bundesweit mehr als 700 Menschen vor dem Ertrinken gerettet. Das geht aus der aktuellen DLRG-Statistik hervor. Doch nicht nur im Wasser helfen die Ehrenamtlichen, auch am Strand retten sie Leben.
21: Egal ob Bienenstich am Baggersee oder Herzinfarkt im Strandkorb, die DLRG-Helfer sind zur Stelle. Mehr als 1.100 Menschen haben sie das Leben gerettet in und am Wasser. Es war ein intensives Jahr, sagt die DLRG-Präsidentin. Zumal es nicht nur um Menschenleben geht, die vielen Freiwilligen retten auch Tiere oder verhindern Umweltgefahren. Und viele Jugendliche engagieren sich, haben im vergangenen Jahr das Junior-Retterabzeichen gemacht. Claudia Wächter, Nachrichtenredaktion.
19: Bundesweit sorgten laut DLRG im vergangenen Jahr über 51.000 Wasserretter für Sicherheit im und auf dem Wasser.
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18: Kurze Arbeitswoche, das bedeutet noch ein paar Stunden, dann starten die meisten ins lange Wochenende und wir starten durch in einen weiteren Tag unserer Auszeit vom Alltag nach Liechtenstein.

Mit Radio 700 geht es in dieser Woche auf eine Auszeit vom Alltag. Wir entführen Sie nach Liechtenstein, ein Fürstentum, das nicht nur eine bekannte Fürstenfamilie, sondern Kultur und Natur, Kulinarik und Kunst und jede Menge Möglichkeiten zum Radfahren und Wandern zu bieten hat. Noch bis Freitag stellen wir Ihnen die vielen Schönheiten und Sehenswürdigkeiten von Liechtenstein vor. Auch heute geht es wieder auf Tour direkt ins Fürstentum und Sie haben weiter die Möglichkeit, an unserem großen Gewinnspiel teilzunehmen. Wie es funktioniert, ist ganz einfach. Wir suchen ein Lösungswort, das was mit Liechtenstein zu tun hat und 10 Buchstaben lang ist. 4 Buchstaben haben wir Ihnen bereits verraten und jeden Tag verstecken wir 2 weitere bei uns im Tagesprogramm oder, wenn Sie nicht genug Zeit haben reinzuhören, auch bei uns auf der Internetseite radio700.eu. Und da sollten Sie, ich will es mal so sagen, bei Liechtenstein sich vor allem die Bilder anschauen und dann nicht wundern, dass da irgendwo von meiner Kollegin Julia Braun Buchstaben drin versteckt worden sind. Buchstaben auf der Internetseite und die Buchstaben

0: außerhalb Belgiens die 003280 480 105. Was wir von Ihnen brauchen, ist einmal Ihren Namen, natürlich das Lösungswort, aber auch Adresse und Telefonnummer, dann landen Sie im Lostopf und Samstag in Dolce Vita wird die richtige Lösung genannt und natürlich auch der Gewinner ermittelt, der dann nach Liechtenstein darf. 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Da bleiben wirklich keine Wünsche offen. Heute gibt's die nächsten Sehenswürdigkeiten und die nächsten Buchstaben und noch viel mehr hier im Treffpunkt.
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0: Wir entführen Sie zu einer Auszeit vom Alltag nach Liechtenstein und das in ganz vielen unterschiedlichen Formen. Wir haben Liechtenstein schon zu Fuß erkundet, wir waren schon in Liechtensteiner Museen. Jetzt soll's mal um die Kulinarik gehen, passend zu dieser Zeit. Und da bedeutet das auch, wir werden wahrscheinlich gleich nach unserer kleinen kulinarischen Exkursion deutlich mehr Hunger haben wie vor diesem Beitrag. Und genau deswegen habe ich mir Unterstützung geholt von Andi Badliner von der Liechtenstein-Tourismus. Andi, wie müssen wir uns die Kulinarik in Liechtenstein eigentlich grundhaft vorstellen?
1: Die kulinarische Landschaft in Liechtenstein ist geprägt von ihrer Vielfalt auf kleinem Raum. Also du findest hier eine Mischung aus traditioneller Küche, regionalen Produkten und modernen internationalen Einflüssen. Auch der Weinbau, der prägt das kulinarische Angebot bis heute und wird seit über 2000 Jahren hier gepflegt. Gleichzeitig überzeugt Liechtenstein auf einem hohen kulinarischen Niveau. Gemessen an der Größe gibt es nämlich eine außergewöhnlich hohe Dichte an ausgezeichneten Gourmet-Restaurants. So reicht das Angebot von einfachen regionalen Gerichten bis hin zur gehobenen Küche. Und genau diese Bandbreite, die macht die kulinarische Landschaft in Liechtenstein besonders.
0: Klingt schon mal richtig gut. Was bedeutet das denn im Detail? Das heißt, was sollten wir unbedingt mal in Liechtenstein probiert und kulinarisch auch erlebt haben?
1: Ein Klassiker, den du in Liechtenstein probieren solltest, sind die Käsknöpfle. Das ist ein Gericht mit viel Käse und knusprig gebräunten Zwiebeln und steht auf vielen Speisekarten hier in Liechtenstein und ist ein fester Bestandteil der regionalen Küche. Besonders bekannt ist auch die Hofkellerei des Fürsten.

0: Westen von Liechtenstein. Dort kannst du die lokalen Weine bei einer Degustation kennenlernen und erhältst Einblicke in den Weinberg und den Weinkeller. Und ein weiteres Highlight ist das Liechtensteiner Brauhaus. Da kannst du in der Braustube bei einem Tasting die Vielfalt der Liechtensteiner Biere entdecken. Und auch für Kaffeeliebhaber lohnt sich ein Besuch hier in Liechtenstein, unter anderem auch ein Besuch in der Kaffeerösterei Demmel, die für ihre handwerkliche Röstkunst und hochwertige Kaffeespezialitäten bekannt ist.
1: Also von mir aus können wir eigentlich direkt loslegen und genau das in dieser Reihenfolge auch so abarbeiten. Aber es gibt ja auch die Möglichkeit, kulinarische Erlebnisse und andere Liechtensteiner Erlebnisse bei euch miteinander zu verbinden.
0: Ja, in Liechtenstein lässt sich Kulinarik auf viele Arten mit anderen Erlebnissen verbinden. Ein gutes Beispiel ist der Food Trail im Hauptort Vaduz und im nahegelegenen Schaan. Dort gehst du auf eine genussvolle Schnitzeljagd und entdeckst verschiedene kulinarische Stationen. Und auch im Berggebiet gibt es besondere Kombinationen, etwa die Genusssesselbahn in Malbun. Dort verbindest du die Fahrt mit schönen Ausblicken auf die liechtensteinische Bergwelt und regionalen Spezialitäten. Und auch im Winter gibt es spezielle Erlebnisse, wie zum Beispiel ein Lama- und Alpaka-Tracking mit Outdoor-Fondue. Dabei bist du in der Natur, in der verschneiten Natur unterwegs und genießt anschließend ein gemeinsames Essen mit Käsefondue aus Liechtensteiner Alpenkäse. So entsteht eben eine abwechslungsreiche Mischung aus Bewegung, Natur und Genuss.
1: Also auf jeden Fall viele Möglichkeiten, kulinarisch Liechtenstein zu entdecken. Ich habe richtig Hunger bekommen. Ich würde sagen, Sie müssen leider jetzt die nächsten 3 Stunden in der Sendung auf mich verzichten, denn ich gehe jetzt erstmal mit Andi Käsknöpfle essen. Und wenn Sie das auch tun wollen, dann sollten Sie unbedingt in Liechtenstein vorbeischauen. Alle Infos und die passenden Links gibt's bei uns auf radio700.eu im Internet.

Ich weiß nicht, wie es Ihnen geht. Ich habe immer noch Hunger auf Kasknöpfle oder auf Käsespätzle. Kann man in Liechtenstein richtig lecker essen gehen an ganz vielen Orten und die werden da auch noch richtig frisch zubereitet. Also wäre doch vielleicht mal was jetzt am langen Wochenende für einen Ausflug und eine doppelte Portion dort. Wir kommen erstmal zu unserem ersten musikalischen Geburtstagskind und gleich gibt's dann auch unseren ersten der beiden Buchstaben zu unserem Lösungswort für heute rund ums Thema Liechtenstein. Jetzt aber geht's erstmal nach Spanien. Und um nach dort zu gelangen, müssen wir einen kleinen Umweg über die Niederlande nehmen, denn aus Groningen stammt unser erstes musikalisches Geburtstagskind. Sie feiert heute ihren 85., hat sich als Schlagersängerin in den 70er Jahren einen großen Namen gemacht und einen sensationellen Hit 1972 mit Eviva España gelandet. Tja, da waren die Oranjes plötzlich so richtig in Sommer- und Sonnenlaune ausgebrochen. Und nicht nur das, der Titel wurde zu einem internationalen Erfolg und auch in vielen Ländern noch einmal in die Landessprache übersetzt worden. Später machte sie sich dann in den Niederlanden auch noch als Autorin einen Namen. Ihren 85. Geburtstag feiert heute Imca Marina.

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1: Am Nachmittag zieht es sich mehr und mehr zu, die Sonnenfelder werden wieder weniger und dann muss mit Schauern, örtlich sogar mit Gewittern gerechnet werden. Dazu ziemlich windig, 14 Grad die Höchstwerte in Hauset und in Aachen, 11 Grad nur in Malmedy und in Bütchenbach, bis zu 15 Grad an Erft und Swist. Am Abend und in der Nacht verbreitet weitere Regenschauer, Abkühlung auf 7 bis 2 Grad, örtlich kann es noch ein bisschen kühler werden. Christi Himmelfahrt dann ein Vatertag oder ein Feiertag, je nachdem wo sie feiern, zum Drin bleiben, denn verbreitet ist es unbeständig. Kaum Sonne, viele Wolken, immer wieder Regen, örtlich in den Bergen sogar Graupelgewitter bei Höchstwerten zwischen 9 und 12 Grad.
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2: Ich bin Ina Pleier. Das nächste Thema für den Aachener Bürgerrat steht. Er wird sich mit der Frage beschäftigen, wie die Sauberkeit im öffentlichen Raum verbessert werden kann. Mehr als 1200 der rund 2000 Teilnehmer der Online-Abstimmung haben sich dafür entschieden. Vor allem stehen die einzelnen Maßnahmen von Stadt und Bürgerschaft im Mittelpunkt, um die Stadt sauberer zu machen. 3500 zufällig ausgeloste Aachener Bürger werden dazu in den Bürgerrat eingeladen. Aus den Zusagen wird ein Gremium von 56 Personen zusammengestellt, das einen Querschnitt der Stadtgesellschaft repräsentieren soll. Es wird ab September konkrete Vorschläge und Handlungsempfehlungen an die Kommunalpolitik erarbeiten. Trauer in Kelmis. Der langjährige Schöffe der Gemeinde Hermann Lausberg ist tot. Lausberg wäre im September 85 Jahre alt geworden. Rund 20 Jahre war er Gemeinderatsmitglied, 15 Jahre lang als Schöffe. Der CSP-Politiker war vor allem für die Bereiche Kultur und Tourismus zuständig. Außerdem war er als Standesbeamter aktiv. 2010 hatte er sich aus der aktiven Politik zurückgezogen. Dreiste Diebe haben am Montag in Lonsen die Scheibe einer Kellertür eingeschlagen. Nach Angaben der Polizei gelangten sie so in den Raum und stahlen einen Autoschlüssel. Damit wurde der im Innenhof des Hauses geparkte PKW entwendet. Nur wenige Häuser weiter meldete eine Bewohnerin, dass ihr abgestelltes Auto durchsucht worden sei. Ob in beiden Fällen dieselben Täter am Werk waren, blieb zunächst unklar. Schon wieder ist in St. Vith eine Granate aus dem Zweiten Weltkrieg entdeckt worden. Arbeiter hatten sie am Montag bei Baumaßnahmen an einem Feldweg entdeckt. Der Kampfmittelräumdienst rückte aus, um die Granate unschädlich zu machen. Laut Eifelpolizei ging von ihr aber keine Gefahr für die Bevölkerung aus. 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

mit Radio 700 durch den Mittwochnachmittag. Wir haben Ihnen eine Auszeit vom Alltag in dieser Woche mit unserer Reise nach Liechtenstein versprochen. Und dazu brauchen Sie natürlich unsere Buchstaben für das Lösungswort. Die finden Sie bei uns im Internet unter radio700.eu. Gestern, da waren die ja auch wieder richtig gut versteckt, wenn Sie auf unserer Internetseite geschaut haben. Da gab es so ein richtig tolles Bild. Und einer der Buchstaben, der versteckte sich einfach mal mitten im Blumenbeet. Und der andere, nämlich das S, das wir gestern mit verspielt haben, das schlängelte sich an so einem Felsen entlang, war auch richtig gut versteckt. Auch heute können Sie unser Bilderrätsel wieder lösen und dort die zwei Buchstaben finden, die wir heute suchen. Einen der beiden gebe ich Ihnen jetzt schon mal mit. Wir haben ja gerade von den Käsknöpfle gehört und Knöpfle, das endet ja mit einem E. E wie Essen und bei diesem Thema, da bin ich ganz weit vorne und das E, das klauen wir uns jetzt mal als fünften Buchstaben unseres Lösungswortes, natürlich nicht in der richtigen Reihenfolge. Vielleicht puzzeln Sie einfach mal die bisher zusammengefassten Buchstaben schon mal zusammen und kommen dann Ihrem Lösungswort ganz nah. Und das geht bitte per Mail zu uns und zwar per Studio-Mail. Das Formular dazu finden Sie bei uns im Internet auf radio700.eu oder aber am Hörertelefon 080 480 105 oder außerhalb Belgiens 003 280 480 105. Und nicht vergessen, wir brauchen Name, Adresse, Telefonnummer und Lösungswort von Ihnen. Morgen, da gibt es auch jede Menge Kulinarisches, unter anderem bei der Burgbäckerei auf Burg Satzwey. Da wird Vatertag mit einem ganz tollen Konzert gefeiert. Mehr Veranstaltungstipps für den heutigen Mittwoch gibt's gleich in gut drei Minuten mit meinem Kollegen Lukas Blasius.

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1: Mehr als 300 Athleten treten bei der belgischen Ausgabe der Special Olympics Belgium gegeneinander an. Austragungsorte sind unter anderem die Sportzentren in Spa und Malmedy sowie das Sport- und Freizeitzentrum Bütchenbach. Ordentlich gefeiert wird beim Maiball des AC Mabra heute Abend in der Scheune in Maschfeld. Ein Spaß für die ganze Familie ist das große Hüpfburgenfestival im Seepark Zülpich. Nach Herzenslust gesprungen werden kann ab 13 Uhr. Erich Hermes ist der Ledermacher. Sein Mundartkonzert startet um 19 Uhr im Kulturhof Wellbrück in Weilerswest. Mit einer großen Rockparty startet beim MSC Kleinhau im Festzelt das nächste Rennwochenende. Ab 19 Uhr an der Motocross-Strecke Raffelsberg in Hürtgenwald-Kleinhau. Nach der Abend geht's ins lange Wochenende bei der After-Work-Party Feierabend. Aufgelegt werden Frühlings-Vibes von DJ Tom ab 18 Uhr auf der Terrasse vom Kulturzentrum Alter Schlachthof in Eupen. Zum Start ins lange Wochenende findet auf dem Marktplatz in Bütchenbach eine After-Work-Soccer-Party statt. Ab 17 Uhr gibt's Musik, Leckeres vom Grill und sogar eine Bubble-Zone. Unter dem Motto Welcome Europe findet heute das große Karlspreis Open Air Festival mit vielen Aktionen und Infoständen statt. Die EZB-Präsidentin Claudia Lagarde wird die Festrede auf den kommenden Karlspreisträger Mario Draghi halten. Und auf der Bühne gibt es ein Konzert mit Popstar Michael Schulte ab 16 Uhr auf dem Aachener Katschhof. Auch heute wird im Aachener Grenzlandtheater die Komödie 1,22 vor dem Ende aufgeführt. Der Vorhang öffnet sich um 20 Uhr. Thema der heutigen Ausgabe des Mörgens Lab ist ein Dorf neu gestalten. Beginn ist um 20 Uhr im Aachener Mörgens. Lokalmatadorin Silvi Schenk liest aus ihrem aktuellen Buch In Erwartung eines Glücks. Aufgeblättert wird um 20 Uhr im Theater Aachen. Kabarettistin Nicole Jäger gastiert mit ihrem aktuellen Programm Grand Dame um 20 Uhr im Talbahnhof in Eschweiler. In Meyerode startet das Kirmeswochenende traditionsgemäß mit den Schützen. Ab 18 Uhr findet das Königsvogelschießen in der Schützenhalle Meyerode statt. Und hier kommen noch ein paar Veranstaltungstipps für den morgigen Donnerstag. Das Vereinskartell Kommern lädt morgen zum großen Vatertagsfest ein. Viele Vereine präsentieren sich, dazu gibt es Programm für Kinder mit Kinderliedersänger Uwe Reetz. Für Live-Musik sorgen die Blechwerker Wehr und die Big Band der Prinzengarde Mechernich. Morgen ab 12 Uhr auf dem Ahrenbergplatz in Kommern. In der Burgbäckerei von Burg Satzfey in Mechernich ist morgen Vatertagskonzert. Es spielt die Band Stainless Blue aus Düsseldorf morgen ab 13 Uhr. Und morgen findet der zweite Autogottesdienst auf dem oberen Parkplatz der Ruhrseeschifffahrt in Heimbach-Schwammenauel statt. Beginn ist um 11 Uhr. Einfach eine Mail schicken an veranstaltungen@radio700.eu und schon ist auch Ihr Event im Kalender auf dem Sender. Schönen Feiertag.
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In Detroit, da werden nicht nur Autos gebaut, da kommen auch richtig tolle Pop- und R&B-Hits her, zum Beispiel von unserem nächsten musikalischen Geburtstagskind. Sie war genau in diesen beiden Bereichen in den 60er Jahren in den Vereinigten Staaten mit tonangebend, hatte dort mehrere Titel in den Charts. Einige wurden auch internationale Erfolge. Leider starb sie früh im Alter von nur 48 Jahren. Heute, da hätte Mary Wells ihren 83. Geburtstag gefeiert und wir hören ihren wohl größten Hit aus den 60ern. Hier kommt Mary Wells mit My Guy.

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17: Am Nachmittag zieht es sich mehr und mehr zu, die Sonnenfelder werden wieder weniger und dann muss mit Schauern, örtlich sogar mit Gewittern gerechnet werden, dazu ziemlich windig, 14 Grad die Höchstwerte in Hauset und in Aachen, 11 Grad nur in Malmedy und in Bütchenbach, bis zu 15 Grad an Erft und Swist. Am Abend und in der Nacht verbreitet weitere Regenschauer, Abkühlung auf 7 bis 2 Grad, örtlich kann es noch ein bisschen kühler werden, Christi Himmelfahrt dann ein Vatertag oder ein Feiertag, je nachdem wo sie feiern, zum drin bleiben, denn verbreitet ist es unbeständig. Kaum Sonne, viele Wolken, immer wieder Regen, örtlich in den Bergen sogar Graupelgewitter, bei Höchstwerten zwischen 9 und 12 Grad.
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18: Ich bin Tine Klimach. Das Kabinett hat das sogenannte Heizungsgesetz gekippt. Neue Heizungen dürfen weiter mit Gas und Öl laufen, allerdings ist ab 2029 ein Bioanteil Pflicht. Nun ist der Bundestag am Zug. Scharfe Kritik kommt von Umweltverbänden und den Grünen.
19: Pragmatisch, weniger ideologisch und zukunftsorientiert, so beschreibt die Bundesbauministerin heute die Reform. Das Ganze soll nun Gebäudemodernisierungsgesetz heißen und für Hauseigentümer bedeutet das mehr Planungssicherheit, für Mieter und Mieterinnen Schutz vor hohen Energiekosten. Und auch die Klimaziele, die würden damit erreicht. Kritiker dagegen sagen, die Gaslobby freue sich, der Klimaschutz dagegen, der komme unter die Räder. Claudia Wächter, Nachrichtenredaktion.
18: Die Entlastungsprämie für Arbeitnehmer ist vom Tisch. Das hat der Koalitionsausschuss entschieden, wie die Führung der Unionsfraktion mitteilte.
20: Schwarz-Rot zieht damit die Konsequenz aus der Pleite vom vergangenen Freitag. Da hatte der Bundesrat die geplante steuerfreie 1.000-Euro-Prämie für Beschäftigte abgelehnt. Die Länder befürchteten hohe Einnahmeausfälle. Die Prämie war aber von Anfang an stark in der Kritik, seit die Idee vor einem Monat beim Koalitionsausschuss geboren wurde. Vor allem kleine und mittlere Unternehmen sagten, dass sie gar nicht in der Lage seien, die Prämie zu zahlen. Wie die Bürger stattdessen deutlich entlastet werden sollen, ist noch unklar. Aus Berlin, Thomas Brockt.
18: Der Grünpolitiker Cem Özdemir ist neuer Ministerpräsident von Baden-Württemberg. Die Abgeordneten des Landtags wählten ihn in Stuttgart mit großer Mehrheit zum Regierungschef. Özdemir ist damit der erste Regierungschef mit türkischen Wurzeln in der Geschichte der Bundesrepublik. Er folgt auf Langzeitministerpräsident Winfried Kretschmann, der nach 15 Jahren aus dem Amt scheidet. Özdemir ist nach ihm der zweite grüne Ministerpräsident Deutschlands. Neue Milka-Schokoladentafeln wiegen weniger, sehen aber fast so aus wie früher. Das ist irreführend, sagt das Landgericht Bremen. Sie verstoßen damit gegen das Wettbewerbsrecht und dürfen so nicht mehr genutzt werden. Die Verbraucherzentrale Hamburg hatte geklagt, weil der Milka-Hersteller Mondelez das Gewicht vieler Sorten von 100 auf 90 Gramm reduziert hatte, ohne die Verpackung zu ändern. Mondelez kann dagegen noch Rechtsmittel einlegen.
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17: Rittertag unserer Auszeit vom Alltag. Wir nehmen Sie mit nach Liechtenstein und nächste Stunde, da gibt es auch unseren nächsten Ausflug ins Fürstentum. Ich wünsche Ihnen einen angenehmen Mittwochnachmittag.

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2: 13. Mai 1971. Sie sind der Meinung, das war spitze. Diese Redewendung wird durch die neue ZDF-Unterhaltungsshow Dalli Dalli innerhalb kürzester Zeit Kult. Moderator Hans Rosenthal hat die Raterunden und Aktionsspiele selbst entwickelt. Viele der im Fernsehen gezeigten Spiele werden zunächst in der eigenen Wohnung mit der Familie getestet. Die Spielrunden erinnern manchmal an einen Kindergeburtstag für Erwachsene. Doch der Spaß ist enorm. Viele Spiele wie Dalli Klick oder die Tonleiter werden dauerhaft zum Kult. Die Punkte einer jeden Spielrunde werden zusammengerechnet und schließlich multipliziert. Daraus ergibt sich der Gewinn der Teilnehmer. Eine Jury wacht über die meist lustigen gegebenen Antworten. Lange mit dabei ist Brigitte Xander. Später folgen die Skistars Rosi Mittermeier und Christian Neureuther sowie die Fernsehansagerinnen Sibylle Nöten und Medi Riel. In der ersten Folge noch nicht mit dabei ist der legendäre Spitzesprung. Bis kurz vor seinem Tod moderiert Rosenthal den Fernsehklassiker 153 Mal. Dann verschwindet das Format vom Bildschirm, ehe es vor wenigen Jahren mit Kai Pflaume als Moderator zu neuem Leben erwacht ist. Spitze. 13. Mai 1981. Die Welt hält den Atem an. Mitten auf dem Petersplatz in Rom fallen Schüsse, als Papst Johannes Paul II. Im offenen Papamobil durch die jubelnde Menschenmenge fährt. Der Pontifex wird von mehreren Kugeln getroffen und schwer verletzt. Der Angriff wird von den laufenden Fernsehkameras gefilmt und läuft kurze Zeit später in den Nachrichtensendungen.

Sendungen rund um die Welt. Ärzte können das Leben von Johannes Paul retten. Unter den Spätfolgen der Verletzungen hat er sein ganzes weiteres Leben zu leiden. Attentäter ist der türkische Extremist Mehmet Ali Akşar. Der päpstlichen Leibgarde gelingt es, den Schützen zu stellen und festzunehmen. Jahre später trifft sich das katholische Kirchenoberhaupt mit seinem Attentäter. Eine große Geste, der Papst verzeiht. 13. Mai 2000. Erst ein Riesenknall, dann ein gigantisches Feuer. Durch eine Verkettung von unglücklichen Umständen fliegt in der niederländischen Stadt Enschede eine große Feuerwerksfabrik in die Luft. 23 Menschen sterben, 947 werden verletzt. Durch die Explosion werden in der Stadt 1500 Gebäude zerstört oder beschädigt. Der angerichtete Schaden wird auf 454 Millionen Euro geschätzt. Über Jahre beschäftigt die Ursachenforschung die Ermittler. Fahrlässigkeit spielt aber offenbar eine wesentliche Rolle. 13. Mai 1996. Eine Single nach der anderen koppelt Weltstar Michael Jackson von seinem Album History aus. Doch der Titel They Don't Care About Us stößt an. Einige Zeilen werden als Beleidigung des Judentums angesehen. Zudem erscheinen zu dem Titel zwei verschiedene Videoclips. In einem sind brutale Ausschnitte von aktuellen Gewaltereignissen zu sehen. Der Titel wird zum Welterfolg und auch in Deutschland.

Die Musik der Band Fleetwood Mac, die lässt sich in zwei Dekaden zusammenfassen. Einmal die großen Pop-Hits Mitte der 80er Jahre wie Everywhere oder Little Lies, einmal aber auch die großen Hits Ende der 60er und Anfang der 70er Jahre. In dieser Zeit war Danny Kirwan einer der Frontmänner von Fleetwood Mac, spielte nicht nur Gitarre, sondern sang dort auch, und zu den größten Erfolgen jener Zeit, da zählt der Instrumentaltitel Albatross. Heute schon ein wenig in Vergessenheit geraten, war es damals einer der größten Hits aller Zeiten. Kirwan ist 2018 bereits von uns gegangen. Heute, da hätte er seinen 76. Geburtstag gefeiert. Grund genug, den Albatross noch einmal starten zu lassen. Hier kommt Musik von Fleetwood Mac.

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1: Am Nachmittag zieht es sich mehr und mehr zu, die Sonnenfelder werden wieder weniger und dann muss mit Schauern, örtlich sogar mit Gewittern gerechnet werden. Dazu ziemlich windig, 14 Grad die Höchstwerte in Hauset und in Aachen, 11 Grad nur in Malmedy und in Bütchenbach, bis zu 15 Grad an Erft und Swist. Am Abend und in der Nacht verbreitet weitere Regenschauer, Abkühlung auf 7 bis 2 Grad, örtlich kann es noch ein bisschen kühler werden. Christi Himmelfahrt dann ein Vatertag oder ein Feiertag, je nachdem wo sie feiern, zum Drin bleiben, denn verbreitet ist es unbeständig. Kaum Sonne, viele Wolken, immer wieder Regen, örtlich in den Bergen sogar Graupelgewitter, bei Höchstwerten zwischen 9 und 12 Grad.
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2: Ich bin Ina Pleier. Das nächste Thema für den Aachener Bürgerrat steht. Er wird sich mit der Frage beschäftigen, wie die Sauberkeit im öffentlichen Raum verbessert werden kann. Mehr als 1200 der rund 2000 Teilnehmer der Online-Abstimmung haben sich dafür entschieden. Vor allem stehen die einzelnen Maßnahmen von Stadt und Bürgerschaft im Mittelpunkt, um die Stadt sauberer zu machen. 3500 zufällig ausgeloste Aachener Bürger werden dazu in den Bürgerrat eingeladen. Aus den Zusagen wird ein Gremium von 56 Personen zusammengestellt, das einen Querschnitt der Stadtgesellschaft repräsentieren soll. Es wird ab September konkrete Vorschläge und Handlungsempfehlungen an die Kommunalpolitik erarbeiten. Trauer in Kelmis. Der langjährige Schöffe der Gemeinde Hermann Lausberg ist tot. Lausberg wäre im September 85 Jahre alt geworden. Rund 20 Jahre war er Gemeinderatsmitglied, 15 Jahre lang als Schöffe. Der CSP-Politiker war vor allem für die Bereiche Kultur und Tourismus zuständig. Außerdem war er als Standesbeamter aktiv. 2010 hatte er sich aus der aktiven Politik zurückgezogen. Dreiste Diebe haben am Montag in Lonsen die Scheibe einer Kellertür eingeschlagen. Nach Angaben der Polizei gelangten sie so in den Raum und stahlen einen Autoschlüssel. Damit wurde der im Innenhof des Hauses geparkte PKW entwendet. Nur wenige Häuser weiter meldete eine Bewohnerin, dass ihr abgestelltes Auto durchsucht worden sei. Ob in beiden Fällen dieselben Täter am Werk waren, blieb zunächst unklar. Schon wieder ist in St. Vith eine Granate aus dem Zweiten Weltkrieg entdeckt worden. Arbeiter hatten sie am Montag bei Baumaßnahmen an einem Feldweg entdeckt. Der Kampfmittelräumdienst rückte aus, um die Granate unschädlich zu machen. Laut Eifelpolizei ging von ihr aber keine Gefahr für die Bevölkerung aus. 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

Unser nächstes musikalisches Geburtstagskind stammt ebenfalls aus dem US-Bundesstaat Michigan. Seine Karriere ist mehr als beeindruckend und genau deswegen wurde er auch schon mit mehreren Oscars, Grammys und Golden Globes ausgezeichnet. Schon mit 13 hatte er mit Fingertips seinen ersten Charterfolg, dann allerdings kam er in den Stimmbruch. Es veränderte sich einiges, aber dann purzelten die Hits nur so in Serie. My Cherie Amour oder For Once in My Life waren die ersten. In den 70er Jahren kamen dann weitere große Erfolge, wie zum Beispiel Sir Duke oder aber You Are the Sunshine of My Life, eine der schönsten Balladen aller Zeiten hinzu. Und 1980, da wurde seine Arbeit bei der Bürgerrechtsbewegung ausschlaggebend dafür, dass später in den USA der heutige Martin Luther King Day gefeiert wurde. Weitere große Erfolge waren dann unter anderem Titel wie Part-Time Lover oder auch an der Seite von Paul McCartney Ebony and Ivory. Seinen 76. Geburtstag feiert heute Stevie Wonder.

Er kommt ja eigentlich die meiste Zeit in seinem Leben in Australien herum, aber er liebt auch Mitteleuropa, spricht richtig gut Deutsch, war ja auch schon einige Male bei uns zu Gast in der Sendung und es macht immer richtig viel Spaß mit ihm über seine großen musikalischen Erfolge zu sprechen. Die allerdings stammen alle von seiner Heimat, der Grünen Insel, nämlich aus Irland und dort vertrat er gleich zweimal das Land beim Grand Prix Eurovision de la Chanson und war zu seiner Zeit der Erste, der den Wettbewerb zweimal für sich entscheiden konnte. 1980 mit dem Titel What's Another Year und 1987 noch einmal mit dem Titel Hold Me Now. Die wenigsten wissen, dass er eigentlich sogar dreimal gewonnen hat, denn 1992, da schrieb er auch noch den Titel Why Me, den Siegertitel von Linda Martin. Damals war Irland mit seinen Grand Prix-Beiträgen gefürchtet als echter Abräumer, ähnlich wie heute unter anderem Schweden, das er auch immer wieder schafft. Er ist auf jeden Fall ein Mann, der dabei immer auf dem Boden geblieben ist und heute, da feiert er Geburtstag. 72 Jahre wird er jung und wir feiern Johnny Logan.

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Hubert Bormann startet mit ihnen mit der Blasmusik zum Musikantenfrühstück ab 8 Uhr durch. Um 10 Uhr kommt dann unser großes Wunschkonzert gefragt gespielt mit meinem Kollegen Hacki Heinen, der wieder ihre Grüße, Glück und Musikwünsche erfüllt. Und um 16 Uhr geht es auf Sonderfahrt mit dem Heimatexpress auf eine volkstümliche Reise durch die frühlingshafte Bergwelt mit Paul Schlippack, 3 Stunden lang, also extra lang. Und um 19 Uhr holt uns Kai Gehlen zum Liedermacherabend ab. Da steht dann wieder die regionale Musikszene im Interview. Unter anderem mit Katharine Jungblut aus Ostbelgien, die gerade ihr erstes Album veröffentlicht hat. Und mit Kerk und Band, einer Formation, die auch gerade erst wieder in Dahlem-Schmidtheim im Eifeler Musikcafé aufgetreten ist und in der Region für große Erfolge mit ihrer Musik sorgt. Und dazwischen, da feiern wir weiter unsere Auszeit vom Alltag, denn auch morgen gibt's weitere Buchstaben für unsere Reise nach Liechtenstein. Apropos, heute fehlt ja noch ein zweiter. Das E habe ich Ihnen schon mitgegeben. Und welcher der zweite Buchstabe ist, das hören Sie in der nächsten Stunde vom Treffpunkt hier bei Radio 700.

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14: Am Nachmittag zieht es sich mehr und mehr zu, die Sonnenfelder werden wieder weniger und dann muss mit Schauern, örtlich sogar mit Gewittern gerechnet werden, dazu ziemlich windig, 14 Grad die Höchstwerte in Hauset und in Aachen, 11 Grad nur in Malmedy und in Bütchenbach, bis zu 15 Grad an Erft und Swist. Am Abend und in der Nacht verbreitet weitere Regenschauer, Abkühlung auf 7 bis 2 Grad, örtlich kann es noch ein bisschen kühler werden, Christi Himmelfahrt dann ein Vatertag oder ein Feiertag, je nachdem wo sie feiern, zum Drinnen bleiben, denn verbreitet ist es unbeständig. Kaum Sonne, viele Wolken, immer wieder Regen, örtlich in den Bergen sogar Graupelgewitter, bei Höchstwerten zwischen 9 und 12 Grad.
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15: Ich bin Tine Klimach. Die Entlastungsprämie für Arbeitnehmer von bis zu 1.000 Euro als Ausgleich für die hohen Spritpreise ist vom Tisch. Nach dem Koalitionsausschuss am Abend teilte Regierungssprecher Cornelius mit, dass das Projekt nicht weiterverfolgt wird. Wie nun für Ersatz gesorgt wird, ist doch offen. Maßnahmen, die kurzfristig wirken, könnten eine Erhöhung der Pendlerpauschale, eine Senkung der Stromsteuer für alle oder Direktzahlungen sein. Oder die Regierung setzt bei der Einkommensteuer auf die Entlastungen kleiner und mittlerer Einkommen ab dem nächsten Jahr. Das Kabinett hat das sogenannte Heizungsgesetz gekippt. Neue Heizungen dürfen weiter mit Gas und Öl laufen, aber es soll ab 2029 ein Bioanteil Pflicht werden. Nun muss der Bundestag darüber abstimmen. Bundesbauministerin Verena Huberts sagte in Berlin:
16: Das ist der Startschuss für uns, für langfristige Planbarkeit und Planungssicherheit. Die notwendige Entscheidungsfreiheit für Hauseigentümer, der Schutz des Klimas und ein Schutz von Mieterinnen und Mietern vor zu hohen Energiekosten.
15: Das Kabinett beschloss außerdem einen Entwurf, mit dem der Einsatz von sogenannten K.O.-Tropfen höher bestraft wird. Als nächstes geht der Gesetzentwurf in den Bundestag. Internationale Bahnreisen sollen in der EU einfacher werden. Kunden sollen leichter Tickets für zusammenhängende Verbindungen mehrerer Verkehrsunternehmen kaufen können und bei Verspätungen und Zugausfällen besser geschützt sein. Das schlägt jetzt die EU-Kommission vor.
17: Bisher muss man bei Reisen ins Ausland, die von unterschiedlichen Bahnunternehmen betrieben werden, die Tickets oft auf unterschiedlichen Plattformen buchen. Häufig sind 2 oder 3 Tickets nötig. Künftig sollen solche Tickets als eine Reise behandelt und auch auf Plattformen angeboten werden. Und bei Verspätungen oder Ausfällen beispielsweise soll man auch mit einem anderen Unternehmen die Reise fortsetzen dürfen. Auch Entschädigungen sollen einfacher werden. Jetzt ist das nur ein Vorschlag, nun sind die Regierungen am Zug. Dieter Ebeling, Brüssel.
15: Das Ende der Ära Winfried Kretschmann ist besiegelt. Der Grünpolitiker Cem Özdemir ist der neue Ministerpräsident von Baden-Württemberg. Die Abgeordneten des Landtags wählten ihn in Stuttgart mit großer Mehrheit zum Regierungschef. Özdemir ist nach Kretschmann der 2. grüne Ministerpräsident Deutschlands.
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Kurz nach drei Radio 700 mit dem Treffpunkt am Mittwochnachmittag in unserer großen Aktionswoche Auszeit vom Alltag. Wir schicken Sie ins Fürstentum Liechtenstein und gleich gibt es unseren nächsten Abstecher nach dort und da schwingen wir uns aufs Radl. Außerdem ist Mittwoch natürlich auch Super 20 Tag. Wir stellen Ihnen die Neuvorstellungen der Woche aus unseren Schlagercharts vor und dann habe ich auch noch einen weiteren Buchstaben für unser Lösungswort für Sie und das bedeutet in den nächsten Minuten unbedingt gut aufpassen, dann kommen Sie vielleicht Ihrer Lösung schon ein wenig näher und damit Ihrem Traumurlaub in Liechtenstein. Zwei Übernachtungen für zwei Personen in einem echten Top-Hotel in Liechtenstein haben wir für Sie reserviert. Dazu den Erlebnispass 72 Stunden Liechtenstein für zwei mit mehr als 30 Rabatten oder Ermäßigungen und natürlich einem freien öffentlichen Nahverkehr. Kurzum, es gibt eine ganze Menge zu entdecken im Fürstenstaat im Herzen Europas und gleich sind wir wieder dort.

0: letzten Tagen und heute geht's aufs Radl. Viele schöne Raderlebnistouren führen durch das Fürstentum und genau darüber will ich jetzt mit Andi Badliner von der Liechtenstein Tourismus sprechen. Andi, du hast uns ein paar schöne Routen mitgebracht. Für Radfans eignet sich ja Liechtenstein richtig gut, denn ihr habt Radwege für alle Schwierigkeitsgrade.
1: Insgesamt stehen dir über 220 Kilometer Radwege zur Verfügung, die vom Tal bis ins Berggebiet führen. Dabei gibt es passende Strecken für unterschiedlichste Ansprüche und verschiedene Fahrradtypen, ob mit dem E-Bike, dem Mountainbike, dem Gravelbike oder auch dem Rennrad. Im Tal findest du eher einfachere und flachere Wege für gemütliche Ausflüge oder auch für Familien. Und wer es sportlicher mag, der hat natürlich im Berggebiet viele anspruchsvollere Routen zur Verfügung mit Höhenmetern bis auf über 2100 Metern und natürlich wunderschönen Ausblicken da oben. Und besonders spannend ist auch die Nähe zu den Nachbarländern. Schon auf einer kürzeren Tour kannst du die Grenzen zur Schweiz und auch zu Österreich überschreiten und so mehrere Länder miteinander verbinden. Auch das natürlich sehr beliebt bei unseren Gästen.
0: Und man kann nicht nur mit dem eigenen Rad kommen, wenn man jetzt sagt, ich möchte mich professionell ausstatten, zum Beispiel für die Fahrt in die Berge, dann kann man die Räder auch direkt bei euch ausleihen und man hat auch überall Servicestationen und es ist auch kein Problem, mit dem Rad den öffentlichen Nahverkehr zu nutzen, also alles ideale Voraussetzungen. Jetzt haben wir ja neulich schon gehört, dass man den Liechtensteinweg durch alle Kommunen im Fürstentum prima zu Fuß beschreiten kann, aber das ist auch ein echtes Raderlebnis.
1: Das Besondere am Liechtensteinweg ist, dass du ein ganzes Land auf einem einzigen Weg erkundigen kannst, auf rund 85 Kilometern, um genau zu sein, und da fährst du durch alle Orte Liechtensteins und entdeckst dabei die unterschiedlichsten Landschaften und viele interessante Plätze im ganzen Land. Und entlang der Route kommst du auch immer wieder an Restaurants vorbei, an Übernachtungsmöglichkeiten und an verschiedenen Ausflugszielen. Und die kannst du natürlich noch mehr erleben, wenn du die App Lee Story downloadst, weil da gibt es ganz viel spannende Einblicke in die Geschichte und Kultur Liechtensteins. Und die ganze Route, also der ganze Liechtensteinweg, wird meist in drei Etappen gefahren. Sportliche Fahrer können es aber natürlich auch an einem Stück bewältigen, eben insgesamt 85 Kilometer lang. Und der Liechtensteinweg, der eignet sich für Mountainbiker, für Personen mit dem Gravelbike oder auch für das E-Bike und der lässt sich ganz flexibel erkunden.
0: Wer ein bisschen mehr Zeit mitbringt, der wird ja nicht nur diese eine Route erradeln und erstrampeln wollen. Ist doch ein persönlicher Geheimtipp für dich oder von dir jetzt da, wo du sagst, das sollte man unbedingt mal gemacht haben mit dem Fahrrad in Liechtenstein?
1: Ja, mein persönlicher Tipp ist die 5-Schlösser-Tour, die durch Liechtenstein und die Schweiz führt. In rund 3 Stunden kommst du da an mehreren Schlössern und Burgen vorbei, was die Tour ganz besonders abwechslungsreich macht. Sie eignet sich auch gut für das Mountainbike, das Gravelbike oder das E-Bike. Und wer es dann doch ein bisschen sportlicher mag und gerne Höhenmeter macht, dem kann ich auch die Tour zur Gavadura-Hütte empfehlen. Das ist eine beliebte Mountainbike-Strecke mit schönen Ausblicken auf das Tal. Oben bei der Gavadura-Hütte, da kannst du auch eine Pause einlegen und dich mit regionalen Spezialitäten stärken, bevor du wieder zurück ins Tal fährst. Also eine wunderschöne Strecke und definitiv auch ein Geheimtipp hier in Liechtenstein.
0: Und die Liechtensteiner Berge, die lohnen sich nicht nur mit dem Rad zu erkunden, sondern auch per Pedis. Und wie schön es dort ist, das werden wir auf einer unserer nächsten Touren erfahren. Da geht's nämlich ins schönste aller Liechtensteiner Bergdörfer, nach Malbuhn, zu den Falknern auf dem Dach von Liechtenstein, kann man sagen. Jede Menge Radempfehlungen von Andi Badliner. Alles zum Nachlesen gibt's nochmal bei uns im Netz unter radio700.eu und da finden Sie auch alle Links zu unserem Reiseziel.

Ich habe Ihnen noch einen Buchstaben aus unserem Lösungswort versprochen, mit dem Sie nach Liechtenstein gelangen können. Gerade waren wir mit dem Radl unterwegs im Fürstentum und dem Radl klauen wir einfach mal den ersten Buchstaben, nämlich das R. Und damit haben wir heute ein E und ein R für Sie, die fünften und sechsten Lösungsbuchstaben, allerdings nicht unbedingt in der richtigen Reihenfolge. Sechs Buchstaben haben Sie schon. Jetzt also mal überprüfen, ob Sie damit unser Lösungswort mit 10 Buchstaben bereits bilden können. Es hat etwas mit Liechtenstein zu tun. Ihre richtige Lösung bitte zusammen mit Ihrem Namen, Adresse und Telefonnummer entweder per Mail bei uns ins Studio. Den Link finden Sie unter radio700.eu oder aber Sie rufen an auf dem Hörertelefon 080 480 105 oder außerhalb Belgien. Die 003280 480 105. Ein Wochenende für zwei mit zwei Übernachtungen für zwei Personen in Liechtenstein in einem echten Top-Hotel und der Erlebnispass Liechtenstein für 72 Stunden Fürstentum-Erlebnis pur warten auf Sie. Der Gewinner wird dann am Samstagmittag ermittelt. Gewonnen hat auch bei den heutigen Geburtstagskindern eine Frau, die leider viel zu früh von uns gegangen ist und die heute ihren 66. Geburtstag gefeiert hätte. Als Teenager war sie in Deutschland ein gefeierter Superstar. 1974 landete sie mit ihrer deutschen Version des Superhits My Boy Lollipop auf Platz 1 der Charts, war dann immer wieder in der Hitparade, aber auch in Sendungen wie Klimbim zu Gast, hatte dann noch einige weitere Erfolge, dann wurde es ein wenig ruhiger um sie. Wir erinnern an Maggie May.

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1: Am Nachmittag zieht es sich mehr und mehr zu, die Sonnenfelder werden wieder weniger und dann muss mit Schauern, örtlich sogar mit Gewittern gerechnet werden. Dazu ziemlich windig, 14 Grad die Höchstwerte in Hauset und in Aachen, 11 Grad nur in Malmedy und in Bütchenbach, bis zu 15 Grad an Erft und Swist. Am Abend und in der Nacht verbreitet weitere Regenschauer, Abkühlung auf 7 bis 2 Grad, örtlich kann es noch ein bisschen kühler werden. Christi Himmelfahrt dann ein Vatertag oder ein Feiertag, je nachdem wo sie feiern, zum Drinnen bleiben, denn verbreitet ist es unbeständig. Kaum Sonne, viele Wolken, immer wieder Regen, örtlich in den Bergen sogar Graupelgewitter bei Höchstwerten zwischen 9 und 12 Grad.
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2: Ich bin Ina Pleier. Der Gemeinderat in Lonsen hat über die Anschaffung eines neuen Fahrzeugs für den Bauhof entschieden. Der Tagesordnungspunkt war bei der letzten Sitzung vertagt worden. Diskutiert wurde über die Anschaffung eines Seitenkippers. Am Ende fiel die Entscheidung für die kleinere 3,5-Tonnen-Version. Er soll vor allem von der Grünkolonne eingesetzt werden und den alten reparaturanfälligen Wagen ersetzen. Diskutiert wurde auch der Zustand der Spielplätze. Vom zuständigen Bauschöffen hieß es, neue Investitionen seien geplant. Einige Spielgeräte seien schon älter, aber noch sicher. Der Aachener Stadtbetrieb hat den Elisengarten in der City umgestaltet. Unter anderem wurden neue Bäume und Hecken gepflanzt. Außerdem sind Beetflächen neu angelegt worden. Rund um den Brunnen wurde der Rasen durch Betonplatten und Sitzstufen ergänzt. Dort entstand ein zusätzlicher Aufenthaltsbereich. In den nächsten Tagen soll noch Rollrasen verlegt werden. Bis zur morgigen Karlspreisverleihung soll der Elisengarten bereit sein für die Sommersaison. Der Aachener Energieversorger Starwag investiert weiter in die Windenergie. In der Nähe von Korbach in Nordhessen ist dazu ein neuer Windpark in Betrieb genommen worden. Die drei Windräder erzeugen eine Gesamtleistung von 16,8 Megawatt und werden damit künftig 40 Millionen Kilowattstunden Strom im Jahr erzeugen. Das entspricht dem durchschnittlichen Verbrauch von rund 11.500 Haushalten. Das Unternehmen hat dafür rund 34 Millionen Euro investiert. Insgesamt betreibt die Starwag bereits mehr als 25 Windparks mit rund 100 Windkraftanlagen und versorgt so durchschnittlich rund 170.000 Haushalte mit grünem Strom. Die Eifelpolizei warnt vor Betrügereien falscher Bankmitarbeiter am Telefon. In einem Fall hat ein Mann am Telefon behauptet, es habe einen Betrugsversuch mit der Bankkarte gegeben. Der mutmaßliche Betrüger verfügte bereits über persönliche Daten und versuchte, die betroffene Person am Telefon unter Druck zu setzen. Diese beendete aber das Gespräch rechtzeitig, ohne wichtige Daten zu übermitteln. Ein finanzieller Schaden entstand nicht. Die Polizei mahnt in diesem Zusammenhang noch einmal zu besonderer Vorsicht. 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
1: Mittwoch 3:30 in Eifel und Euregio, das bedeutet Zeit für die Neuvorstellungen aus der Super 20. Unsere Schlagercharts für Eifel und Euregio werden immer samstags von 10 bis 12 und sonntags von 19 bis 21 Uhr ausgespielt. 20 Titel sind bereits platziert, 5 kämpfen jede Woche neu darum, in die Charts einzusteigen. Sie haben in der Hand, aus den 25 Titeln die Super 20 der Folgewoche mitzugestalten und das geht immer mittwochs bis 16 Uhr. Wer 6-mal hintereinander platziert ist, der kämpft im direkten Vergleich um den Titel Schlager des Jahres 2026. Und abstimmen geht genau dort, wo Sie auch unser Liechtenstein-Rätsel finden, nämlich im Internet unter radio700.eu und dann auf unser Abstimmungsformular klicken. 5 nagelneue Neuvorstellungen wurden Ihnen am Samstag von meinem Kollegen Hacki Heinen vorgestellt. Eine ist gleichzeitig auch das Comeback von Schlagerstar Benny, der vor 1,5 Wochen bei uns zu Gast in Dolce Vita war und er macht uns Lust auf Urlaub. Passt irgendwie auch zu unserer Liechtenstein-Woche. Hier ist Neuvorstellung Nummer 1. Einfach weg. Benny Schnier.

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1: Unsere Neuvorstellung Nummer 1 macht Lust auf den nächsten Sommerurlaub. Einfach weg, Benny war das, und sie entscheiden, ob er in den Charts einfach da bleibt oder ganz schnell wirklich einfach weg ist mit ihrem Voting. Bei uns nur noch bis 16 Uhr ist das möglich, im Internet unter radio700.eu und dann auf das Super 20 Abstimmungsformular klicken. Vielleicht ja auch für Neuvorstellung Nummer 2. Immer wenn ich diesen Titelnamen lese, dann denke ich an den großen Erfolg von Engelbert aus den 80er Jahren. Hier gibt's allerdings auch eine Reise nach Portofino mit den Calimeros.

Wird es die Super 20 oder doch nur Portofino? Die Calimeros hoffen auf ihren Vote. Sie sind unsere Neuvorstellung Nummer 2 und abstimmen können Sie im Netz unter radio700.eu. Nun kommt eine Frau mit einer schwierigen Botschaft. Sag ihr, ich hab dich nie geliebt. Daniela Uhrig, unsere Neuvorstellung Nummer 3.

Sag ihr, ich hab dich nie geliebt. Unsere Neuvorstellung Nummer 3. Ob sie ein paar Liebesvotes abgeben oder nicht, das haben sie selbst in der Hand. Aber nicht mehr lange, also schnell ins Netz, denn nur bis 16 Uhr ist unser Formular geschaltet. Dann macht Hacki Heinen den Schieber zu und wertet aus. Also schnell noch ihre Stimmen abgeben für die aktuelle Ausgabe der Super 20 unter radio700.eu und dann auf das Abstimmungsformular klicken. Auch Neuvorstellung Nummer 4 war gerade erst bei uns in Deutsche Vita im April und hat seinen 80. Geburtstag gefeiert. Echte Weltklasse, meint Olaf der Flipper.

Olaf der Flipper findet, er ist Weltklasse. Sie entscheiden, ob es auch für die Super 20 reicht mit ihrer Stimmabgabe bei uns unter radio700.eu. Aber nicht mehr lange warten, unser Last Call wird wieder eingeläutet, denn um 16 Uhr wird das Abstimmungsformular unter radio700.eu geschlossen. Wir blicken schon einmal auf die Themen des Tages im Radio 700 Feierabend gleich bei meiner Kollegin Julia Braun. Da geht es um die Jahresbilanz des Jobcenters der Städteregion für den Nordkreis Aachen. Außerdem blicken wir auf drei neue Ausstellungen, die schon mal Lust auf die Reit-WM in Aachen machen. Und wir schauen auch noch vorbei in Basweiler. Da hat die Bürgermitte Basweiler den Polis Award abgeräumt. Ideal wäre auch ein kleiner Abstecher nach Liechtenstein. 6 Lösungsbuchstaben von 10 haben sie bereits bekommen und die ergeben zusammen das Wort Münser. Ich weiß nicht, ob das richtige Lösungswort ist. M-U-N-S-E-R, die gehören schon mal in die 10 Buchstaben des Lösungswortes hinein. Vielleicht finden Sie ja die richtige Lösung. Morgen kommen dann die nächsten beiden im Tagesprogramm von Radio 700 oder auf unserer Internetseite radio700.eu. Eine neue Vorstellung aus der Super 20 habe ich noch für Sie. Und sie sagt, sie ist schon längst verliebt. Sonja Liebing, unsere Neuvorstellung Nummer 5. Ich lieb mich raus aus dieser Sendung. Ich bin Jochen Späth. Mal gut. Wenn ich

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17: Am Nachmittag zieht es sich mehr und mehr zu, die Sonnenfelder werden wieder weniger und dann muss mit Schauern, örtlich sogar mit Gewittern gerechnet werden, dazu ziemlich windig, 14 Grad die Höchstwerte in Hauset und in Aachen, 11 Grad nur in Malmedy und in Bütchenbach, bis zu 15 Grad an Erft und Swist. Am Abend und in der Nacht verbreitet weitere Regenschauer, Abkühlung auf 7 bis 2 Grad, örtlich kann es noch ein bisschen kühler werden, Christi Himmelfahrt dann ein Vatertag oder ein Feiertag, je nachdem wo sie feiern, zum Drin bleiben, denn verbreitet ist es unbeständig. Kaum Sonne, viele Wolken, immer wieder Regen, örtlich in den Bergen sogar Graupelgewitter, bei Höchstwerten zwischen 9 und 12 Grad.
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18: Ich bin Tine Klimach. Die schwarz-rote Koalition will in den kommenden Wochen bei ihren Reformplänen Tempo machen. Nach dem Koalitionsausschuss haben Union und SPD angekündigt, noch vor der Sommerpause ein großes Paket auf den Weg zu bringen mit Änderungen bei Steuern, Rente, Arbeitsmarkt und Bürokratie.
19: Klare Ergebnisse gab es nicht beim Koalitionsausschuss vergangene Nacht. Immerhin ein Thema wurde wieder abgeräumt. Die umstrittene steuerfreie 1.000-Euro-Prämie für Beschäftigte ist vom Tisch. Welche Entlastungen stattdessen kommen könnten, ist noch offen. Aber es gibt jetzt zumindest eine Art Fahrplan für die großen Reformen. Dabei will die Regierung möglichst viele einbinden. Anfang Juni soll es ein Treffen im Kanzleramt geben, zu dem auch Arbeitgeber und Gewerkschaften eingeladen sind, um mögliche Kritik gleich vorab zu entschärfen. Aus Berlin, Thomas Brockt.
18: Die Bundesregierung will für den Einsatz sogenannter K.O.-Tropfen höhere Strafen. Wer die gefährlichen Mittel für eine Vergewaltigung oder einen Raub einsetzt, soll laut einem Entwurf künftig mit mindestens 5 Jahren Freiheitsstrafe rechnen. Das hat das Kabinett jetzt beschlossen. Bundesjustizministerin Stefanie Hubig in Berlin.
20: Das Strafrecht muss darauf eine harte Antwort geben. Wirksamer Gewaltschutz erfordert konsequente Strafen und deshalb werden wir das Strafrecht nachschärfen. Damit senden wir ein klares Signal an die Täter und an die Gesellschaft insgesamt.
18: Wie viele Opfer es gibt, ist unklar. Die Täter mischen die K.O.-Tropfen oft in Getränke. Die Opfer sind innerhalb kürzester Zeit wehrlos und können sich oft nicht an die Vorgänge erinnern. Dazu kommt, dass die Drogen selbst nicht lange im Körper nachzuweisen sind. Anders als häufig angenommen, ist die Zahl der Krankheitstage nach Erhebungen des Deutschen Instituts für Wirtschaftsforschung nicht in erster Linie wegen der elektronischen Krankschreibung stark angestiegen. Die Forscher halten zwei andere Gründe für bedeutsamer. Zum einen hätten Atemwegserkrankungen zugenommen, zum anderen bleibe ein Teil der Beschäftigten bei ansteckenden Krankheiten eher zu Hause als früher. Diese Menschen seien seit der Corona-Pandemie vorsichtiger geworden. Rettungsschwimmer der DLRG haben im vergangenen Jahr bundesweit mehr als 1.100 Menschen das Leben gerettet. Das schließt auch die mit Herzinfarkt oder anderen Herz-Kreislauf-Erkrankungen am Strand mit ein, teilte die Deutsche Lebensrettungsgesellschaft mit. Vor dem Ertrinken bewahrten die Wasserretter rund 700 Menschen.
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23: 16 Uhr, los geht's mit dem Radio 700 Feierabend heute am Mittwoch. Aus dem Studio begrüßt Sie ganz herzlich Julia Braun.

0: Wenige Minuten nach vier. Schön, dass Sie sich heute wieder für Radio 700 und den Feierabend entschieden haben. Für uns geht es gleich rüber nach Aachen. In unserem ersten Interview heute setzen wir uns mit an den Tisch des Jobcenters Aachen. Hier wurde jetzt die Bilanz des letzten Jahres vorgestellt.
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0: Das Jahr auf dem Arbeitsmarkt gestaltete sich 2025 mehr als schwierig. Die internationalen Rahmenbedingungen und eine lahmende Wirtschaft sorgten für schlechte Bedingungen. Seit jeher ist die Beschäftigtensituation im früheren Aachener Nordkreis besonders schwierig. Umso erfreulicher fällt die Jahresbilanz des Jobcenters für den Nordkreis Aachen aus. Pressesprecher Daniel Gehring.
1: Insgesamt können wir sagen, dass der Arbeitsmarkt im Nordkreis sich stabil entwickelt hat. Mit insgesamt 1.942 Integrationen der Arbeitslosen konnten wir mehr Menschen in Arbeit bringen als im Vorjahr. Also sprich, alle Arbeitslosen insgesamt, die Integrationsquote beträgt 21,7%. Das ist schon ordentlich.
0: In einigen Bereichen zeigten sich besonders viele positive Entwicklungen.
1: Insgesamt ist die Zahl der erwerbsfähigen Leistungsberechtigten leicht um 1,7% zurückgegangen. Das ist schon mal eine positive Entwicklung. Besonders hervorzuheben ist allerdings, dass die Kinder, also die Kinder unter 15 Jahren, die bei uns im Prinzip mitfinanziert werden, um 6,3% gesunken sind. Das heißt, immer weniger Kinder im Nordkreis werden durch das Bürgergeld unterstützt und das ist eine erfreuliche Entwicklung.
0: Bei allem Grund zum Optimismus, die Herausforderungen bleiben groß. Längst spielt nicht nur der Strukturwandel im Rheinischen Revier dabei eine Rolle.
1: Weiterhin ist das große Problem der Langzeitarbeitslosigkeit. Diese ist auch leider um 2,1% gestiegen. Das heißt, arbeitslose Menschen, die länger als 24 Monate im System sind, werden immer schwieriger zu integrieren in den Arbeitsmarkt. Und das bleibt auch weiterhin eine große Herausforderung in dem Gebiet.
0: Der Arbeitsmarkt im Nordkreis Aachen bleibt also schwierig. Es gibt aber auch Lichtblicke. Einen zuverlässigen Blick in die Zukunft wagt Gehring in diesem Jahr nicht. Dafür sind die Unsicherheiten für die Unternehmen viel zu groß. Trotz allem zeigt sich der Arbeitsmarkt erstaunlich robust. Ob und wie lange das so bleibt, muss abgewartet werden.

Bald schon wieder 16:30. Kurz davor hat meine Kollegin Ina Pleier wieder unsere Nachrichten für Sie aus Eifel und Euregio. Mit dabei Entscheidungen des Lonzner Gemeinderates. Der Elisengarten in Aachen präsentiert sein neues Gesicht und weitere Investitionen der Starwag in Windenergie.

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1: Heute Abend und in der Nacht regnet es verbreitet und die Temperaturen gehen ordentlich weit runter. Auf 6 Grad reicht es bei den Tiefstwerten in Kelmis und in Herzogenrath und sogar 2 Grad sind es in Nettersheim und in Weißmis. Am Donnerstag, Christi Himmelfahrt, viele Wolken, wenig Sonne, immer wieder Regen, örtlich sind sogar Graupelgewitter möglich, ungewöhnlich kühl bei den Eisheiligen mit 9 bis 12 Grad und auch am Brückentag, dem Freitag, wird es nicht viel besser, viele Wolken, wenig Sonne, immer wieder Regen bei 10 bis 13 Grad.
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3: Ich bin Ina Pleier. Der Gemeinderat in Lonsen hat über die Anschaffung eines neuen Fahrzeugs für den Bauhof entschieden. Der Tagesordnungspunkt war bei der letzten Sitzung vertagt worden. Diskutiert wurde über die Anschaffung eines Seitenkippers. Am Ende fiel die Entscheidung für die kleinere 3,5-Tonnen-Version. Er soll vor allem von der Grünkolonne eingesetzt werden und den alten reparaturanfälligen Wagen ersetzen. Diskutiert wurde auch der Zustand der Spielplätze. Vom zuständigen Bauschöffen hieß es, neue Investitionen seien geplant. Einige Spielgeräte seien schon älter, aber noch sicher. Der Aachener Stadtbetrieb hat den Elisengarten in der City umgestaltet. Unter anderem wurden neue Bäume und Hecken gepflanzt. Außerdem sind Beetflächen neu angelegt worden. Rund um den Brunnen wurde der Rasen durch Betonplatten und Sitzstufen ergänzt. Dort entstand ein zusätzlicher Aufenthaltsbereich. In den nächsten Tagen soll noch Rollrasen verlegt werden. Bis zur morgigen Karlspreisverleihung soll der Elisengarten bereit sein für die Sommersaison. Der Aachener Energieversorger Starwag investiert weiter in die Windenergie. In der Nähe von Korbach in Nordhessen ist dazu ein neuer Windpark in Betrieb genommen worden. Die 3 Windräder erzeugen eine Gesamtleistung von 16,8 Megawatt und werden damit künftig 40 Millionen Kilowattstunden Strom im Jahr erzeugen. Das entspricht dem durchschnittlichen Verbrauch von rund 11.500 Haushalten. Das Unternehmen hat dafür rund 34 Millionen Euro investiert. Insgesamt betreibt die Starwag bereits mehr als 25 Windparks mit rund 100 Windkraftanlagen und versorgt so durchschnittlich rund 170.000 Haushalte mit grünem Strom. Die Eifelpolizei warnt vor Betrügereien falscher Bankmitarbeiter am Telefon. In einem Fall hat ein Mann am Telefon behauptet, es habe einen Betrugsversuch mit der Bankkarte gegeben. Der mutmaßliche Betrüger verfügte bereits über persönliche Daten und versuchte, die betroffene Person am Telefon unter Druck zu setzen. Diese beendete aber das Gespräch rechtzeitig, ohne wichtige Daten zu übermitteln. Ein finanzieller Schaden entstand nicht. Die Polizei mahnt in diesem Zusammenhang noch einmal zu besonderer Vorsicht. 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

Kurz nach 4:30, wie Sie gerade schon unserem Trailer nach den Nachrichten entnommen haben, stecken wir immer noch mittendrin in unserer Gewinnspielwoche, um Sie auf einen Kurzurlaub nach Liechtenstein zu schicken. 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

0: Alles unter einem Dach. Diesen Gedanken hatten die Planer bei der Gestaltung der neuen Bürgermitte in Baßweiler. Seit Jahren ist sie ein Vorzeigeprojekt für generationenübergreifende Treffpunkte in der Stadt. Jetzt wurde sie sogar mit einem Polis Award ausgezeichnet. Iris Tomczak-Pestel, technische Referentin der Stadt Baßweiler.
1: Es kam dazu, dass wir ja mit unserem Konzept Bürgermitte Baßweiler ein bisschen drauf abstellen, unterschiedliche Personengruppen, die halt nicht nur Rathaus sind, sondern Bürger darstellen, Kinder aus der benachbarten Kita, Senioren, wollen wir ja hier versammeln und auch praktisch Aufenthaltsqualität gestalten. Und ein wichtiger Teil war auch die Anbindung dieses Quartiers an die Innenstadt über Wegebeziehungen, die gemeinschaftliche Erarbeitung der Außenanlagen, dass ein Vorplatz entsteht, wo man sich treffen kann, wo man Feste feiern kann, dass aber auch ein Generationengarten entsteht, den wir mit der benachbarten Kita zusammen nutzen, der unterschiedliche Angebote für verschiedenes Alter hat und der halt auch diese kurze barrierefreie Wegebeziehung bis an den Park und die Innenstadt darstellt. Und ich sag mal, dieses Gesamtkonzept, dieses Zusammenführen von Personengruppen und dieses Erarbeiten auch im Außenanlagenkonzept, das war im Grunde das, was im Rahmen der Kategorie soziale Quartiersentwicklung mit dem Polis Award ausgezeichnet worden ist. Und das fanden wir natürlich jetzt wirklich schön und hat uns sehr gefreut und hat auch wieder neu alle Beteiligten motiviert, das Planungsbüro, die Architekten, den Landschaftsplaner und auch natürlich uns als Stadt Baßweiler.
0: Die Bewerbung um die Auszeichnung erfolgte auf eher ungewöhnliche Art und Weise.
1: Wir haben uns in der Tat nicht als Bauherr beworben, sondern beworben hat sich das Landschaftsplanungsbüro, also die im Grunde diese Anbindung der Bürgermitte Baßweiler an die Innenstadt, die das sich mit überlegt haben, die im Grunde aber aufgenommen haben, was unser Ziel war, das finde ich so schön daran. Die haben sich damit beworben und haben uns dann als Kooperationspartner natürlich mit vorgestellt oder auch die Kooperation im beschildert.
0: Nicht nur für die Stadt, sondern auch für die Planer und Bauherren ist die Würdigung mit dem Polis Award ein besonderer Erfolg. Sie zeigt auch, wie gelungene städtische Infrastruktur der Gegenwart aussehen kann.

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20: Heute Abend und in der Nacht regnet es verbreitet und die Temperaturen gehen ordentlich weit runter. Auf 6 Grad reicht es bei den Tiefstwerten in Kelmis und in Herzogenrath und sogar 2 Grad sind es in Nettersheim und in Weißmiss. Am Donnerstag, Christi Himmelfahrt, viele Wolken, wenig Sonne, immer wieder Regen, örtlich sind sogar Graupelgewitter möglich, ungewöhnlich kühl bei den Eisheiligen mit 9 bis 12 Grad und auch am Brückentag, dem Freitag, wird es nicht viel besser, viele Wolken, wenig Sonne, immer wieder Regen bei 10 bis 13 Grad.
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21: Ich bin Tine Klimach. Cem Özdemir ist der neue Ministerpräsident von Baden-Württemberg. Die Abgeordneten des Landtags wählten ihn in Stuttgart mit einer großen Mehrheit zum Regierungschef. Özdemir ist damit der erste Regierungschef mit türkischen Wurzeln in der Geschichte der Bundesrepublik. Landtagspräsident Strobel stellte nach der Wahl die entscheidende Frage.
22: Herr Abgeordneter Özdemir, nehmen Sie die Wahl zum Ministerpräsidenten des Landes Baden-Württembergs an?
23: Ja, Herr Präsident, und ich danke für das Vertrauen. Herzlichen Dank.
21: Özdemir folgt auf Langzeitministerpräsident Winfried Kretschmann, der nach 15 Jahren aus dem Amt scheidet und ist nach ihm der zweite grüne Ministerpräsident Deutschlands. Die Entlastungsprämie für Arbeitnehmer von bis zu 1.000 Euro als Ausgleich für die hohen Spritpreise ist vom Tisch. Nach dem Koalitionsausschuss am Abend teilte Regierungssprecher Cornelius mit, dass das Projekt nicht weiterverfolgt wird. Wie nun für Ersatz gesorgt wird, ist doch offen. Maßnahmen, die kurzfristig wirken, könnten eine Erhöhung der Pendlerpauschale, eine Senkung der Stromsteuer für alle oder Direktzahlungen sein. Oder die Regierung setzt bei der Einkommensteuer auf die Entlastungen kleiner und mittlerer Einkommen ab dem nächsten Jahr. Mit einigen der mächtigsten Konzernchefs der USA im Gepäck ist US-Präsident Trump in China angekommen. Morgen trifft er sich mit Chinas Staats- und Parteichef Xi Jinping. Trump will vor allem eins erreichen, bessere Bedingungen für amerikanische Unternehmen auf dem chinesischen Markt.
24: Trump genoss den Empfang mit Sprechchören und Fähnchen sichtlich. Sein Sohn Eric, dessen Frau und Tech-Milliardär Elon Musk waren auch dabei. Bei den Gesprächen mit Xi geht es vor allem um Handelsfragen, den Zollstreit und offensichtlich auch um Deals auf dem Hightech-Sektor. Überschattet ist der China-Besuch vom Iran-Krieg, der Trumps Verhandlungsposition schwächt. Und auch die US-Waffenlieferungen an Taiwan sind ein Knackpunkt. Es gibt Sorge, dass Trump für Zugeständnisse aus Peking die US-Haltung zur Unabhängigkeit Taiwans ändern könnte. Aus den USA, Tina Eck.
21: Wer sich ein neues Elektroauto kauft, kann ab dem kommenden Dienstag staatliche Förderung beantragen. Das teilt das Bundesumweltministerium mit. Die Förderung gilt rückwirkend für Zulassungen ab dem 1. Januar. Geld gibt es für Kauf oder Leasing von Neuwagen. Grundsätzlich gilt, wer weniger verdient oder Kinder hat, soll stärker profitieren. Je nach persönlichen Umständen sind zwischen 1.500 und 6.000 Euro staatliche Unterstützung drin.
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27: Es schlägt Punkt 5 am Mittwochnachmittag. Sie hören Radio 700 mit dem Feierabend. Es geht weiter durch den Nachmittag und die Stimme an Ihrer Seite ist die von Julia Braun.

Aachen, ein Pferd, drei Ausstellungen. Diese Schlagzeile mag irritieren, geht es in Wahrheit doch um ganz viele Pferde. Auch in den drei großen Aachener Museen. Denn die stimmen sich zum Internationalen Museumstag mit gleich drei neuen Ausstellungen schon mal auf die bevorstehende Reit-WM ein. Alles dazu hören Sie gleich hier im Radio 700 Feierabend in unserem nächsten Interview.

0: Die Reit-WM in Aachen rückt immer näher. Verbunden ist sie mit einem großen Begleitprogramm. So hat die Freude am Reitsport auch die drei größten Aachener Museen erfasst. Mit drei Sonderausstellungen stimmen sich die Besucher auf das Weltfest des Reitsports ein. Sarvinaz Ayoghi, Chefkuratorin am Sürmont-Ludwig-Museum in Aachen.
1: Bei uns findet die Überblicksausstellung statt mit vor allem Bildwerken aus unserem eigenen Bestand, aber auch mit sehr schönen Exponaten, die wir aus benachbarten Häusern bekommen haben. Es werden über 140 Werke bei uns zu sehen sein. Also es hat sich immer stetig erweitert, weil man gemerkt hat, das Pferd in der Kunst ist doch übergreifender und präsenter, als wir dachten, sodass wir dann auch von der Antike bis in die zeitgenössische Kunst bei uns tatsächlich einen Parcours durch die Kunstgeschichte schaffen mit dem Pferd, das ja neben dem Menschen eines der ältesten Bildmotive überhaupt in der Kunst- und Kulturgeschichte ist. Und so haben wir viele kleine Themengruppen bei uns gegliedert, wo man wirklich von der Antike über fantastische Tierwesen, Kentauren, die man zum Beispiel kennt, natürlich auch das sagenhafte Aachen, weil natürlich ist Aachen nicht nur durch den Reitsport bekannt, sondern eigentlich auch die Gründungssage, die besagt, dass Karl der Große mit seinem Pferd ja eigentlich Aachen entdeckt hat, beziehungsweise die heißen Quellen. Also da wird auch nochmal so eine schöne Brücke geschlagen. Dann gibt es die Heiligen zu Pferde, die Reiterstandbilder. Natürlich auch eine Sektion zu den Frauen auf dem Damensattel. Das ist uns auch ein Anliegen gewesen. Und der Titel bei uns, das Glück dieser Erde, den haben wir natürlich bewusst verwendet, um eben auch dieses Positive, diese Gefährtenschaft zwischen Tier und Mensch dann nochmal zu betonen. Aber auch natürlich einen Ausblick in die Gegenwartskunst zu geben, wo auch ein bisschen kritisch darauf geschaut wird. Also es ist wirklich für jeden etwas dabei, für Familien, für Pferdebegeisterte, für ein ganz großes Publikum.
0: Und so lohnt sich nicht nur der Gang ins Reitstadion, sondern auch ins Museum. Eine Menge Ideen wurden dafür umgesetzt.

0: dann auch gerne gewidmet haben und dass diese drei Ausstellungen, diese Trias, die jetzt dadurch entstanden ist, auch sehr gut ineinander auch übergeht mit den Themen.
1: Nicht nur im Sürmund-Ludwig-Museum wurden die Kulturschaffenden von der Reit-WM inspiriert. Zwei weitere spannende Ausstellungen sind im Centre Charlemagne und im Ludwig-Forum zu sehen.
0: Von diesen drei Ausstellungen, von diesen drei Häusern eine Klammer bildet, dass man auch eine Brücke schafft, in der Reitsport, der hier in Aachen auch als erster Rennsport überhaupt entstanden ist. Das sind Bilddokumente, fotografische Bilddokumente, die im Centre Charlemagne zu sehen sind. Das sind circa 90 Bildwerke, die wir in Kooperation mit dem Aachen-Laurenzberger Rennverein entstanden sind, die auch einen Ritt quasi durch die Geschichte des Reitsports in Aachen bietet. Also da kann man sich auch anhand von diesen Zeitdokumenten sehr schön informieren. Und dann haben wir noch mal im Ludwig-Forum eine Filminstallation, ein Video von zwei Künstler oder drei Künstlern in dem Fall. Einmal von der deutsch-iranischen Künstlerin Yalda Afsa mit dem Titel Centaur, die sich auch eben mit dieser Thematik, mit den Pferden sehr stark auseinandersetzt. Und noch mal von einem Künstlerpaar, Marianne Halter und Mario Matisella, die einen einminütigen Film zeigen, auch eben mit Pferden auf der Wiese. Und dazu wird eigens in der Mulde im Ludwig-Forum eine große Videoleinwand erstmals aufgestellt, wo man sich diese Filme anschauen kann.
1: Alle drei Ausstellungen sind bis zum Ende der Reit-WM zu sehen. Dazu findet ein umfangreiches Begleitprogramm statt. Und es gibt auch regelmäßige Führungen. Wer sich dem Thema Reitsport mal aus künstlerischer Perspektive nähern will, sollte in Aachen auch einen Museumsbummel einplanen.

0: Aktuelles zum Sport und noch mehr Nachrichten aus dem Sendegebiet hören Sie gleich wieder von meiner Kollegin Ina Pleier hier im Feierabend von Radio 700 um 17:05.
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1: Heute Abend und in der Nacht regnet es verbreitet und die Temperaturen gehen ordentlich weit runter. Auf 6 Grad reicht es bei den Tiefstwerten in Kelmis und in Herzogenrath und sogar 2 Grad sind es in Nettersheim und in Weißmis. Am Donnerstag, Christi Himmelfahrt, viele Wolken, wenig Sonne, immer wieder Regen, örtlich sind sogar Graupelgewitter möglich, ungewöhnlich kühl bei den Eisheiligen mit 9 bis 12 Grad und auch am Brückentag, dem Freitag, wird es nicht viel besser, viele Wolken, wenig Sonne, immer wieder Regen bei 10 bis 13 Grad.
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2: Ich bin Ina Pleier. Die Aachener Hochschulen schneiden in einem neuen Ranking des Portals Jurafuchs besonders gut ab. Die RWTH Aachen erreicht 4,13 Sterne und belegt damit im bundesweiten Vergleich den 5. Platz. Auch die Fachhochschule erreicht mit 4 Sternen eine solide Mittelfeldplatzierung. Bei ihr landete der Fachbereich Luft- und Raumfahrttechnik sogar auf Platz 1 im deutschlandweiten Vergleich. Die Fakultät Elektronik und Informationstechnik der FH schaffte es mit 4,5 Sternen sogar unter die besten 5 Universitäten. Gelobt werden von den Studenten vor allem die freundlichen und motivierten Professoren und eine hervorragende Atmosphäre. Für die Sportvereine in Aachen stehen rund 2,6 Millionen Euro an Fördermitteln zum Abruf bereit. Das Land NRW vergibt das Geld über sein Programm Moderne Sportstätten 2026. Für die Verteilung vor Ort ist der Aachener Sportbund zuständig. Gefördert werden neben der Modernisierung und Sanierung auch der Neubau von Sportstätten. Im Mittelpunkt stehen die energetische und digitale Modernisierung, aber auch Projekte zur Barrierefreiheit und zur Vermeidung von Einsamkeit. Die Vereine können sich beim Sportbund für die Förderung anmelden. Dazu müssen sie konkrete Projektskizzen einreichen, heißt es in einer Mitteilung der Stadt. Auf der Landstraße bei Blankenheim-Rohr ist es am Montagmorgen zu einem Unfall mit Verletzten gekommen. Laut Polizei war ein LKW von der B51 kommend im Kurvenbereich auf die Gegenfahrbahn geraten. Ein entgegenkommender Transporterfahrer konnte eine Kollision trotz Ausweichmanövers nicht mehr verhindern. An beiden Fahrzeugen entstand Sachschaden. Gegenüber der Polizei gab der LKW-Fahrer an, kurz eingeschlafen zu sein. Der Brummifahrer verletzte sich bei dem Unfall. Sein Führerschein wurde sichergestellt. Die Ermittlungen gegen den Mann dauern an. Zum Sport. Fußball-Drittligist Alemannia Aachen wird die zu Ende gehende Saison nach dem letzten Ligaspiel gegen Havelse am Samstag mit einer Fanparty auf dem Tivoli-Vorplatz beschließen. Damit will der Club die Jubiläumssaison zum 125-jährigen Bestehen der Alemannia beenden. Los geht es mit dem Abpfiff des Spiels. Zum Programm gehören Interviews mit Vereinsverantwortlichen und Spielern. Außerdem wird die Mannschaft von Trainer Selim Begovic erwartet. Der Eintritt ist frei. Die Moderation wird Stadionsprecher Robert Mohnen übernehmen. 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
3: Danke, Ina. Das waren unsere Nachrichten für Sie aus Eifel und Euregio. Es geht weiter durch den Nachmittag mit Radio 700 und den schönsten Schlagern sowie den besten Oldies für Sie heute in der Bergfestmischung. Ich habe jetzt gleich 3 Hits am Stück für Sie. Es singen Caroline Krüger, Andy Borg und Peter Orloff. Der legt auch direkt los mit Die wilden Engel.

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1: Mehr als 300 Athleten treten bei der belgischen Ausgabe der Special Olympics Belgium gegeneinander an. Austragungsorte sind unter anderem die Sportzentren in Spa und Malmedy sowie das Sport- und Freizeitzentrum Bütchenbach. Ordentlich gefeiert wird beim Maiball des AC Mabra heute Abend in der Scheune in Maschbelt. Ein Spaß für die ganze Familie ist das große Hüpfburgenfestival im Seepark Zelpich. Nach Herzenslust gesprungen werden kann ab 13 Uhr. Erich Hermes ist der Ledermacher. Sein Mundartkonzert startet um 19 Uhr im Kulturhof Wellbrück in Weilerswest. Mit einer großen Rockparty startet beim MSC Kleinhau im Festzelt das nächste Rennwochenende. Ab 19 Uhr an der Motocross-Strecke Raffelsberg in Hürtgenwald-Kleinhau. Nach der Abend geht's ins lange Wochenende bei der After-Work-Party Feierabend. Aufgelegt werden Frühlings-Vibes von DJ Tom ab 18 Uhr auf der Terrasse vom Kulturzentrum Alter Schlachthof in Eupen. Zum Start ins lange Wochenende findet auf dem Marktplatz in Bütchenbach eine After-Work-Soccer-Party statt. Ab 17 Uhr gibt's Musik, Leckeres vom Grill und sogar eine Bubble-Zone. Unter dem Motto Welcome Europe findet heute das große Karlspreis Open Air Festival mit vielen Aktionen und Infoständen statt. Die EZB-Präsidentin Claudia Lagarde wird die Festrede auf den kommenden Karlspreisträger Mario Draghi halten. Und auf der Bühne gibt es ein Konzert mit Popstar Michael Schulte ab 16 Uhr auf dem Aachener Katschhof. Auch heute wird im Aachener Grenzlandtheater die Komödie 1,22 vor dem Ende aufgeführt. Der Vorhang öffnet sich um 20 Uhr. Thema der heutigen Ausgabe des Mörgens Lab ist ein Dorf neu gestalten. Beginn ist um 20 Uhr im Aachener Mörgens. Lokalmatadorin Silvi Schenk liest aus ihrem aktuellen Buch In Erwartung eines Glücks. Aufgeblättert wird um 20 Uhr im Theater Aachen. Kabarettistin Nicole Jäger gastiert mit ihrem aktuellen Programm Grand Dame um 20 Uhr im Talbahnhof in Eschweiler. In Meyerode startet das Kirmeswochenende traditionsgemäß mit den Schützen. Ab 18 Uhr findet das Königsvogelschießen in der Schützenhalle Meyerode statt. Und hier kommen noch ein paar Veranstaltungstipps für den morgigen Donnerstag. Das Vereinskartell Kommern lädt morgen zum großen Vatertagsfest ein. Viele Vereine präsentieren sich, dazu gibt es Programm für Kinder mit Kinderliedersänger Uwe Reetz. Für Live-Musik sorgen die Blechwerker Wehr und die Big Band der Prinzengarde Mechernich. Morgen ab 12 Uhr auf dem Ahrenbergplatz in Kommern. In der Burgbäckerei von Burg Satzfey in Mechernich ist morgen Vatertagskonzert. Es spielt die Band Stainless Blue aus Düsseldorf morgen ab 13 Uhr. Und morgen findet der zweite Autogottesdienst auf dem oberen Parkplatz der Ruhrseeschifffahrt in Heimbach-Schwammenauel statt. Beginn ist um 11 Uhr. Einfach eine Mail schicken an veranstaltungen@radio700.eu und schon ist auch Ihr Event im Kalender auf dem Sender. Schönen Feiertag.
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4: Heute Abend und in der Nacht regnet es verbreitet und die Temperaturen gehen ordentlich weit runter. Auf 6 Grad reicht es bei den Tiefstwerten in Kelmis und in Herzogenrath und sogar 2 Grad sind es in Nettersheim und in Weißmis. Am Donnerstag, Christi Himmelfahrt, viele Wolken, wenig Sonne, immer wieder Regen, örtlich sind sogar Graupelgewitter möglich. Ungewöhnlich kühl bei den Eisheiligen mit 9 bis 12 Grad und auch am Brückentag, dem Freitag, wird es nicht viel besser. Viele Wolken, wenig Sonne, immer wieder Regen bei 10 bis 13. Grad.
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5: Ich bin Tine Klimach. Das Kabinett hat das sogenannte Heizungsgesetz gekippt. Neue Heizungen dürfen weiter mit Gas und Öl laufen, aber es soll ab 2029 ein Bioanteil Pflicht werden. Nun muss der Bundestag darüber abstimmen. Bundesbauministerin Verena Huberts sagte in Berlin:
6: Das ist der Startschuss für uns, für langfristige Planbarkeit und Planungssicherheit. Die notwendige Entscheidungsfreiheit für Hauseigentümer. Der Schutz des Klimas und ein Schutz von Mieterinnen und Mietern vor zu hohen Energiekosten.
5: Das Kabinett beschloss außerdem einen Entwurf, mit dem der Einsatz von sogenannten K.O.-Tropfen höher bestraft wird. Als nächstes geht der Gesetzentwurf in den Bundestag. Das Ende der Ära Winfried Kretschmann ist besiegelt. Der Grünpolitiker Cem Özdemir ist der neue Ministerpräsident von Baden-Württemberg. Die Abgeordneten des Landtags wählten ihn in Stuttgart mit großer Mehrheit zum Regierungschef. Özdemir ist nach Kretschmann der zweite grüne Ministerpräsident Deutschlands. Internationale Bahnreisen sollen in der EU einfacher werden. Kunden sollen leichter Tickets für zusammenhängende Verbindungen mehrerer Verkehrsunternehmen kaufen können und bei Verspätungen und Zugausfällen besser geschützt sein. Das schlägt jetzt die EU-Kommission vor.
7: Bisher muss man bei Reisen ins Ausland, die von unterschiedlichen Bahnunternehmen betrieben werden, die Tickets oft auf unterschiedlichen Plattformen buchen. Häufig sind 2 oder 3 Tickets nötig. Künftig sollen solche Tickets als eine Reise behandelt und auch auf Plattformen angeboten werden. Und bei Verspätungen oder Ausfällen beispielsweise soll man auch mit einem anderen Unternehmen die Reise fortsetzen dürfen. Auch Entschädigungen sollen einfacher werden. Jetzt ist das nur ein Vorschlag, nun sind die Regierungen am Zug. Dieter Ebeling, Brüssel.
5: In den laufenden Tarifverhandlungen im Handel hat die Gewerkschaft Verdi zu den ersten Warnstreiks aufgerufen. Am Freitag sollen bundesweit Betriebe bestreikt werden, hieß es von dem Bundesvorstand. In Frankfurt am Main, Hamburg, Stuttgart und Dortmund finden außerdem Streikkundgebungen statt. In den laufenden Tarifverhandlungen bieten die Arbeitgeber ab November eine Erhöhung um 2% und ab August nächsten Jahres eine weitere um 1,5%. Verdi fordert aber insgesamt 7% mehr Lohn, mindestens 225 Euro.
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10: 18 Uhr, die dritte und letzte Stunde Feierabend beginnt und auch hier gehört die Stimme an Ihrer Seite weiter, Julia Braun.

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1: Viele schwören darauf, Jungpflanzen aus Samen am eigenen Fenster anzuziehen. Das geht gut bei allen Sorten, die Wärme brauchen. Verschiedene Gemüse, Kräuter oder auch Sommerblumen. Auf den ersten Blick ist es auch günstiger, denn ein Samentütchen kostet viel weniger als die vorgezogenen Pflanzen. Doch man muss sich kümmern, immer wieder umtopfen, auf Licht und Wärme achten. Kurzum, man spart Geld und keine Zeit. Ein Hörer aus Büllingen hat darauf keine Lust mehr und will nun Jungpflanzen kaufen. Das befürwortet auch Gärtnermeister Karl-Josef Schmitz.
2: Das ist auch eine sehr sinnvolle Angelegenheit, denn so vermeidet er auch einen Ausfall, wenn er seine Pflanzen selber aussät. Er möchte Tomaten, Paprika, Gurke, Zucchini und Melone als Jungpflanze kaufen. Ich halte das für sehr sinnvoll. Diese vorgezogenen Pflanzen gibt es auch meistens in Sechser-Trays.
1: Man sollte beim Jungpflanzenkauf auf einige Kleinigkeiten achten.
2: Bei Tomaten und Gurken würde ich empfehlen, veredelte Pflanzen zu nehmen, weil die einfach widerstandsfähiger sind und auch vom Ertrag her wesentlich besser als Pflanzen, die aus Samen gezogen wurden.
1: Und noch etwas ist wichtig. Wärmeliebendes Gemüse darf erst nach dem 20. Mai ausgepflanzt werden. Dann, wenn keine Nachtfröste mehr zu erwarten sind. Wir haben noch Zeit für eine zweite Frage von Hörern. Aus Kall sagt ein Hörer, er würde gerne einen Steingarten anlegen. Aber welche Pflanzen gehören rein? Er will Tagetes, Stiefmütterchen und Löwenmäulchen. Und unser Gärtnermeister Karl-Josef Schmitz hat noch einen Vorschlag.
2: Mir fehlt hier das Hornfeilchen. Also er sollte denn auf alle Fälle auch Hornfeilchen noch pflanzen, weil dieses kleine Feilchen, Hornfeilchen genannt, ist auch sehr robust. Dann würde ich empfehlen, auch mehrjährige Pflanzen zu verwenden im Steingarten. Blaukissen, Steinkraut, die Glockenblume ist starkwüchsig und liebt Sonne. Schleifenblume, Iberis, ist eine immergrüne Pflanze, die im Frühjahr, im sehr zeitigen Frühjahr auch schon ganz tolle weiße Blüten hervorbringt und wirklich einen tollen weißen Teppich. Als höhere Stauden sind zu empfehlen Lavendel, Sonnenhut, Ziersalbei, der nach der ersten Blüte zurückgeschnitten wird, wird dann zweimal im Jahr blühen. Die Bergminze, eine Staude, quasi ein absoluter Insektenmagnet. Die Prachtkerze Gaura wird zwischen 40 und 80 cm hoch. Eine Sonnenstaude, die wunderschön auch bis weit in den Spätsommer hinein blüht.
1: Bei so viel Auswahl wird sich Ihr Steingarten in ein Blütenmeer verwandeln. Und wenn auch Sie Hörerfragen haben, dann einfach eine Mail an info@radio700.eu schreiben oder Sie rufen an auf unserem Hörertelefon. Unser Gärtnermeister weiß Rat.
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1: Entkalken hilft. Es ist nicht nur ein Werbegag. Alle Geräte, die warmes Wasser erzeugen, sollten regelmäßig entkalkt werden. Der im Wasser enthaltene Kalk setzt sich bei Erwärmung des Wassers ab und bildet unter anderem eine isolierende Schicht bei der Wärmeübertragung. Darum muss zum Erwärmen des Wassers deutlich mehr Energie aufgebracht werden. Bitte achtet jedoch beim Trinkwasser darauf, dass ihr geeignete Entkalker nutzt. Also, meine Lieben, mit Kalk kann man zwar an der Tafel schreiben, aber ohne verzeichnen wir Gewinne.
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1: Heute Abend und in der Nacht regnet es verbreitet und die Temperaturen gehen ordentlich weit runter. Auf 6 Grad reicht es bei den Tiefstwerten in Kelmis und in Herzogenrath und sogar 2 Grad sind es in Nettersheim und in Weißmis. Am Donnerstag, Christi Himmelfahrt, viele Wolken, wenig Sonne, immer wieder Regen, örtlich sind sogar Graupelgewitter möglich, ungewöhnlich kühl bei den Eisheiligen mit 9 bis 12 Grad und auch am Brückentag, dem Freitag, wird es nicht viel besser, viele Wolken, wenig Sonne, immer wieder Regen bei 10 bis 13 Grad.
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2: Ich bin Ina Pleier. Die Aachener Hochschulen schneiden in einem neuen Ranking des Portals Jurafuchs besonders gut ab. Die RWTH Aachen erreicht 4,13 Sterne und belegt damit im bundesweiten Vergleich den 5. Platz. Auch die Fachhochschule erreicht mit 4 Sternen eine solide Mittelfeldplatzierung. Bei ihr landete der Fachbereich Luft- und Raumfahrttechnik sogar auf Platz 1 im deutschlandweiten Vergleich. Die Fakultät Elektronik und Informationstechnik der FH schaffte es mit 4,5 Sternen sogar unter die besten 5 Universitäten. Gelobt werden von den Studenten vor allem die freundlichen und motivierten Professoren und eine hervorragende Atmosphäre. Für die Sportvereine in Aachen stehen rund 2,6 Millionen Euro an Fördermitteln zum Abruf bereit. Das Land NRW vergibt das Geld über sein Programm Moderne Sportstätten 2026. Für die Verteilung vor Ort ist der Aachener Sportbund zuständig. Gefördert werden neben der Modernisierung und Sanierung auch der Neubau von Sportstätten. Im Mittelpunkt stehen die energetische und digitale Modernisierung, aber auch Projekte zur Barrierefreiheit und zur Vermeidung von Einsamkeit. Die Vereine können sich beim Sportbund für die Förderung anmelden. Dazu müssen sie konkrete Projektskizzen einreichen, heißt es in einer Mitteilung der Stadt. Auf der Landstraße bei Blankenheim-Rohr ist es am Montagmorgen zu einem Unfall mit Verletzten gekommen. Laut Polizei war ein LKW von der B51 kommend im Kurvenbereich auf die Gegenfahrbahn geraten. Ein entgegenkommender Transporterfahrer konnte eine Kollision trotz Ausweichmanövers nicht mehr verhindern. An beiden Fahrzeugen entstand Sachschaden. Gegenüber der Polizei gab der LKW-Fahrer an, kurz eingeschlafen zu sein. Der Brummifahrer verletzte sich bei dem Unfall. Sein Führerschein wurde sichergestellt. Die Ermittlungen gegen den Mann dauern an. Zum Sport. Fußball-Drittligist Alemannia Aachen wird die zu Ende gehende Saison nach dem letzten Ligaspiel gegen Havelse am Samstag mit einer Fanparty auf dem Tivoli-Vorplatz beschließen. Damit will der Club die Jubiläumssaison zum 125-jährigen Bestehen der Alemannia beenden. Los geht es mit dem Abpfiff des Spiels. Zum Programm gehören Interviews mit Vereinsverantwortlichen und Spielern. Außerdem wird die Mannschaft von Trainer Selim Begovic erwartet. Der Eintritt ist frei. Die Moderation wird Stadionsprecher Robert Mohnen übernehmen. 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

Sie hörten Truckstop mit Easy Rider und das war's auch schon wieder mit dem Feierabend heute am Mittwoch. Hier geht es gleich weiter mit der nächsten Musik. Dann folgen Werbung, Wetter und unsere Nachrichten aus der ganzen Welt, bis sie um 19 Uhr mein Kollege Jochen Späth in Empfang nimmt zur Wiederholung des Star Talks Dolce Vita. Ich darf mich an dieser Stelle verabschieden. Morgen ist Feiertag, da hab ich schön frei. Wir hören uns dann am Freitag wieder, wenn Sie mögen, wie immer hier zum Feierabend ab 4.

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1: Total abgehoben. 5, 4, 3, 2, 1, 0. Im Kalender dieser Woche ist ein Feiertag verzeichnet, der sogar recht günstig zum Wochenende hin liegt. Auf jeden Fall ein zusätzlicher freier Tag. Fragt man nach dem Namen dieses Tages, dann erhält man oft die Antwort, das ist der Vatertag. Schaut man sich an diesem Tag im Lande um, wird man Männer beobachten können, die mit ausreichend alkoholischen Vorräten bewaffnet sind. Je mehr diese Vorräte dann abnehmen, desto mehr nimmt die Lautstärke zu. Das mit dem Vatertag stimmt zwar, aber ganz anders, als die Leute sich das vorstellen. Es ist sogar der größte Vatertag, an den dieser Feiertag jährlich wieder erinnert. Denn der allmächtige Gott, der Erschaffer allen Lebens, hat seinen gekreuzigten und auferweckten Sohn Jesus Christus zu sich in seine verborgene Herrlichkeit zurückgeholt. Deshalb trägt dieser Feiertag den Namen Christi Himmelfahrt. Und deshalb die Überschrift dieser Sendung total abgehoben. So hoch abheben kann kein Mensch, auch nicht das beste Flugzeug oder die am weitesten reichende Rakete. Der himmlische Vater holt seinen Sohn in seinen ewigen herrlichen Lebensbereich, der jenseits des geschaffenen Kosmos existiert. Dort ist der Sohn, der mit dem Vater eines Wesens ist, aber zugleich auch der ist, der ja auf der Erde für die Menschen gewesen ist. Als deren Retter tritt er bei seinem Vater für sie ein. Er ist ihr Fürsprecher. Obgleich er wirklicher Mensch geworden ist, ist er durch die Rückkehr zu seinem Vater total abgehoben. Und dennoch kommt er infolge seines zugleich göttlichen Wesens allen, die an ihn glauben, immer ganz nahe. Denn Jesus Christus besucht die Seinen in jedem Gottesdienst, der in seinem Namen gefeiert wird. Er spricht zu ihnen durch die Worte der Bibel und die auslegende Predigt. Er gibt sich den Seinen zu essen und zu trinken in seinem Abendmahl. Dadurch sorgt er dafür, dass die mit ihm Verbundenen schon jetzt ebenfalls total abgehoben sind. Sie sind nämlich durch ihn schon jetzt Hausgenossen Gottes. Denn wo er ist, sind auch die Seinen. Jetzt freilich noch nicht sichtbar vereint, einst aber, wenn er wiederkommen wird, wird das jetzt noch Unsichtbare total abgehoben, zum endgültigen Sichtbaren total abgehoben. Wollen Sie da nicht auch dabei sein? Deshalb bleiben Sie nicht zurück, sondern lassen Sie sich von ihm dazu einladen und seien Sie durch ihn total abgehoben. Schon jetzt und dann einst.
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22: Heute Abend und in der Nacht regnet es verbreitet und die Temperaturen gehen ordentlich weit runter. Auf 6 Grad reicht es bei den Tiefstwerten in Kelmis und in Herzogenrath und sogar 2 Grad sind es in Nettersheim und in Weißmis. Am Donnerstag, Christi Himmelfahrt, viele Wolken, wenig Sonne, immer wieder Regen, örtlich sind sogar Graupelgewitter möglich. Ungewöhnlich kühl bei den Eisheiligen mit 9 bis 12 Grad und auch am Brückentag, dem Freitag, wird es nicht viel besser. Viele Wolken, wenig Sonne, immer wieder Regen bei 10 bis 13 Grad.
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23: Ich bin Tine Klimach. Die schwarz-rote Koalition will in den kommenden Wochen bei ihren Reformplänen Tempo machen. Nach dem Koalitionsausschuss haben Union und SPD angekündigt, noch vor der Sommerpause ein großes Paket auf den Weg zu bringen mit Änderungen bei Steuern, Rente, Arbeitsmarkt und Bürokratie.
24: Klare Ergebnisse gab es nicht beim Koalitionsausschuss vergangene Nacht. Immerhin ein Thema wurde wieder abgeräumt. Die umstrittene steuerfreie 1.000-Euro-Prämie für Beschäftigte ist vom Tisch. Welche Entlastungen stattdessen kommen könnten, ist noch offen. Aber es gibt jetzt zumindest eine Art Fahrplan für die großen Reformen. Dabei will die Regierung möglichst viele einbinden. Anfang Juni soll es ein Treffen im Kanzleramt geben, zu dem auch Arbeitgeber und Gewerkschaften eingeladen sind, um mögliche Kritik gleich vorab zu entschärfen. Aus Berlin, Thomas.
23: Die Bundesregierung will für den Einsatz sogenannter K.O.-Tropfen höhere Strafen. Wer die gefährlichen Mittel für eine Vergewaltigung oder einen Raub einsetzt, soll laut einem Entwurf künftig mit mindestens 5 Jahren Freiheitsstrafe rechnen. Das hat das Kabinett jetzt beschlossen. Bundesjustizministerin Stefanie Hubig in Berlin.
25: Das Strafrecht muss darauf eine harte Antwort geben. Wirksamer Gewaltschutz erfordert konsequentes Strafen und deshalb werden wir das Strafrecht nachschärfen. Damit senden wir ein klares Signal an die Täter und an die Gesellschaft insgesamt.
23: Wie viele Opfer es gibt, ist unklar. Die Täter mischen die K.O.-Tropfen oft in Getränke. Die Opfer sind innerhalb kürzester Zeit wehrlos und können sich oft nicht an die Vorgänge erinnern. Dazu kommt, dass die Drogen selbst nicht lange im Körper nachzuweisen sind. Anders als häufig angenommen ist die Zahl der Krankheitstage nach Erhebungen des Deutschen Instituts für Wirtschaftsforschung nicht in erster Linie wegen der elektronischen Krankschreibung stark angestiegen. Die Forscher halten zwei andere Gründe für bedeutsamer. Zum einen hätten Atemwegserkrankungen zugenommen, zum anderen bleibe ein Teil der Beschäftigten bei ansteckenden Krankheiten eher zu Hause als früher. Diese Menschen seien seit der Corona-Pandemie vorsichtiger geworden. Rettungsschwimmer der DLRG haben im vergangenen Jahr bundesweit mehr als 1.100 Menschen das Leben gerettet. Das schließt auch die mit Herzinfarkt oder anderen Herz-Kreislauf-Erkrankungen am Strand mit ein, teilte die Deutsche Lebensrettungsgesellschaft mit. Vor dem Ertrinken bewahrten die Wasserretter rund 700 Menschen.
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Deutsche Vita hier bei Radio 700, ihre kleine Flucht aus dem Alltag. 2 Stunden lang die süßen Dinge des Lebens, die einfach schöneren Stunden an diesem Wochenende oder in der Wiederholung unter der Woche im Abendprogramm. Wir haben heute wirklich eine süße Sendung, kann man nicht anders sagen, denn wir nehmen sie mit auf den Naschbalkon. Wir schauen uns einen ganz besonderen Fahrradtrend der warmen Jahreszeit an, die ja gerade am Durchstarten ist, und wir besuchen die Bregenzer Festspiele, und da steht in diesem Jahr auf der Seebühne direkt mit Blick auf den Bodensee La Traviata auf dem Spielplan. Und als ob es nicht schon italienisch genug in der Sendung wäre, die ja auch noch einen italienischen Sendetitel hat, nächste Stunde kommt dann ein Mann, mit dem jedes italienische Wort einfach nach Urlaub klingt. Allerdings, er kommt heute nicht wegen seiner großen Show im ZDF oder seiner vielen Schlagererfolge, sondern weil er ab Dienstag bei Tauschkonzert von Vox bei Sing meinen Song mit dabei sein wird. Giovanni Zarella, nächste Stunde ist er endlich bei uns zu Gast. Ich freue mich drauf.

0: und auch dieselbe, ich habe jeden Song mit derselben Wertschätzung bin ich rangegangen, weil ich weiß, dass halt jeder, der halt da uns ein Werk zur Verfügung stellt, ein Stück auch seiner Seele hergibt.
1: Spannende Einblicke hinter die Kulissen, wie Songs neu arrangiert und neu interpretiert werden bei Sing meinen Song und auch nach welchen Kriterien Musik ausgewählt wird für diese sehr, sehr beeindruckende Sendung, die es so ja kein zweites Mal im deutschen Fernsehen gibt. 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

0: Dolce Vita, der Star-Talk der Woche hier bei Radio 700, heute mit Giovanni Zarrella und das aus gutem Grund. Ab Dienstagabend ist er mit dabei bei Sing Meinen Song, dem Tauschkonzert bei Vox, und genau darüber sprechen wir. Und wer bei Sing Meinen Song mit dabei ist, der sagt oft, für viele ist es schwieriger, vor wenigen Menschen, aber Menschen, die sie kennen, zu singen, als vor zum Beispiel ganz vielen tausend Fans in einer Halle oder in einem Zelt oder Open Air. Würdest du sagen, an dieser Aussage ist was dran, Giovanni?
1: Das ist ganz normal, dass das kleinere Umfeld schwerer ist. Also mir ist es als Kind, aber auch als Erwachsener schon nicht schwerer gefallen, aber es ist eine andere Intensität und ein anderer Fokus drauf, wenn du vor einer kleinen Geburtstagsgesellschaft singst, vor 7, 8 Leuten, 10 Leuten, als wenn du auf einer Bühne stehst vor 7 bis 10.000. Weil du fühlst dich, es hört sich verrückt an, obwohl da mehr Augen sind, du fühlst dich aber beobachteter, im Kleineren und verletzlicher und schon verletzlicher, auch im kleineren Umfeld, weil du halt einfach angreifbarer ein bisschen. Ich kann das schon nachvollziehen, was die Kollegen meinen.
0: Ich verstehe das auch relativ gut. Das hat man ja nicht nur in der Musik, sondern zum Beispiel auch hier jetzt in der Moderation. Wenn du vor ganz wenigen Menschen stehst und alle Augen sind auf dich gerichtet, ist es viel schwerer, das

0: Effekt zu machen, als wenn du irgendwo in der Menge stehst und schaust von der Bühne auf ganz viele tausend Menschen, weil du keinen Fixpunkt hast, auf den du schaust, sondern einfach irgendwo hin. Aber diese Augen, die schauen zwar trotzdem zu dir, aber du hast nicht so dieses, dass du konkret siehst, wie viele Augenpaare das gerade sind, die wirklich komplett dann auch an deinem Mund kleben oder an dir kleben und alles schauen, was du machst und wie du es machst. Das ist, glaube ich, so das Entscheidende. Was bei der Musik sicherlich auch nochmal eine Rolle spielt, ist ja so diese Frage, ist es wirklich das Intime oder ist es in dem Augenblick eher die Frage, dass es Kollegen sind?
1: Bei mir hat das nichts damit zu tun, dass da jetzt Profis oder Kollegen einem gegenüber sitzen. Bei mir hat es immer damit zu tun, dass es intimer war. Intimität ist immer automatisch verletzlicher, als wenn es größer ist. Und in dem Fall bei Sing My Song speziell ist natürlich, ist es so, dass du ja, das ist nochmal ein ganz anderes Level, du nimmst dir einen Song von einem Künstler oder einer Künstlerin und zeigst ihm jetzt diesen Song, wie du ihn interpretieren würdest. Aber trotzdem in der Hoffnung natürlich, dass du diesem Künstler jetzt ein Geschenk machst und er sich darüber freut. Und die Sorge ist natürlich immer natürlich bei jedem von uns, oh Gott, was ist, wenn jetzt der Song jetzt nicht so gut ankommt? Und ja. So. Das ist ja ganz normal. Am Ende ist es ja auch eine Bewertung, die auch stattfindet.
0: Und oftmals muss man sich dann, glaube ich, am Ende schon so den Gedanken machen oder macht man sich erst einmal den Gedanken, erreiche ich genau das, was ich damit will oder liege ich vielleicht möglicherweise voll daneben? Ich denke mir mal, das ist auch immer eine ganz besondere Herausforderung. Darüber und über noch vieles andere mehr bei Sing meinen Song sprechen wir gleich mit Giovanni Zarrella. Ab Dienstag ist er mit dabei auf Vox und heute bei uns in Deutsche Vita bei Radio 700.

0: Dolce Vita heute mit Giovanni Zarrella im Star Talk und er ist ab Dienstag zu Gast bei Sing meinen Song bei Vox und da geht es ja darum, Songs von anderen plötzlich so zu interpretieren, neu zu interpretieren, dass sie plötzlich wie die eigenen klingen und trotzdem zu einem echten Geschenk für diejenigen werden, die eigentlich mit diesem Song große Erfolge schreiben. Giovanni, da drängt sich natürlich eine Frage auf, wie schwer ist es, einen fremden Song plötzlich so zu einem eigenen Song werden zu lassen, geht es überhaupt?
1: Ich finde es eigentlich nicht schwierig, sich einen Song zu eigen zu machen, weil ich für mich immer schon weiß, wenn ich was höre, habe ich für mich immer schon die Idee, wo ich den Song hinbringen möchte. Ob ich da was Italienisches sehe, ob ich da so einen Latin-Vibe drunter sehe, ob ich ihn vielleicht zu einer Ballade mache, wenn es ein schnellerer Song ist. Ich habe eigentlich immer sehr, sehr schnell schon eine Idee, wo ich den Song sehen würde oder sehen könnte. Das hatte ich aber immer schon. Also ich hatte das schon... Bevor ich sag mal, mit Musik bekannt wurde, hatte ich jetzt schon, dass ich Songs gehört habe, damals von Michael Jackson, Phil Collins, Elton John oder so, und gesagt habe, Mensch, der Song wäre aber auch geil auf Italienisch. Oder der wäre geil, wenn das jetzt ein Abtempo-Song wäre. Also ich hatte jetzt immer schon so eine Vorstellungskraft davon, wie man Songs auch anders noch machen könnte.
0: Und das ist, glaube ich, auch so ein Geheimnis dafür, dass man auch, wenn man einen Song von jemand anderem übernimmt, dass der dann nochmal so eine eigene persönliche Note bekommt. Jetzt haben ja viele Songs, wenn sie geschrieben worden sind, diese persönliche Note schon dadurch erhalten. Das kennen wir ja bei ganz vielen Stimmen, dass jemand das mit sehr, sehr vielen oder sehr besonderen oder einprägsamen Emotionen präsentiert. Ist es für dich schwer, dich genau in diese Emotionen reinzuversetzen oder kreierst du dann einfach auch eigene Emotionen, die du mit diesem Song verbindest? Wie ist das für dich?
1: Ich habe noch nie Probleme gehabt, Emotionen zu zeigen.
0: Das glaube ich dir.
1: Ich finde es auch wichtig, das zu tun. Also man darf da nicht, man darf keine Angst haben, Emotionen zu zeigen.
0: Also es sind nicht die Emotionen alleine, die es ausmachen, aber eben ein großer Teil. Gleich sprechen wir weiter mit Giovanni Zarrella hier im Star Talk der Woche. Heute bei Dolce Vita.

0: Giovanni Zarella ist hier heute bei Dolce Vita, dem Star Talk der Woche bei Radio 700. Und ich bin mir sicher, er würde, um nochmal gerade den Gesprächsfaden aufzunehmen, alleine schon Dolce Vita so viel emotionaler sagen, wenn er an meiner Stelle sitzt. Aber ich darf weiter interviewen und er ist heute mein Gast. Und ich weiß, dass er das auch gerne mal mag, dass so diese Rollen getauscht werden. Über die Gespräche bei Sing meinen Song, da sprechen wir gleich noch ein wenig. Aber es gibt noch etwas anderes, was die Sendung so einmalig macht, nämlich, dass diese Songs, die praktisch von jemand anderen stammen und plötzlich vom Team von Sing meinen Song interpretiert werden, die werden ja den Originalinterpreten zum Geschenk gemacht. Wie ist das bei dir? Ich habe so ein bisschen das Gefühl, das ist so, dass du lieber beschenkst, als beschenkt zu werden. Liege ich da richtig oder ist es doch andersrum?
1: Ja, ich bin ein Mensch, der wirklich sehr, sehr, sehr, sehr glücklich ist, wenn die Menschen in seinem Umfeld glücklich sind. Das gehört für mich zu meinem Gesamtglück dazu. Und das bedeutet für mich in dem Fall auch, dass zum Beispiel mein Geburtstag bedeutet mir nicht viel. Also ich bin glücklich, dass ich geboren bin und dass ich so unglaubliche Eltern habe und in dieser Familie geboren bin. Aber der Geburtstag an sich, den einmal im Jahr zu feiern, liegt mir jetzt nicht so viel dran, wie den Geburtstag meiner Frau oder meiner Kinder zu feiern. Das ist mir viel wichtiger. Da mache ich mir viel mehr Gedanken darüber, als über meinen eigenen. Mhm. Und ich bin ein Mensch, das habe ich sehr von meiner Mama, der sehr glücklich ist, wenn die Menschen um ihn herum glücklich sind, dann geht es mir gut. Also ich hätte ein Problem, eigenes Glück zu spüren oder zu verspüren, wenn jetzt bei mir alles toll laufen würde, aber Menschen in meinem Umfeld, die mir wichtig sind, keine gute Zeit haben. Das würde mir nicht gelingen.
0: Schöner Gedanke, setzt aber, glaube ich, auch voraus, dass du das Glück hast, dass andere genauso mit dir umgehen. Ich glaube, wenn man das immer nur so von einer Seite gibt und die andere Seite, die nimmt das und gibt das nicht, dann funktioniert das wahrscheinlich schon nicht mehr so. Aber genauso ist man eben ausbalanciert, so ein bisschen wie beim Sternzeichen Waage. Ausbalanciert ist auch immer die Sendung Sing meinen Song, denn es gibt ja nicht nur richtig tolle Musik. Tiefgründig sind ja auch immer die Gespräche, wo die Interpreten dann so richtig die Seele öffnen, wenn es um ihre eigene Musik geht, etwas, was durchaus auch ja in der Giovanni Zarella Show auftaucht.
1: Ja, aber das fällt mir nicht schwer, mich da ehrlich und offen zu präsentieren. Also wer meine Konzerte kennt, der weiß, dass das, was zwischen meinen Songs passiert, ich sage jetzt nicht, dass es wichtiger als die Songs ist, aber es ist mindestens genauso wichtig. Also die Rampe, die ich baue zu einem Lied, wenn man es mal jetzt runterbrechen möchte auf ein professionelles Wort, die Anmoderation auf einen Song. Ich halte die für genauso wichtig wie den Song selbst. Weil meine Lieder sind ja oft auf Italienisch. Und damit jemand sich in das Gefühl reinfühlen kann von dem, was jetzt gleich passiert, finde ich es wichtig zu erklären, warum ich diesen Song gewählt habe, warum ich ihn geschrieben habe, warum ich ihn interpretieren möchte. Und das verbinde ich immer sehr, sehr stark mit persönlichen und privaten Geschichten. Und meist Geschichten, mit denen sich viele identifizieren können. Aus deren Umfeld, aus deren Familie, Freunde, Freundeskreis, Unsicherheiten, Zweifel, Ängste. Und in der Sekunde, wo jemand sagt, warte mal kurz, da ist eine Parallele jetzt, spürt er und fühlt er den Song anders, als wenn man ihn einfach nur singen würde. Ganz anders. Doppelt, dreifach, fünfmal intensiver. Und darum wird es auch bei Sing Mein Song gehen. Auf die Gesamtstimmung, aber auch, welche Rampe baut man, um den Abend zu gestalten.
0: Intensive Gefühle, intensive Musik, intensive Geschichten und ein intensiver Giovanni Zarella. Das liebt das Publikum und davon gibt es ab Dienstag mehr bei Sing meinen Song. Bei Vox 20.15 Uhr am Dienstagabend geht's los und wir werden alle mit dabei sein. Und ich weiß, du stehst an diesem Wochenende noch auf der Bühne, deswegen verabschieden wir uns ein klein wenig früher als sonst aus dem Star Talk mit dir und sagen Dankeschön, dass du da warst. Und wir hoffen, du kommst bald wieder und wünschen weiter ganz, ganz viel Erfolg. Giovanni Zarella.

Zwei Stunden Deutsche Vita neigen sich schon wieder dem Ende entgegen. Nächste Woche sind wir wieder da, dann auch wieder mit einem Star Talk der Woche, auch am langen Himmelfahrtswochenende. Ich freue mich, wenn Sie dann auch wieder mit dabei sind. Das war's für heute. Am Mikrofon verabschiedet sich Jochen Späth. Madet Jut.

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9: Heute Abend und in der Nacht regnet es verbreitet und die Temperaturen gehen ordentlich weit runter. Auf 6 Grad reicht es bei den Tiefstwerten in Kelmis und in Herzogenrath und sogar 2 Grad sind es in Nettersheim und in Weißmis. Am Donnerstag, Christi Himmelfahrt, viele Wolken, wenig Sonne, immer wieder Regen, örtlich sind sogar Graupelgewitter möglich, ungewöhnlich kühl bei den Eisheiligen mit 9 bis 12 Grad und auch am Brückentag, dem Freitag, wird es nicht viel besser, viele Wolken, wenig Sonne, immer wieder Regen bei 10 bis 13 Grad.
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10: Ich bin Tine Klimach. Das Kabinett hat das sogenannte Heizungsgesetz gekippt. Neue Heizungen dürfen weiter mit Gas und Öl laufen. Aber es soll ab 2029 ein Bioanteil Pflicht werden. Nun muss der Bundestag darüber abstimmen. Bundesbauministerin Verena Huberts sagte in Berlin:
11: Das ist der Startschuss für uns, für langfristige Planbarkeit und Planungssicherheit. Die notwendige Entscheidungsfreiheit für Hauseigentümer. Der Schutz des Klimas und ein Schutz von Mieterinnen und Mietern vor zu hohen Energiekosten.
10: Das Kabinett beschloss außerdem einen Entwurf, mit dem der Einsatz von sogenannten K.O.-Tropfen höher bestraft wird. Als nächstes geht der Gesetzentwurf in den Bundestag. Gegen einen Kinderarzt aus Brandenburg ist Anklage erhoben worden. Dem Mann werden insgesamt 130 Straftaten vorgeworfen, darunter schwerer sexueller Missbrauch sowie Vergewaltigung von Kindern. Viele der mutmaßlichen Taten sollen während der Arbeit passiert sein.
12: Der Arzt sitzt schon seit einigen Monaten in Untersuchungshaft. Laut Staatsanwaltschaft sollen sich die mutmaßlichen Taten über rund 12 Jahre gezogen haben. Angefangen haben die Ermittlungen nach der Anzeige einer Mutter Anfang des Jahres. Danach hat die Polizei Wohnungen durchsucht und zahlreiche Datenträger sichergestellt. Die Klinikgruppe sagt inzwischen selbst, das Vertrauen vieler Familien sei erschüttert und überprüft jetzt ihre Schutzmaßnahmen bei Untersuchungen von Kindern, unter anderem das Vier-Augen-Prinzip. Zoe Tassovali, Nachrichtenredaktion.
10: In den laufenden Tarifverhandlungen im Handel hat die Gewerkschaft Verdi zu den ersten Warnstreiks aufgerufen. Am Freitag sollen bundesweit Betriebe bestreikt werden, hieß es von dem Bundesvorstand. In Frankfurt am Main, Hamburg, Stuttgart und Dortmund finden außerdem Streikkundgebungen statt. In den laufenden Tarifverhandlungen bieten die Arbeitgeber ab November eine Erhöhung um 2% und ab August nächsten Jahres eine weitere um 1,5%. Verdi fordert aber insgesamt 7% mehr Lohn, mindestens 225 Euro. Zum Sport. Die USA wollen für Fans der Fußball-Weltmeisterschaft auf eine Kaution bei der Einreise verzichten. Für Einreisende mit einem gültigen Ticket sei keine Zahlung erforderlich, bestätigte eine Mitarbeiterin des Außenministeriums der Nachrichtenagentur Associated Press. Normalerweise müssen Bürger aus 50 Ländern Kautionen von bis zu $15.000 hinterlegen, um in die USA einzureisen.
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1: Eine handfeste Überraschung erlebte vor ein paar Jahren eine Frau aus Niederbayern. In einem Wäschekorb, den sie auf dem Flohmarkt gekauft hatte, entdeckte sie völlig unvermutet einen Schatz von mehr als 100.000 Euro. Die Finderin hatte den Wäschekorb für 7 Euro auf einem Trödelmarkt erstanden. Als sie nun den modrig riechenden Innenbezug heraustrennte, um den Wäschekorb zu reinigen, traute sie ihren Augen nicht. Sie entdeckte bündelweise Banknoten und 2 prall gefüllte Sparbücher. Das Leben mit Gott fängt genauso an, nämlich mit einer handfesten Überraschung. Jesus hat einmal gesagt, so steht es im Matthäusevangelium, Kapitel 13, Vers 44, das Himmelreich gleicht einem Schatz, verborgen im Acker, den ein Mensch fand und verbarg. Und in seiner Freude ging er hin und verkaufte alles, was er hatte, und kaufte den Acker. Wenn ein Mensch Christ wird, fängt es immer mit einer gewaltigen und unfassbar schönen Entdeckung an. Nicht mit Pflichten fängt es an, nicht mit Moral, nicht mit Forderungen. Oh nein! Es fängt so an, dass ein Mensch Gott in Person entdeckt. Und das ist die schönste und bewegendste Entdeckung, die wir Menschen überhaupt machen können. Für viele Menschen heute zählt nur das, was sie sehen. Alles andere hat für sie keine Überzeugungskraft. Und darum zählt Gott für sie nicht, denn Gott kann man bekanntlich nicht sehen. Sie sehen Gott nicht und sie suchen Gott nicht. Sie halten ihn für eine Illusion. Er ist für sie abgehakt. Und trotzdem kann es geschehen, dass so ein Mensch eines Tages völlig unerwartet entdeckt, dass Gott doch da ist. Er entdeckt völlig überraschend, dass hinter der sichtbaren, realen Welt die unsichtbare, aber auch höchst reale Welt Gottes ist. Er macht seine große Entdeckung. Und wenn das geschieht, dann hat das eine ungeahnte, geradezu revolutionäre Auswirkung. Das Leben eines Menschen, der Gott entdeckt, füllt sich nämlich mit Sinn, mit Helligkeit, mit Perspektive, mit Zukunft, mit Hoffnung und, ganz wichtig, mit Freude. Es ist völlig egal, aus welchen Lebensumständen einer kommt. Es ist völlig egal, ob einer kirchlich ist oder Atheist, suchend oder satt, rebellisch oder angepasst. Gott stellt keine Vorbedingungen. Jeder, ausnahmslos jeder, hat die Chance, die Entdeckung seines Lebens zu machen, nämlich, dass Gott wirklich da ist und dass man eine persönliche Beziehung zu ihm haben kann. Jeder, ausnahmslos jeder, hat die Chance, gerettet zu werden und die Wahrheit zu erkennen. Und darum, wenn Sie die Entdeckung Ihres Lebens noch nicht gemacht haben, machen Sie sich doch auf die Socken. Suchen Sie den lebendigen Gott, bis Sie ihn gefunden haben. Er kommt Ihnen schon entgegen.
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1: Heute Abend und in der Nacht regnet es verbreitet und die Temperaturen gehen ordentlich weit runter. Auf 6 Grad reicht es bei den Tiefstwerten in Kelmis und in Herzogenrath und sogar 2 Grad sind es in Nettersheim und in Weißmiss. Am Donnerstag, Christi Himmelfahrt, viele Wolken, wenig Sonne, immer wieder Regen, örtlich sind sogar Graupelgewitter möglich, ungewöhnlich kühl bei den Eisheiligen mit 9 bis 12 Grad und auch am Brückentag, dem Freitag, wird es nicht viel besser, viele Wolken, wenig Sonne, immer wieder Regen bei 10 bis 13 Grad.
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2: Ich bin Jan-Henner Reitze. Die Bundesregierung hat in ihrer Kabinettssitzung Änderungen bei den Vorgaben für neue Heizungen beschlossen. Geplant ist, dass weiterhin auch neue Gas- und Ölheizungen eingebaut werden dürfen. Außerdem hat die Bundesregierung einen Entwurf beschlossen, der härtere Strafen rund um K.O.-Tropfen vorsieht.
3: Geplant ist, dass K.O.-Tropfen rechtlich so eingestuft werden wie eine Waffe oder ein gefährliches Werkzeug. Das heißt, wer sie etwa nutzt, um ein wehrloses Opfer zu vergewaltigen oder auszurauben, muss mit mindestens 5 Jahren Haft rechnen. Allerdings ist es oft schwer nachzuweisen, dass K.O.-Tropfen etwa heimlich in Getränke gemixt wurden. Vergewaltigungen unter Einsatz von K.O.-Tropfen sind besonders hinterhältig und gefährlich, sagt Justizministerin Hubig, und diese sexuelle Gewalt treffe vor allem Frauen. Thomas Brock, Nachrichtenredaktion.
2: Der US-Senat hat den Wunschkandidaten für den Chefposten der Notenbank von Präsident Donald Trump bestätigt. Kevin Warsh soll den Posten übernehmen. Die Demokraten sehen das kritisch und fürchten, dass Trump damit Einfluss auf Entscheidungen der Notenbank nehmen will, die eigentlich politisch unabhängig handeln soll. Internationale Bahnreisen sollen in der EU einfacher werden. Fahrgäste sollen zum Beispiel leichter Tickets für zusammenhängende Verbindungen mehrerer Verkehrsunternehmen kaufen können. Das schlägt die EU-Kommission vor.
4: Bisher muss man bei Reisen ins Ausland, die von unterschiedlichen Bahnunternehmen betrieben werden, die Tickets oft auf unterschiedlichen Plattformen buchen. Häufig sind 2 oder 3 Tickets nötig. Künftig sollen solche Tickets als eine Reise behandelt und auch auf Plattformen angeboten werden. Und bei Verspätungen oder Ausfällen beispielsweise soll man auch mit einem anderen Unternehmen die Reise fortsetzen dürfen. Auch Entschädigungen sollen einfacher werden. Jetzt ist das nur ein Vorschlag, nun sind die Regierungen am Zug. Dieter Ebeling, Brüssel.
2: Der Hersteller ruft Schokostreusel zurück, die bei Lidl verkauft worden sind. Bei einer Probe sind Salmonellen nachgewiesen worden. Wie die betroffene Packung genau aussieht, zeigt das Portal lebensmittelwarnung.de. Verkauft wurden die Schokostreusel fast in ganz Deutschland. Sie können zurückgegeben werden und das Geld dafür gibt es zurück.
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1: Heute Nacht regnet es verbreitet und die Temperaturen gehen auf Werte um 6 Grad in Lonzen und in Basweiler und auf 2 Grad in Halsschlag und in Burgheuland zurück. Sonnenaufgang an Christi Himmelfahrt um 5.33 Uhr. Viel Spaß auf einen Ausflug können wir Ihnen allerdings nicht bereiten, denn es regnet immer wieder kräftig. Dazu sind sogar in den Bergen Graupelgewitter möglich. Nur selten kommt mal für längere Zeit die Sonne raus. Bei 9 bis 12 Grad bleibt es unbeständig. Das ist auch das Wort des Tages im Radio 700. Wettertrend, wechselhaft der Freitag, Sonne, Wolken, Regen, da ist alles mit dabei bei 10 bis 13 Grad. Am Samstag immer noch viele Wolken, gelegentlich ein paar Sonnenmomente, aber weniger Schauer, langsam wieder etwas milder mit 11 bis 14 Grad.
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2: Ich bin Jan-Henner Reitze. Die Bundesregierung will bis zur Sommerpause ein großes Reformpaket schnüren, mit dem viele zentrale Streitpunkte gelöst werden. Dabei sollen Arbeitgeber und Gewerkschaften einbezogen werden, möglichst bei einem gemeinsamen Treffen im Kanzleramt. Die Reaktionen auf diese Idee sind aber zurückhaltend.
3: Möglichst alle an einen Tisch bringen und dann die großen Reformen umsetzen. Darauf hofft die Bundesregierung. Ob dieser Dialog aber zustande kommt und dann auch zu Kompromissen führt, ist fraglich. Die Arbeitgeber etwa sind nicht begeistert. Zuletzt habe man mit den Gewerkschaften nicht mal über flexiblere Arbeitszeiten sprechen können, sagt Verbandschef Kampeter. Und auch der Deutsche Gewerkschaftsbund ist skeptisch. DGB-Chefin Fahimi erwartet ernsthafte Gespräche. Man werde sicher nicht nur einfach zum Fototermin ins Kanzleramt kommen. Thomas Brock, Nachrichtenredaktion.
2: Schon im Kabinett beschlossen hat die Bundesregierung, wie sie das umstrittene Heizungsgesetz der Ampel-Vorgängerregierung ändern möchte. Die Vorgabe, dass neue Heizungen zu 65% mit erneuerbaren Energien betrieben werden müssen, fällt nach den Plänen weg. Weiter sollen auch neue Öl- und Gasheizungen eingebaut werden können. Die müssen schrittweise aber anteilig mit Bioöl oder Biogas betrieben werden können. Als Antwort auf russische Angriffe greift die Ukraine verstärkt russische Öl- und Gasanlagen an. Drohnen haben mehrere Brände in Russland ausgelöst.
4: Ukrainische Drohnen attackierten laut russischen Behörden eine gasverarbeitende Fabrik in Astrachan am Kaspischen Meer. Herabstürzende Trümmer verursachten demnach ein Feuer und auch in der südrussischen Region Krasnodar gab es einen Brand und Schäden an mehreren Orten. Nordöstlich von Moskau stürzten Drohnentrümmer in Jaroslawl auf ein Industrieobjekt. Kiew nahm dort die Raffinerie schon mehrfach ins Visier. Mit Angriffen auf den Öl- und Gassektor will die Ukraine Moskaus Finanzierung des Angriffskriegs erschweren. Katharina Schröder, Moskau.
2: Wegen des Vorwurfs sexueller Straftaten in 130 Fällen ist Anklage gegen einen Kinderarzt aus Rathenow in Brandenburg erhoben worden. Er sitzt seit November in Untersuchungshaft. Die große Zahl der mutmaßlichen Taten war bisher unbekannt. Den Großteil soll der Kinderarzt während seiner beruflichen Tätigkeit in einem Krankenhaus begangen haben, über einen Zeitraum von 12 Jahren.
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1: Heute Nacht regnet es verbreitet und die Temperaturen gehen auf Werte um 6 Grad in Lonzen und in Basweiler und auf 2 Grad in Halsschlag und in Burgreuland zurück. Sonnenaufgang an Christi Himmelfahrt um 5.33 Uhr. Viel Spaß auf einen Ausflug können wir Ihnen allerdings nicht bereiten, denn es regnet immer wieder kräftig. Dazu sind sogar in den Bergen Graupelgewitter möglich. Nur selten kommt mal für längere Zeit die Sonne raus. Bei 9 bis 12 Grad bleibt es unbeständig. Das ist auch das Wort des Tages im Radio 700. Wettertrend, wechselhaft der Freitag, Sonne, Wolken, Regen, da ist alles mit dabei bei 10 bis 13 Grad. Am Samstag immer noch viele Wolken, gelegentlich ein paar Sonnenmomente, aber weniger Schauer, langsam wieder etwas milder mit 11 bis 14 Grad.
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2: Ich bin Jan-Henner Reitzel. US-Präsident Donald Trump ist zu einem Besuch in China angekommen. Dort sind Gespräche mit Staatschef Xi Jinping geplant. Erreichen will Trump vor allem bessere Bedingungen für amerikanische Unternehmen auf dem chinesischen Markt.
3: Trump genoss den Empfang mit Sprechchören und Fähnchen sichtlich. Sein Sohn Eric, dessen Frau und Tech-Milliardär Elon Musk waren auch dabei. Bei den Gesprächen mit Xi geht es vor allem um Handelsfragen, den Zollstreit und offensichtlich auch um Deals auf dem Hightech-Sektor. Überschattet ist der China-Besuch vom Iran-Krieg, der Trumps Verhandlungsposition schwächt. Und auch die US-Waffenlieferungen an Taiwan sind ein Knackpunkt. Es gibt Sorge, dass Trump für Zugeständnisse aus Peking die US-Haltung zur Unabhängigkeit Taiwans ändern könnte. Tina Eck, USA.
2: Die Bundesregierung aus Union und SPD tut sich schwer, bei Sozialreformen und Haushalt zueinander zu finden. Überwinden will sie diese Gräben durch einen Schulterschluss mit Arbeitgebern und Gewerkschaften, die möglichst gemeinsam mit an den Tisch geholt werden sollen, damit dann Kompromisse gefunden werden, die alle mittragen. Ob das klappt, wird skeptisch gesehen. Arbeitgeber, Wirtschaft und Gewerkschaften sind nicht überzeugt, dass die anderen Beteiligten kompromissbereit sind. Das Amtsgericht München hat den YouTuber Marvin Wildhage unter anderem wegen Urkundenfälschung zu einer Geldstrafe verurteilt. Er hatte sich mit einem gefälschten Maskottchenkostüm bei der Fußball-EM 2024 Zugang zum Stadion in München verschafft.
4: Ein Fake-Maskottchenkostüm, gefälschte Akkreditierungen und ein manipuliertes Autokennzeichen. Damit schaffte es der YouTuber Marvin Wildhage beim EM-Eröffnungsspiel Deutschland gegen Schottland bis aufs Spielfeld. Wildhage argumentiert, das war investigativer Journalismus, um Sicherheitslücken bei der UEFA aufzudecken. Das Münchner Amtsgericht sieht das anders. Wildhage soll 60 Tagessätze zu je 150 Euro zahlen, also insgesamt 9.000 Euro. Zudem werden 5.400 Euro aus Webvideo-Einnahmen eingezogen. Aus München, Moritz Einzel.
2: In den vergangenen Wochen sind in Brandenburg in mehreren Fällen Rinder gestohlen worden. Insgesamt mehr als 150 Tiere, darunter auch wertvolle Zuchttiere. Die Polizei prüft, ob die Fälle zusammenhängen. Der Bauernverband rät, Kontrollgänge zu verstärken.
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1: Heute Nacht regnet es verbreitet und die Temperaturen gehen auf Werte um 6 Grad in Lonzen und in Basweiler und auf 2 Grad in Halsschlag und in Burgreuland zurück. Sonnenaufgang an Christi Himmelfahrt um 5.33 Uhr. Viel Spaß auf einen Ausflug können wir Ihnen allerdings nicht bereiten, denn es regnet immer wieder kräftig. Dazu sind sogar in den Bergen Graupelgewitter möglich. Nur selten kommt mal für längere Zeit die Sonne raus. Bei 9 bis 12 Grad bleibt es unbeständig. Das ist auch das Wort des Tages im Radio 700. Wettertrend, wechselhaft der Freitag, Sonne, Wolken, Regen, da ist alles mit dabei bei 10 bis 13 Grad. Am Samstag immer noch viele Wolken, gelegentlich ein paar Sonnenmomente, aber weniger Schauer, langsam wieder etwas milder mit 11 bis 14 Grad.
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2: Ich bin Jan-Henner Reitze. Die Bundesregierung will bis zur Sommerpause ein großes Reformpaket schnüren, um damit zentrale Streitpunkte zu lösen. Dabei sollen Arbeitgeber und Gewerkschaften einbezogen werden, möglichst bei einem gemeinsamen Treffen im Kanzleramt. Die Reaktionen auf diese Idee sind aber zurückhaltend.
3: Möglichst alle an einen Tisch bringen und dann die großen Reformen umsetzen. Darauf hofft die Bundesregierung. Ob dieser Dialog aber zustande kommt und dann auch zu Kompromissen führt, ist fraglich. Die Arbeitgeber etwa sind nicht begeistert. Zuletzt habe man mit den Gewerkschaften nicht mal über flexiblere Arbeitszeiten sprechen können, sagt Verbandschef Kampeter. Und auch der Deutsche Gewerkschaftsbund ist skeptisch. DGB-Chefin Fahimi erwartet ernsthafte Gespräche. Man werde sicher nicht nur einfach zum Fototermin ins Kanzleramt kommen. Thomas Brock, Nachrichtenredaktion.
2: Schon im Kabinett beschlossen hat die Bundesregierung, wie das umstrittene Heizungsgesetz der Ampel-Vorgängerregierung geändert werden soll. Die Vorgabe, dass neue Heizungen zu 65% mit erneuerbaren Energien betrieben werden müssen, fällt nach den Plänen weg. Weiter sollen damit auch neue Öl- und Gasheizungen eingebaut werden können. Die müssen schrittweise aber anteilig mit Bioöl oder Biogas betrieben werden. Gegen einen Kinderarzt aus Brandenburg ist Anklage erhoben worden. Dem Mann werden insgesamt 130 Straftaten vorgeworfen, darunter schwerer sexueller Missbrauch sowie Vergewaltigung von Kindern. Die große Zahl der mutmaßlichen Taten war bisher unbekannt. Viele sollen während seiner Arbeit passiert sein.
4: Der Arzt sitzt schon seit einigen Monaten in Untersuchungshaft. Laut Staatsanwaltschaft sollen sich die mutmaßlichen Taten über rund 12 Jahre gezogen haben. Angefangen haben die Ermittlungen nach der Anzeige einer Mutter Anfang des Jahres. Danach hat die Polizei Wohnungen durchsucht und zahlreiche Datenträger sichergestellt. Die Klinikgruppe sagt inzwischen selbst, das Vertrauen vieler Familien sei erschüttert und überprüft jetzt ihre Schutzmaßnahmen bei Untersuchungen von Kindern, unter anderem das Vier-Augen-Prinzip. Zoe Tassovali, Redaktion.
2: Der US-Senat hat den Wunschkandidaten für den Chefposten der Notenbank von Präsident Donald Trump bestätigt. Kevin Warsh soll den Posten übernehmen. Die Demokraten sehen das kritisch und fürchten, dass Trump damit Einfluss auf Entscheidungen der Notenbank nehmen will, die eigentlich politisch unabhängig handeln soll.
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